0: Gleichzeitiger Aus von Carlos Alcaraz und Ben Shelton beim ATP-Turnier in Shanghai. Damit wird Zverev spätestens zum Saisonende auf Platz 1 des Rankings stehen. Weder Alcaraz noch Shelton können an dem 29-Jährigen vorbeiziehen. Als einzigen Deutschen bei den Männern ist dies bisher Boris Becker gelungen.
1: Das Wetter.
2: Ja, Richtung Morgen nehmen jetzt die Wolken immer mehr zu und dann kommt ein bisschen Regen schon zu uns. Temperaturen in dieser Nacht so zwischen 6 und 11 Grad. Etwas weiter oben, zum Beispiel im Sauerland, kann es auch fast schon an die 0-Grad-Grenze gehen. Dann nachher im Tagesverlauf wird es sehr bewölkt sein. Es wird immer wieder Regen geben bei Temperaturen so zwischen 15 und 18 Grad. Der Mittwoch wird zum Glück dann schon wieder ein bisschen freundlicher. Da kommt die Sonne häufiger raus und der Regen lässt nach.
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3: A40 Dortmund-Essen zwischen Dortmund-Hombruch und Dortmund-Barob, 1 Kilometer Stau. Wir wünschen allen unterwegs gute Fahrt.
2: Wenn euch irgendetwas wachhalten sollte und ihr braucht so einen Streaming-Tipp nochmal von uns und ihr seid Oasis-Fans, da habe ich gleich was für euch. Bleibt mal hier bei uns.
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0: Was war das für eine News letztes Jahr? Oasis sind zurück. Ich bin ja auch großer Fan und muss ganz ehrlich sagen, ich habe ja auch sogar probiert, Karten zu bekommen für das Konzert in München, das einzige Konzert von Oasis im nächsten Jahr bei uns in Deutschland. Und was soll ich sagen, ich hatte zwar einen Code, um eine Karte bekommen zu dürfen, bin aber dann leer ausgegangen, Mensch. Na, trotzdem sind die beiden Brüder Legenden, das muss man sagen. Super tolle Songs haben sie rausgebracht, dann haben sie sich zerstritten, haben sich jetzt wieder zusammengerauft. Das war jahrelang undenkbar. So, und dann war es ja letztes Jahr soweit, diese riesen Reunion mit einem Reunion-Konzert nach dem anderen in Großbritannien. Das Ganze ist von einem Filmteam begleitet worden und das gibt's jetzt als Doku auf Disney Plus zu streamen. Oasis Don't Look Back in Anger. Filmkollege Jörg Albrecht, du hast diese Doku geschaut.
1: Ja, und im Mittelpunkt des Films die Reunion-Tour von Liam und Noel Gallagher. Oasis Live 25. Ein Comeback, das im Gegensatz zu den Wiedervereinigungen anderer Bands gefeiert worden ist.
2: The way it finished, unacceptable.
1: Wie es damals auseinanderging, war unverzeihlich, war nicht in Ordnung, erzählt Liam. Und Noel noch vor der Tour. Ich kann mir nicht vorstellen, mit Liam auf der Bühne zu stehen. Wird es wieder auseinanderbrechen?
2: Will it fall apart again?
1: Ist es nicht, es ist, wie wir ja wissen, gut gegangen. Aber die Herren sind ja auch älter und ruhiger geworden. Oasis, Don't Look Back in Anger, eine starke Doku und nicht nur interessant für Fans der Gruppe.
0: Und die Doku könnt ihr ab sofort streamen auf Disney+.

0: Das Wetter.
1: Eine kalte Nacht ist das, besonders im Sauerland und in der Eifel Temperaturen da so bis 2 Grad. Da kann es sogar schon den ersten Bodenfrost geben. Ansonsten in NRW Temperaturen zwischen 6 und 11 Grad. Mehr Wolken kommen zu uns rein. Regen ist dann so Richtung Morgen auch dabei. Und das bedeutet nachher, der Tag wird dann halt auch ordentlich bedeckt. Immer mal wieder Regen geben bei Temperaturen zwischen 15 und 18 Grad. Der Mittwoch, also morgen, der wird dann schon wieder besser. Dann kommt die Sonne häufiger raus und die Wolken lassen nach und der Regen auch.
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2: Zurzeit liegen uns keine Meldungen vor. Wir wünschen allen unterwegs gute Fahrt.
1: So, Kinder der 90er freuen sich ganz doll auf Wakefield Saturday Night. Da gab es sogar damals in den 90ern irgendwie so einen bestimmten Tanz. Da musste man viel mit dem Popo wackeln und selbst das habe ich nicht hinbekommen. Wakefield Saturday Night gleich nach Lady Gaga und den Anfang macht Robbie Williams. Schöne Nacht mit uns.

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0: Nico Santos, Why Don't You Stay? Hier bei uns jetzt die neue Nummer von den Toten Hosen. Haben wir gerade ihr letztes Konzert in Argentinien gegeben. Haben eine riesige Fanbasis dort. Haben ein bisschen geweint auch.
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0: Hier sind sie, neu bei uns. Was ist mit uns los?
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1: Ich bin David Riemer. Bundespräsident Steinmeier will den früheren rheinland-pfälzischen Ministerpräsidenten Schweiz am Nachmittag zum neuen Arbeitsminister ernennen. Vorher solle die bisherige Ministerin Baas ihre Entlassungsurkunde erhalten, teilte das Bundespräsidialamt mit. Baas hatte gestern nach einem Trauerfall in der Familie und öffentlichen Angriffen gegen sie ihren sofortigen Rücktritt erklärt. Bevor Schweizer das Ministerium übernehmen kann, muss er im Bundestag noch vereidigt werden. Spott und Beschimpfungen, kompromittierende Posts. Schon Kinder und Jugendliche haben unter solchen Attacken in sozialen Netzwerken zu leiden. Das Bündnis gegen Cybermobbing stellt heute Ergebnisse zur aktuellen Entwicklung vor.
2: Ausschluss aus dem Klassenchat bei WhatsApp, KI-generierte Deepfakes bei TikTok oder der gehässige Kommentar auf der Gaming-Plattform. Cybermobbing gegen Kinder und Jugendliche hat sich zu einem Dauerproblem entwickelt. Mit teilweise gravierenden Folgen für die Betroffenen. Angstreaktionen, Wut, psychischer Stress bis hin zu Suizid. Gedanken bestimmen oftmals das Leben der Opfer. Das Bündnis gegen Cybermobbing fordert deshalb schon länger mehr Aufklärung. Auch müssten Täter und Täterinnen deutlich stärker zur Verantwortung gezogen werden. Tanja Wagner, Nachrichtenredaktion.
1: In einer Höhle auf der italienischen Mittelmeerinsel Sardinien sitzt ein Höhlenforscher tief unter der Erde fest. Nach mehr als 27 Stunden konnte der 31 Jahre alte Mann von einem Bergungsteam gerettet werden.
3: Endlich Licht und frische Luft. Der Forscher, ein Italiener, wurde sofort von Medizinern hier gecheckt und dann in ein Krankenhaus geflogen. In 10 Metern Tiefe saß er in der Falle. Es war dunkel und kalt. Ein Hangrutsch hatte den Höhleneingang komplett verschüttet. Nur im Schneckentempo konnten sich die Retter zu dem Mann vorarbeiten, räumten Steine und Geröll per Hand beiseite. Es war eine unglaubliche Aktion, sagte ein Sprecher des Bergungsteams aus Italien, Claudia Wächter.
1: Eine groß angelegte Cyberattacke hat Kühlanlagen in den Märkten von mehreren großen französischen Lebensmittelhandelsketten gestört. Den Hackern sei es gelungen, Kühl- und Gefrierschränke in den Auftaumodus umzustellen, sagte ein Sprecher der Handelsgruppe, zu der die Supermärkte Intermarché und Netto gehören. Medienberichten zufolge sollen weitere Ketten betroffen sein. Lebensmittel müssen weggeworfen werden, der Schaden könnte immens sein, die Staatsanwaltschaft ermittelt.
4: Das Wetter.
5: In der Nacht verdichten sich die Wolken, zeitweise kann es auch regnen. Die Tiefstemperaturen liegen zwischen 11 und 6 Grad. Der Tag startet dann auch stark bewölkt und mit Regen und wir bekommen maximal 15 bis 18 Grad.
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6: Zurzeit liegen uns keine Meldungen vor. Wir wünschen allen unterwegs gute Fahrt.
5: Zusammen eine ganz schöne Nacht mit uns. Ich übernehme jetzt hier mal. Johanna Tänzer hier für euch, bin bei euch. Kommt bitte gut durch diese Nacht.
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0: So, ich glaube, ihr habt es schon mitbekommen bei uns. Der Wirtschaftsnobelpreis wurde heute vergeben. Robert E. Hall und Michael Woodford bekommen ihn für die Forschung zur Stabilisierung der Wirtschaft. So, und weil wir jetzt natürlich nicht anfangen, hier makroökonomische Modelle zu rechnen, machen wir hier lieber den Praxistest. Und dafür ist der Kollege Robert Janz da. Hallo.
1: Ja, hallo. Also, wir machen jetzt, liebe Johanna, einen kleinen Test. Denn in der Wirtschaft gibt es ja das Modell des Homo Economicus.
0: Ja, klar, kennt man ja.
1: Das ist ganz vereinfacht gesagt, ein Mensch, der immer komplett rational entscheidet und für sich die wirtschaftlich beste Lösung nimmt.
0: Klingt total nach mir.
1: Ja, das finden wir jetzt heraus. Herzlich willkommen bei Kopf oder Kauf. Okay. Situation Nummer 1. Die Tankstelle bei dir um die Ecke nimmt heute 2,14 Euro für E10. 10 Kilometer weiter gibt es den Liter aber für 2,09 Euro. Fährst du hin?
0: Was ist denn, wenn ich ein E-Auto habe?
1: Ach, Johanna, jetzt mach mal mit jetzt.
0: Ja, keine Ahnung, kommt drauf an, wie viel ich tanke, ne? Also für 5 Cent Unterschied fahre ich doch nicht erstmal 20 Kilometer hin und zurück.
1: Sehr gut. Ne, denn bei 40 Litern sparst du gerade mal so um die 2 Euro. Und einen Teil davon, den fährst du dann natürlich direkt wieder.
0: Siehste, ja. Ich bin quasi die weibliche Warren Buffett, ne, an der Zapfsäule.
1: Du bist immer so herrlich bodenständig, Johanna. Situation Nummer 2. Du hast für 60 Euro Konzertkarten gekauft. Am Abend regnet es, du bist komplett platt von der Schicht mit mir. Du hast eigentlich auch gar keinen Bock auf das Konzert. Gehst du trotzdem hin, nur weil du die Karten schon bezahlt hast?
0: Nee, auf keinen Fall, weil das Geld ist ja sowieso weg. Und wenn ich keinen Spaß habe, dann muss ich jetzt nicht zusätzlich noch einen beschissenen Abend haben.
1: Herrlich rational. Die Wirtschaftswissenschaft würde dir applaudieren, Johanna.
0: Ja, vielleicht hören die in Stockholm ja gerade zu.
1: Ich glaube nicht. Einen habe ich noch. Du willst online ein T-Shirt für 25 Euro bestellen. Versand kostet 4,99 Euro. Aber ab 50 Euro Bestellwert ist der Versand kostenlos. Was machst du, Johanna?
0: Das ist ja ganz einfach. Also bevor ich 5 Euro Versand zahle, gucke ich schon noch mal, ob ich irgendwas gebrauchen kann.
1: Und wenn du dann noch eine schöne Hose für 30 Euro findest?
0: Ja, dann nehme ich die mit. Habe ich Versand gespart. Was denn?
1: Ja, Johanna, du hast gerade 30 Euro ausgegeben, um 4,99 Euro zu sparen.
0: Ja, aber ich habe halt jetzt auch eine Hose.
1: Und exakt in diesem Moment ist der Homo Economicus ausgestorben.
0: Ach, Robert.
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0: Wetter.
1: In der Nacht verdichten sich die Wolken, zeitweise kann es auch regnen. Die Tiefstemperaturen liegen zwischen 11 und 6 Grad. Der Tag startet dann auch stark bewölkt und mit Regen und wir bekommen maximal 15 bis 18 Grad.
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2: A40 Dortmund-Essen zwischen Dortmund-Hombruch und Dortmund-Barob, 1 Kilometer Stau. Wir wünschen allen unterwegs gute Fahrt.
1: Habt ihr eigentlich von diesem kleinen Wunderfohlen mitbekommen, das gerade viral geht? Also dieses kleine Pferd, das sieht wirklich aus wie so eine Mischung aus einem Dalmatiner und einem Zebra, wurde jetzt für 75.000 Euro nach Dubai verkauft. Und ich finde ja, das Tier sieht so ein bisschen aus wie angemalt. Also mal gucken, wie das so bei 40 Grad in Dubai aussieht. Johanna Tänzer ist hier. Schönen frühen Dienstagmorgen. Das sind die Kings of Leon mit Sex on Fire.

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1: Ich bin David Riemer. Bundespräsident Steinmeier will den früheren rheinland-pfälzischen Ministerpräsidenten Schweizer am Nachmittag zum neuen Arbeitsminister ernennen. Vorher solle die bisherige Ministerin Baas ihre Entlassungsurkunde erhalten, teilte das Bundespräsidialamt mit. Baas hatte gestern nach einem Trauerfall in der Familie und öffentlichen Angriffen gegen sie ihren sofortigen Rücktritt erklärt. Bevor Schweizer das Ministerium übernehmen kann, muss er im Bundestag noch vereidigt werden. Wer sein Auto reparieren lassen muss, zahlt für Ersatzteile immer mehr. Innerhalb von 10 Jahren sind die Preise im Schnitt um mehr als 80% gestiegen, deutlich stärker als die allgemeine Inflation. Das treibt nach Angaben der Versicherungswirtschaft auch die Reparaturkosten und damit die Schadenkosten nach oben.
2: Besonders teuer sind sichtbare Karosserieteile wie Türen, Kotflügel oder Außenspiegel. Ein Grund dafür ist laut Versicherungsverband der sogenannte Designschutz. Er verhindert bislang oft, dass unabhängige Hersteller optisch identische Ersatzteile anbieten. Dürfen. Genau das will die EU aber ändern. Bestimmte Reparaturteile sollen künftig vom Designschutz ausgenommen werden. Das könnte für mehr Wettbewerb sorgen und Reparaturen für Autofahrer günstiger machen. Thomas Bleskin, Nachrichtenredaktion.
1: Papst Leo soll heute für eine Operation einer Lunge in eine Klinik in Rom aufgenommen werden. Das teilte der Heilige Stuhl mit. Dort soll Leo ein bei Untersuchungen entdeckter Knoten in der Lunge entfernt werden. Ob die OP noch heute stattfindet, ist noch offen.
3: Leo selbst gibt sich hier zuversichtlich, der Knoten sei im Frühstadium entdeckt worden und er wird auch kommenden Monat nach Südamerika reisen, sagte er. Doch ob das so klappt, wird sich wohl erst nach der OP zeigen, wenn seine Ärzte mehr über diesen Lungenknoten wissen. Stand jetzt wird Leo etwa eine Woche hier in der Klinik bleiben und überall auf der Welt beten Menschen für ihn, bangen. Ausgerechnet Leo, der bisher immer so fit und sportlich wirkte. Aus Rom, Claudia Wächter.
1: US-Präsident Trump sieht im Ukraine-Krieg vor allem Präsident Zelensky in der Pflicht, eine Einigung mit Russland zu erreichen. Kritik an Russlands Verstößen gegen die vereinbarte Waffenruhe wies Trump zurück. Er sagte, es habe Verstöße auf beiden Seiten gegeben. Russlands Präsident Putin sei seiner Meinung nach sogar stärker an einer Einigung interessiert als Zelensky.
4: Das Wetter.
5: Der Tag startet mit vielen Wolken und es kann auch immer wieder regnen. Dazu kriegen wir 15 bis 18 Grad.
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6: A40 Dortmund-Essen zwischen Dortmund-Hombruch und Dortmund-Barob, 1 Kilometer Stau. Wir wünschen allen unterwegs gute Fahrt.
5: Hallo, herzlich willkommen an diesem sehr frühen Dienstag. Wir sind bei euch, Johanna Tänzer ist hier, hi.
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0: Und Cat's Eye, die werden seit ihrer Castingshow Popstar Academy immer größer. Und genau das wird auch gerade ein anderer Star. Sie war auch Teil dieser Castingshow, hat es aber nicht in diese große Girlgroup in Cat's Eye reingeschafft. Kollegin Katrin Teske aus der Musikredaktion, um wen geht's denn da genau?
1: Um Adela, eine 22-jährige Sängerin und Tänzerin aus der Slowakei. Die war, wie du schon gesagt hast, auch in der Castingshow und ist auch recht weit gekommen. In der Show wurde ja aus Tausenden von Frauen weltweit nach den neuen Kandidaten für die neue Mega-Girlgroup gecastet. In der Show gab es dann immer um die 20, die über mehrere Jahre gecoacht und trainiert wurden. Und Adela hatte sich da bei den anderen Kandidaten als große Schwester ja fast schon als Mami der Gruppe etabliert.
0: Ja, aber in die Gruppe selbst, in Cat's Eye, hat sie es dann ja nicht reingeschafft, ne?
1: Nee, das kam auch sehr überraschend, weil sie eigentlich der totale Fanliebling war. Aber dass sie es nicht in die Gruppe geschafft hat, das tut ihrer Karriere tatsächlich richtig gut. Die macht gerade eine Solo-Karriere in Lichtgeschwindigkeit. Ihre Songs gehen auf TikTok und Co. viral. Sie war schon mit Demi Lovato auf Tour. Ja, sie hat sogar mit dem Segen von Nicole Kidman einen Song mit ihrem Namen als Titel rausbringen dürfen. Und alle großen Stars feiern sie gerade ab.
0: Ja, voll. Vor allen Dingen manchmal ist es ja total oft besser, wenn man dann nicht in der Castingshow gewinnt, sondern selber sein Ding macht. Was ist denn die so für ein Typ?
1: Pinke Haare, knappe Outfits mit Tütü, weil sie eine krasse Ballettschulung hinter sich hat, die schon mit 3 anfing. Crazy Tanzmoves und junge, frische, geniale Musik.
0: Ja, wir hören jetzt direkt mal rein. Ich kann euch jetzt schon mal sagen, ihr werdet gleich einen Ohrwurm haben. Neu bei uns, Adela mit Ain't in L.A.

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1: Der Dienstag geht ziemlich unbeständig los. Wir haben viele Wolken und es kann auch immer wieder regnen. Dazu 15 bis 18 Grad.
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2: A33 Bielefeld-Brilon. Zwischen Stukenbrock-Senne und Paderborn-Sennelager 1 Kilometer Stau. Und A40 Dortmund-Essen zwischen Dortmund-Hombruch und Dortmund-Barob. 1 Kilometer stockender Verkehr. Wir wünschen allen unterwegs gute Fahrt.
1: Zusammen. Ich hoffe, ihr kommt gut in diesen frühen Dienstagmorgen. Johanna Tänzer ist hier und jetzt gleich gibt's diese Hammer-Single von Culture Candela.

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1: Ich bin David Riemer. Unionsfraktionschef Frei ist überzeugt, dass die Koalition bei den anstehenden Reformen gemeinsame Lösungen finden wird. Das gelte auch nach dem Rücktritt von Arbeitsministerin Baas, sagte er im Ersten. Sowohl Union als auch SPD wüssten, dass sie ihre selbst gesteckten Ziele noch nicht erreicht hätten. Die Ergebnisse müssten deutlich besser werden und im Alltag der Menschen spürbar sein, sagte Frei. Die Deutsche Bahn will mit mehr Verbindungen ins Ausland sowie einer weiteren Sprinterlinie punkten. Mit dem Fahrplanwechsel heute hat der Konzern dann täglich mehr als 320 Fahrten mit über 10.000 Zielen außerhalb Deutschlands im Angebot. Die Tickets sind ab morgen erhältlich.
2: Bahn zu fahren soll sparen, neben teurem Sprit auch Zeit. Dafür baut die Bahn vor allem nach Italien, Frankreich, Österreich und Dänemark ihre Verbindung aus. So geht's etwa direkt von München in nur 6,5 Stunden nach Mailand. Eine mit gut 5 Stunden besonders schnelle Sprinterstrecke richtet die Bahn innerhalb Deutschlands zwischen Hamburg und München ein. Andernorts stoppen Baustellen Bahnreisende dagegen aus. So verlängert sich die Fahrzeit zwischen Berlin und Hannover aufgrund von Umleitungen um 80 Minuten auf 3 Stunden. Tanja Wagner, Nachrichtenredaktion.
1: Der aus der Erfolgsserie Breaking Bad bekannte US-Schauspieler R.J. Mitty ist im Alter von nur 34 Jahren gestorben. Er sei gestern in Brownsville im US-Bundesstaat Texas tot aufgefunden worden. Das berichten mehrere US-Medien unter Berufung auf sein Management und örtliche Behörden. Zur Todesursache wurde nichts mitgeteilt. Mitty war mit der Bewegungsstörung Zerebralparese zur Welt gekommen. Zum Sport. Alexander Zverev wird erstmals die Nummer 1 der Tennis-Weltrangliste. Nach der Niederlage von Carlos Alcaraz in Shanghai steht fest, dass der 29-Jährige in den kommenden Wochen an die Spitze rückt.
3: Für Zverev ist es die Krönung einer Saison mit 2 Grand-Slam-Titeln bei den US Open und den French Open. Außerdem stand er im Wimbledon-Finale. Nach seiner schweren Knöchelverletzung von 2022 hat er sich damit bis ganz nach oben gearbeitet. Offen ist nur noch, wann er die Nummer 1 übernimmt. Frühestens könnte das am 2. November passieren, abhängig davon, wie weit Zverev bei den Turnieren in Shanghai und Wien kommt. Ursula Winkler, Nachrichtenredaktion.
1: Erster und letzter deutscher Tennis-Weltranglisten-Erster war Boris Becker.
4: Das Wetter.
5: Der Tag startet mit vielen Wolken und es kann auch immer wieder regnen. Dazu kriegen wir 15 bis 18 Grad.
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6: A40 Dortmund-Essen zwischen Dortmund-Hombruch und Dortmund-Barob. 1 Kilometer Stau. Wir wünschen allen unterwegs gute Fahrt.
5: Zusammen. Schön, dass ihr schon wach seid und dabei seid. Johanna Tänzer ist hier und ich wünsche euch einen guten Start in den Tag.
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0: Die neue von Shibuzi, das ist Cowgirl. Guten Morgen an diesem Dienstag. Heute ist übrigens offizieller Heute mal ohne BH-Tag.
1: Deswegen habe ich heute auch mal keinen an.
0: Mutig, Sascha.
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0: Ja, Kollege Sascha Fassbender, du hast aber auch noch seriösere Themen mitgebracht hier, ne?
1: Oh ja. Es ist heute der internationale Tag der Katastrophenvorbeugung. Da schauen wir natürlich, wie so bundesweit vorgesorgt wird. Aber wir gucken auch hier auf NRW.
0: Klar, gerade in Sachen Klimawandel ja nicht ganz unwichtig. Ja. Was gibt's noch?
1: Die wichtigste Nebensache der Welt.
0: Okay, erzähl mir mehr.
1: Johanna, heute um 9 Uhr ist die Champions League. Es geht um Fußball.
0: Da bin ich raus.
1: Ja, weiß ich nicht. Also hier mal, wir gucken mal. Also einmal spielt Leipzig gegen Eindhoven und Entschuldigung. Und der FC Bayern München muss nach Norwegen zu Stavanger. Aber ganz süß ist das hier und ich glaube, damit kriege ich dich. Bei den Weltmeisterschaften der über 70, über 75 und über 80-Jährigen steht heute der zweite Spieltag an in Australien.
0: Oh,
1: ja.
0: Okay, das ist sweet.
1: Das ist total sweet. Und in allen drei Altersklassen sind auch wir Deutschen vertreten.
0: Toll, damit hast du mich.
1: So.
0: Das würde ich gucken.

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1: Hier die aktuelle Verkehrslage. A2 Oberhausen-Dortmund zwischen Gelsenkirchen-Buhr und Herten. 1 Kilometer Stau. Weiterhin auf der A40 Dortmund-Essen zwischen Dortmund-Hombruch und Dortmund-Barob. 1 Kilometer stockender Verkehr. Und zusätzlich auf der A52 Gelsenkirchen-Marl zwischen Marl-Zentrum und Kreuzmarl-Nord. 1 Kilometer zäh fließender Verkehr, 19 Minuten längere Fahrzeit. Wir wünschen allen unterwegs gute Fahrt.
2: Hi zusammen, Johanna Tänzer ist hier. Wir starten zusammen rein in diesen frühen Dienstagmorgen. Und ich habe jetzt einen richtig schönen 90er für euch, nämlich En Vogue mit Don't Let Go.

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0: Guten Morgen zusammen. Herbstzeit ist Lesezeit. Naja, und wenn es dann dunkel wird, dann kuschelt sich Julia Rebecca Riedel von der Evangelischen Kirche gerne mal bei einem Krimi in ihrem Fernsehsessel. Im Augenblick mal heute spricht sie über ihre Liebe zu Krimis.
1: Augenblick mal.
2: Ich liebe Krimis. In meiner Gemeinde weiß das jeder. Nach einem Gottesdienst sagte letztens einer der Musiker zu mir, mit deinem Regenhut und deinem Regenmantel siehst du aus wie Vera. Vera Stanhope, die eigensinnige Chefermittlerin der Northumberland Police aus den Bestseller-Krimis von Anne Cleves. Ich war erst kurz vor den Kopf gestoßen. Ein Kompliment klingt irgendwie anders, denn Vera ist latent alkoholabhängig und ziemlich direkt. Mit ihren Mitarbeitenden geht sie alles andere als freundlich um. Aber je länger ich darüber nachdenke, desto stolzer bin ich darauf. Vera ist Kult. Eine ältere, etwas sperrige Frau im olivgrünen Regenmantel. Auf dem Kopf immer dieser eine, leicht zerknitterte Fischerhut. Sie schert sich kein bisschen um Äußerlichkeiten oder höflichen Smalltalk, aber sie hat das Herz am rechten Fleck. Unerschrocken und ohne mit der Wimper zu zucken, steht sie für Gerechtigkeit ein. Vor allem sieht sie Menschen, die von anderen übersehen werden. Genau deshalb liebe ich Krimis, weil sie von der tiefen Sehnsucht erzählen, dass das Unrecht nicht das letzte Wort behält. Dass die Wahrheit ans Licht kommt, egal wie gut sie versteckt wurde. Als Christin wünsche ich mir manchmal ein bisschen mehr Vera in uns allen. Den Mut, ungemütlich zu sein, Haltung zu zeigen und den Blick scharf zu halten für die, die keine Stimme haben. Julia Rebecca Riedel von der Evangelischen Kirche für Augenblick mal.

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1: Mit Thorsten Adolfs. Guten Morgen. In Berlin beginnt heute der Arbeitgebertag. Zum Auftakt am Morgen wird auch Bundeskanzler Merz erwartet und er dürfte dort einiges zu hören bekommen. Denn vielen Wirtschaftsverbänden geht es bei den angekündigten Reformen viel zu langsam. Danny Hopper aus dem News-Team für neue Unsicherheit sorgt außerdem der Wechsel im Arbeitsministerium nach dem Rücktritt von Arbeitsministerin Baas.
2: Ja, aber da hat Merz gestern schon versucht zu beruhigen. Der neue Arbeitsminister Alexander Schweizer übernehme offene Gesetzgebungsvorhaben und diese sollten jetzt auch schnell im Kabinett verabschiedet werden. Eigentlich sollte auch Baas auf dem Arbeitgebertag reden. Das tut sie nach ihrem Rücktritt natürlich nicht mehr. Es wäre für sie wahrscheinlich auch kein angenehmer Termin geworden. Vor einem Jahr war sie dort ausgelacht worden, als sie sich zur Finanzierung der Rente geäußert hatte. Heute dürfte Merz einiges an Frust abbekommen, denn zuletzt hatten sich gleich mehrere Wirtschaftsverbände ungeduldig gezeigt, was viele Schwarz-Rot Vorhaben angeht. Da geht es zum Beispiel um die Rentenreform, Flexibilisierungen auf dem Arbeitsmarkt oder den Abbau von Bürokratie. Das geht vielen Arbeitgebern zu langsam, sie fordern hier mehr Tempo. Das werden sie Merz heute mit Sicherheit nochmal klar machen. Generell geht es beim Arbeitgebertag vor allem um die Frage, ob die deutsche Wirtschaft wieder Zugmaschine wird oder ob sie weiter abgehängt wird. Gesprochen werden soll über die Themen Wachstum, Innovation und Wettbewerbsfähigkeit.
1: Danke, Danny. Und jetzt weitere Themen im Überblick. Einen kleinen Lichtblick in schwierigen Zeiten gibt es aus der deutschen Wirtschaft. Sie wird wohl dieses Jahr um 1,4% wachsen und damit doppelt so stark, wie der internationale Währungsfonds das noch im Juli erwartet hatte. Laut Regierung geht die Aufhellung zu 2/3 auf die staatlichen Investitionen in die Infrastruktur und in die Verteidigung zurück. Papst Leo kommt heute ins Krankenhaus. Er wird dort aufgenommen, weil ihm ein Knoten in der Lunge entfernt werden muss. Eine Woche soll der 71-Jährige in der Klinik behandelt werden. Deshalb wurden alle Audienzen erst einmal abgesagt. Im US-Bundesstaat Florida gibt es mittlerweile mehr als 500 Dengue-Fieberfälle. Das sind so viele wie seit Jahrzehnten nicht mehr. In Tampa starb im September eine Frau nach einer Infektion. Die Krankheit wird durch Stechmücken übertragen und ist in den Tropen und Subtropen weit verbreitet. Die Weinlese in Deutschland ist fast überall abgeschlossen und es gibt die wohl kleinste Ernte seit 2010. Es wird erwartet, dass sie ungefähr 20% unter dem 10-jährigen Durchschnitt von 8,7 Millionen Hektoliter liegt. Dafür rechnen die Winzer aber mit einer Spitzenqualität bei den Trauben. Weil der Sommer extrem trocken und sonnig war, sind die Trauben zwar kleiner geblieben, aber gerade ältere Reben sind mit der Hitze erstaunlich gut klargekommen, heißt es. Jüngere Weinberge und Anlagen auf leichten Böden hätten dagegen sichtbar unter dem fehlenden Regen gelitten. Sie mussten teilweise bewässert werden. Soweit die Meldungen mit Thorsten Adolfs.
3: Danke dir, Thorsten. Und da sind wir schon mal im Radio Gütersloh Wetter. Das Wichtigste an diesem und überhaupt an jedem Tag. Mario, der Himmel hat heute nicht so richtig Lust, die Vorhänge aufzuziehen.
4: Nee, irgendwie nicht. Also es hängen viele Wolken über Gütersloh und Verl. Zwischendurch kann es sogar mal regnen, vor allem heute Abend. Dazu maximal 16 Grad. Morgen wird es trockener mit ein bisschen Sonne und ähnlichen Temperaturen. Donnerstag sind mal wieder 19 Grad möglich. Besser ankommen mit dem Radio Gütersloh Verkehrsservice. Es sieht ganz gut aus auf den Straßen, aber passt auf, die Blitzer sind aktiv. In Verl auf der Senderstraße, in Avenwedde auf der Friedrichsdorfer Straße, in Steinhagen auf der Bahnhofstraße, in Brockhagen auf der Sandforter Straße und in Bockholzhausen auf der Bahnhofstraße. Und wenn ihr mehr seht, könnt ihr jederzeit hier anrufen. Es ist kostenfrei unter 0800 678 5000. Dankeschön, gute Fahrt.
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3: Toi, toi, toi, hoffentlich klappt das morgen, heute, geht schon los. Hoffentlich klappt es heute besser als gestern.
4: In läuft Zeit. Richtig.
3: Ich habe gestern mit meiner Mama telefoniert und die hat Tränen gelacht. Sie hat gesagt, wo warst du denn geistig? Auf jeden Fall noch nicht in der Morningshow. Jetzt versemmel ich es direkt wieder.
4: Jetzt direkt wieder los. Ach komm, wir schaffen das schon. Ich hole erstmal Kaffee.
3: Oh, das könnte helfen. Guten Morgen euch.

0: Diese Boyband hat einfach kein Verfallsdatum. Die Backstreet Boys, Larger Than Life in der Radio Gütersloh Morning Show. Mario und ich, wir grüßen euch um 10 Minuten nach 6. Doch, allerdings, bevor dieser Dienstag so richtig losgeht, lass uns doch erstmal gemeinsam scheitern.
1: Sehr motivierend, so kurz nach 6.
0: Ich weiß, aber ich kann am Datum jetzt auch nichts ändern. Heute ist der 13. Oktober, das ist der internationale Tag des Scheiterns. So, jetzt haben wir uns aber gedacht, das müssen wir ein bisschen abschwächen. Es geht ja auch nicht immer nur um diese großen Niederlagen. Manchmal ist es ja schon die Glastür, vor die man rennt, weil man die mal wieder nicht gesehen hat. Oder das ist auch so ein schönes Scheitern mit Peinlichkeitsgefühl. Du winkst jemandem so ganz fröhlich zurück und der hat eigentlich dem zugewunken, der hinter dir steht. Das sind so die Geschichten, die sitzen.
1: Oh ja, solche peinlichen Momente, die vergisst du nie. Da liegst du 20 Jahre später im Bett und schämst dich plötzlich wieder in Grund und Boden.
0: Ja, ich habe so viele Sachen davon. Ich wach wirklich manchmal nachts auf mit diesem Gefühl auch. Es war so peinlich. Ja, es ist ein bisschen verrückt. Wir erinnern uns irgendwie kaum an die ganz großen, tollen Sachen, sondern immer an die peinlichsten 5 Sekunden unseres Lebens.
1: Ja, die sitzen. Und dafür gibt es tatsächlich eine Erklärung. Unser Gehirn merkt sich negative Erlebnisse oft besonders gut, vor allem, wenn starke Gefühle im Spiel sind.
0: Ja, also ausgerechnet die Momente, die wir am liebsten vergessen würden, die speichert unser Gehirn netterweise besonders gründlich ab. Vielen Dank an der Stelle auch dafür.
1: Und jetzt wollen wir natürlich eure Geschichten hören.
0: Unbedingt.
1: Welche peinlichen Momente verfolgen euch bis heute?
0: Ja, vielleicht können wir das ja ein bisschen wegtherapieren oder zumindest heute Morgen gemeinsam drüber lachen. Meldet euch gerne mit euren peinlichsten Geschichten im Leben. Wir freuen uns super über Sprachnachrichten über WhatsApp. Gütersloh 92 3x die 0. Vielleicht verraten Mario und ich dann ja auch noch unsere peinlichen Geschichten.
1: Vielleicht.
0: Weiß

0: 17 nach 6. Gleich wird es ziemlich voll hier auf der Radio Gütersloh Bühne. Freue ich mich schon drauf. Haben wir Seed Ding.
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0: Ja, da haben wir euch einen Special-Tipp für diese Woche in Gütersloh mitgebracht. Ingmar Stadelmann. Der Mann ist Comedian, aber was der da am Freitagabend in Gütersloh macht, das ist ein bisschen schwer einzuordnen.
2: Ist das Stand-up?
0: Nee, nicht wirklich.
2: Eine Lesung?
0: Irgendwie schon. Vielleicht sollte uns das der Ingmar mal selber erklären.
3: Ich bin am Freitag zum allerersten Mal in Gütersloh und ich lese das Buch von Björn Höcke. Ich weiß, das klingt gruselig, das ist es auch, aber nebenbei wird es auch noch witzig. Also Antifaschismus kann Spaß machen, seid dabei.
0: Na, das ist mal eine provokante Geschichte, wahrscheinlich auch ziemlich spannend. AfD, Björn Höcke, das Buch, dazu möchte man vielleicht nicht unbedingt ins Regal stellen. Und selbst beim Beginn dieser Veranstaltung, da steckt ja auch schon eine Botschaft drin. Es geht los am Freitag in der Stadthalle Gütersloh um exakt 19.33 Uhr.
2: Das ist kein Zufall, das ist Absicht. Und wahrscheinlich wird das auch kein Abend, an dem man nur 2 Stunden gemütlich vor sich hinkichert.
0: Ich glaube auch nicht, klingt aber super spannend. Deswegen heute unser ganz spezieller Veranstaltungsempfehlungstipp. Ingmar Stadelmann am Freitag in der Stadthalle in Gütersloh.

0: Ja, jetzt weiß ich auch bald nicht mehr. Soll man das jetzt irgendwie noch lustig finden oder schmeißen wir uns vor Verzweiflung jetzt bald auf den Boden und trommeln mit den Fäusten auf die Erde? Grüße in die Radio Gütersloh Verkehrshotline.
1: Ja, moinsen, hier spricht der Hansi erneut und meldet einen Ampelausfall auf der B61 Ecke Grenzweg. Der Running Gag vom letzten Mal, er wiederholt sich. Euch beiden noch einen schönen Vormittag. Tschüss.
0: Vormittag, mein Lieber. Da liege ich schon wieder im Bett. Wir starten erstmal in den Dienstagmorgen. Wir haben es jetzt 6:22 Uhr.

0: dicke, fette Ladung. Kult-Hits in der Radio Gütersloh Morning Show um 6:45. Journey, Don't Stop Believing. Und so machen wir direkt weiter. Gleich vor den Nachrichten habe ich noch eine ganz besondere Mischung für euch. Lost Frequencies und Bob Marley, No Woman, No Cry.
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1: Ich bin Mike Matthes. Einen schönen Dienstagmorgen wünsche ich euch. Alexander Schweizer soll heute neuer Bundesarbeits- und Sozialminister werden. Er bekommt am Nachmittag seine Ernennungsurkunde von Bundespräsident Steinmeier. Bundeskanzler Merz ist heute beim Arbeitgebertag zu Besuch. Begleitet wird er von Bundeswirtschaftsministerin Reiche und Verteidigungsminister Pistorius. Inhaltlich soll es um den Reformkurs der Bundesregierung gehen. Und jetzt das Wichtigste für den Kreis Gütersloh. Die Sanierung des Nordbadfreibads ist übermorgen Thema im Gütersloher Stadtrat. Der Entwurf sieht vor, dass das große Schwimmbecken erhalten bleibt. Dazu kommt ein neues Mehrzweckbecken und ein Kleinkindbereich. Auch ein Sprungturm ist geplant. Der soll allerdings deutlich kleiner ausfallen als bisher. Statt des 10-Meter-Bretts soll ein Sprungturm mit 1- und 3-Meter-Brett kommen. Die Kosten dafür liegen bei 13,5 Millionen Euro. Wenn alles nach Plan läuft, könnte das neue Nordbad in 3 Jahren öffnen. In Halle haben Trickbetrüger wieder zugeschlagen und einen Mann um einen 5-stelligen Geldbetrag gebracht. Sie gaukelten dem 78-Jährigen eine Geschichte mit einer falschen Krankenschwester vor. Wie die Polizei gestern mitteilte, übergab der Mann das Geld bereits am Freitagnachmittag einem Abholer und zwar im Außenbereich eines Schnellimbisses am Gausekampfweg. Matthias Träger berichtet für Radio Gütersloh.
2: Der Haller bekam einen Anruf von einer falschen Krankenschwester. Die Frau erklärte ihm, dass seine Tochter ein Kind bei einem Unfall schwer verletzt habe. Um einer Strafverfolgung durch die Polizei zu entgehen, wurde eine Kaution verlangt. Der Haller bekam in der Folge mehrere Anrufe, darunter auch von einem falschen Polizisten. Die Telefonate wurden ausschließlich auf Russisch geführt.
1: Die Beschreibung des Abholers findet ihr bei uns im Netz auf radiogütersloh.de. In Gütersloh-Kattenstroth sind die Schledebrückstraße und der Orionweg ab Montag nicht befahrbar. Wegen Asphalt- und Pflasterarbeiten sperrt die Stadt Teile der beiden Straßen bis zum 30. Oktober voll. Die Arbeiten fallen bewusst in die Herbstferien. So soll der Verkehr rund um die Janusz-Korczak-Gesamtschule möglichst wenig beeinträchtigt werden. 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
3: Danke dir, Mike. Das Radio Gütersloh Wetter. Ja, heute gibt's so den Herbst in der klassischen Ausstattung.
4: Jo, alles dabei. Wolken, Regenschauer gegen Aufpreis. Wobei, den zahlen wir am Ende leider alle. In Halle und Borkholzhausen werden es um die 16 Grad. Morgen bleibt es weitgehend trocken bei 17 Grad. Donnerstag legt die Temperatur noch mal 1-2 Grad oben drauf.
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4: Besser ankommen mit dem Radio Gütersloh Verkehrsservice. Im Moment alles ruhig auf den Straßen.
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4: So, und es gibt noch einen Ampelausfall. B61 Ecke Grenzweg in Gütersloh. Und Blitzer haben wir für euch. In Verl auf der Senderstraße, in Avenwedde auf der Friedrichsdorfer Straße, in Steinhagen auf der Bahnhofstraße, in Brockhagen auf der Sandforter Straße, in Borkholzhausen auf der Bahnhofstraße und den nächsten Blitzer, den wollen wir von euch hören. Ruft einfach durch. 0800 678 5000. Gute Fahrt.
3: Klingt, als wäre das ein kleines Blitzer-Gewinnspiel bei uns. Aber nur für echte. Für echte Blitzer, da gibt's vielleicht was.
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3: Und zwar Lob und Anerkennung von den anderen Autofahrern. Guten Morgen euch, guten Start in Dienstag. Ich bin Tanina Rottmann.
4: Und ich Mario Alexander Unger. Hi.

0: Morning Show von Radio Gütersloh mit Tamina und Mario, 20 vor 7. Und wir wissen, es klingt wenig motivierend, aber heute ist der Tag des Scheiterns. Und den kann man ja auch mit unendlich viel Inhalt füllen. Knirscht ja überall. Bärbel Baas will nicht mehr Arbeitsministerin. Die Jugend will nicht mehr zum Bund. Was machen wir jetzt? Hilfe, wir brauchen Hilfe. Atze, hilf!
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3: Ja, nee, ist klar.
4: So, was ist denn da bei der Bundeswehr los? Ja, nix. Und wenn es nach den jungen Leuten geht, dann bleibt das auch so. Die Zahl der Wehrdienstverweigerer explodiert gerade. Und das ist auch schon das Einzige, was bei der Truppe explodiert. Ja, und da wundert sich der Pistorius, dass die jungen Leute lieber Fortnite zocken, statt den Wehrdienst anzutreten. Weil du auf der PlayStation leichter an funktionierende Ausrüstung kommst. Kommen wir zu der Frage, wie begeistern wir junge Menschen für die Bundeswehr? Kleiner Tipp, mit Gewaltmärschen und Hartkeksen wird da nichts mehr. Da muss man auch mal Angebote machen, die begeistern. So wie Jochen Schweizer. Du willst eine dicke Karre fahren? Kein Problem. Warum nicht direkt ein Panzer? Unser Leopard 2 wartet auf dich. Oder Feuerwerker für einen Tag. Er war gestern. Bei uns lässt du es das ganze Jahr krachen. Und vor allem, vergesst diese Grundausbildung. Ey, das schreckt doch nur ab. Und die brauchen wir auch nicht. Es gibt genug junge Spezialisten für die Bundeswehr. Die musst du nur mal auf der Gamescom einsammeln. Diese kleinen Spezies fliegen dir heute jede Drohne im Halbschlaf und voll bekifft ins Ziel. Blöd ist halt nur, diese Milchbrötchen schaffen es durch keine Musterung. Deshalb sollte man die Musterung auch konsequent abschaffen. Oder durch ein professionelles Casting ersetzen. Ja sicher, das kennen die jungen Frösche. Da können die mit um. Und wenn dann noch regelmäßig Sharon David im Camouflage-Overall in der Kaserne auftritt, ja, dann kann sich die Bundeswehr vor Freiwilligen doch gar nicht mehr retten.
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0: 6:48. Ich habe mir ganz fest vorgenommen, hier keine Verbindung zu schlagen von Fergie und Big Girls Don't Cry zu Bärbel Bas. Aber indirekt habe ich es jetzt gerade irgendwie getan. Ja, lass uns mal ganz kurz auf die Schockwelle gucken, die gestern über der schwarz-roten Bundesregierung zusammengeklatscht ist.
1: Ja, die Bärbel Bas-Welle. Bärbel Bas ist ja gestern aus persönlichen Gründen und auch wegen Angriffen aus der CDU-CSU von ihren Ämtern als SPD-Chefin und Bundesarbeitsministerin zurückgetreten.
0: Und ich gehe davon aus, auch ihr fragt euch ein wenig, wie geht's denn mit dieser Regierung eigentlich weiter? Ne, die haben da die CDU, die leckt gerade ihre eigenen Wunden bei einem Krisenspitzentreffen nach den verheerenden Landtagswahlen und Kollegin Ursula Winkler für uns in Berlin. Jetzt hinkt die SPD ja irgendwie auch.
2: Ja, das ist jetzt schon wieder das nächste Beben sozusagen. Aber im Arbeitsministerium ist der Stuhl schon wieder neu besetzt. Der ehemalige rheinland-pfälzische Ministerpräsident Schweizer soll übernehmen. Kanzler Merz hofft, dass offene Gesetzgebungsvorhaben aus dem Arbeitsministerium jetzt schnell vom Kabinett verabschiedet werden können.
3: Ich bin mir sicher, dass mit Alexander Schweizer und seiner Regierungserfahrung aus Rheinland-Pfalz eine gute Zusammenarbeit in der Bundesregierung möglich sein wird.
2: Kanzler Merz. Es soll also keine politische Pause entstehen. Schweizer gilt als Pragmatiker. Aber ob die Reformen mit ihm einfacher vorangehen als mit der parteilinken Bas, das ist noch offen.
1: Vielen Dank, Ursula. Viele in der SPD wünschen sich eine Doppelspitze aus Manuela Schwesig und Boris Pistorius. Wenn die beiden sich verstehen, das könnte was werden.

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1: Mit Thorsten Adolfs. Guten Morgen. Bundespräsident Steinmeier wird heute Alexander Schweizer zum neuen Arbeitsminister ernennen. Der frühere Ministerpräsident von Rheinland-Pfalz wird Nachfolger von Bärbel Baas, die gestern als Arbeitsministerin und SPD-Chefin zurückgetreten war. Malte Albrecht aus dem News-Team Schweizer steht unter großem politischen Druck.
2: Ja, vor allem bei der geplanten Rentenreform gibt es ja innerhalb der Koalition noch so einige offene Fragen, vor allem beim geplanten Aus für die abschlagsfreie Rente nach 45 Beitragsjahren. Aber das ist ja noch nicht alles. Auch bei der Pflege, der Arbeitszeit und der Steuerpolitik sind sich Union und SPD noch uneinig. Der CDU-Wirtschaftsrat setzt darauf, dass mit der politischen Neuaufstellung ein neuer politischer Gestaltungswille einzieht. Und Unionsfraktionschef Frei ist überzeugt, dass die Koalition gemeinsame Lösungen finden wird. Das gelte auch nach dem Rücktritt von Arbeitsminister Baas, sagte er am Abend in der ARD.
1: Unruhig ist es im Moment ja nicht nur in der Koalition, sondern auch in der SPD selbst. Gesucht wird eine neue Parteispitze.
2: Genau, die soll auf einem Bundesparteitag im Dezember oder Januar gewählt werden. Ob Lars Klingbeil erneut als Parteichef kandidiert, ist noch offen. Er klebe nicht an seinem Amt. Es gehe um die bestmögliche Aufstellung für die SPD, sagte Klingbeil am Abend. Der Chef der Jusos, Thürmer, sieht eine Chance, mit neuem Spitzenpersonal für einen Neustart der Partei zu sorgen. Er sagte dem RND, die SPD brauche wieder einen Plan und Ideen für die Zukunft sowie glaubwürdige Köpfe. Also, die nächsten Wochen dürften im politischen Berlin nicht viel ruhiger werden.
1: Dankeschön, Malte. Und jetzt weitere Meldungen in der Zusammenfassung. Tech-Milliardär Elon Musk pumpt weiter sehr viel Geld in die Wahlkampagnen der Republikaner. Wenige Wochen vor den Kongresswahlen hat er Organisationen, die die Kampagnen republikanischer Kandidaten unterstützen, 276 Millionen Dollar gespendet. Russland hat nach eigenen Angaben in den vergangenen 4 Jahren Öl und Gas im Wert von mehr als 320 Milliarden US-Dollar an EU-Länder verkauft, obwohl gegen Moskau Sanktionen verhängt wurden. Viele Länder, darunter Frankreich, decken ihren Bedarf trotz der Sanktionen weiterhin mit russischer Energie, vor allem mit Flüssiggas. NRW-Innenminister Reul fordert nach den Krawallen beim Bundesliga-Derby zwischen Köln und Mönchengladbach schärfere Pyrotechnikkontrollen. Dem Kölner Stadtanzeiger sagte er, es könne nicht im Sinne von Vereinen, Spielern und Funktionären sein, dass solche Menschen im Namen ihrer Mannschaft zündeln, prügeln und randalieren würden. Es gibt gute Neuigkeiten für Bahnreisende bei uns in NRW. Die Bahn baut ihr Angebot aus. Ab Dezember kann man wieder entspannt und ohne Umsteigen von Bonn nach Berlin fahren. Außerdem fahren mehr Züge direkt an die belgische Küste. Auch für die Strecke von Siegburg Richtung München gibt es ein dichteres Angebot. Da fahren die Züge künftig im Stundentakt. Die Preise im Fernverkehr bleiben stabil und für Familien gibt es Rabatte. Ab Ende des Monats wird das Familienticket wieder eingeführt. Außerdem werden Monatskarten für Pendler und Schüler deutlich billiger. Das waren die Nachrichten mit Thorsten Adolfs.
3: Na, gucken wir uns doch das Radio Gütersloh Wetter an für diesen Dienstag. Mario, wer heute Sonne sucht, der braucht ein bisschen Geduld.
4: Ja, das stimmt. Über Reda-Wiedenbrück und Riedberg hängen viele Wolken. Gelegentlich fällt auch Regen. Gegen Abend, da könnte es mal kurz ein bisschen Sonne geben. 15 bis 17 Grad erwarten wir heute. Morgen deutlich bessere Chancen auf trockene Füße und etwas Sonne. Donnerstag bis 19 Grad. Besser ankommen mit dem Radio Gütersloh Verkehrsservice. Wir haben Ampelausfall in Gütersloh, B61 Ecke Grenzweg. Ansonsten Blitzer in Verl auf der Senderstraße, in Affenwedde auf der Friedrichsdorfer Straße, in Steinhagen auf der Bahnhofstraße, in Brockhagen auf der Sandforter Straße und in Borkholzhausen auf der Bahnhofstraße. Habt ihr mehr? Dann ruft doch durch, kostenfrei 0800 678 5000. Allen unterwegs eine gute Fahrt.
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3: Mit Tanina Rottmann
4: und Mario Alexander Unger. Schönen Dienstag.
3: Und je weniger wir quatschen, desto mehr Musik für euch.

0: Hello, good morning. Ihr seid in der Radio Gütersloh Morning Show am Dienstag mit Tanina
1: und Mario.
0: Das ist der nette Mario. 6:45 hatte ich das schon gesagt. Ja, ich bin ein bisschen persönlich berührt von unserem Thema heute. Wir reden heute über peinliche Momente im Leben. Und das kennt ihr auch. Das ist so überwältigend. Mir wird dort immer heiß und kalt, wenn einem wirklich so ein ganz blöder und ja meist auch schon so ein uralter Fehltritt wie so ein Blitz ins Hirn trifft.
1: Ja, das Gemeine ist ja, alle anderen haben es wahrscheinlich längst vergessen. Nur unser eigenes Gehirn holt die Geschichte immer wieder raus, auch gerne mal nachts um 3.
0: Oh, das ist so ein fürchterliches Gefühl. Ich hasse das. So, warum wissen wir ganz genau, wie wir uns vor 15 Jahren irgendwo zum Vollhorst gemacht haben? Das finden wir doch heute mal raus, weil heute ist der internationale Tag des Scheiterns. Und ja. Scheitern kann auch peinlich sein.
1: Das stimmt. Das hat das Ganze hat einen tatsächlich wissenschaftlichen Grund. Peinliche Erlebnisse sind mit unglaublich starken Gefühlen verbunden. Und solche Erinnerungen bleiben oft besonders gut hängen. Und dann beschreiben Psychologen den sogenannten Spotlight-Effekt, bei dem wir völlig überschätzen, wie sehr andere Menschen unsere peinlichen Auftritte überhaupt wahrnehmen.
0: Das stimmt. Jetzt, wo du es sagst, ich kann mich an überhaupt keinen peinlichen Auftritt von irgendeinem Freund oder so erinnern, sondern ich habe Erinnerungen an meine eigenen.
1: Ja, und so geht es der Steffi übrigens auch.
0: Ja, und sie spricht heute Morgen mit uns drüber. Das finden wir super. Steffi, du bist vor 20 Jahren vor Scham in einem Friseurstuhl versunken. Erzähle uns, das befreit ja auch. Was hat die Friseurin da gemacht?
2: Die fängt so an und kämmt die Haare durch und auf einmal ganz laut durch den ganzen Saal. Die Kundin hat Läuse, die Kundin hat Läuse.
0: Oh ja, schön, wenn man auch mal so im Mittelpunkt steht, ne? Jetzt traue ich mich fast schon gar nicht zu fragen. Hattest du denn Läuse?
2: Das stimmte wirklich. Die habe ich mir von meiner Nichte aus dem Kindergarten gefangen. Die hatte bei mir geschlafen davor. Aber ja. Ich glaube, das könnte man eigentlich auch ein bisschen dezenter lösen. War auf jeden Fall mega peinlich.
1: Wir fühlen mit dir, Steffi. Ja. Aber denk dran, da erinnert sich außer dir wahrscheinlich niemand mehr dran.
0: Gut, wir haben jetzt im Radio ein bisschen drüber gesprochen. Aber ansonsten, Steffi, alle

0: Das ist sehr schön, dass ihr euch heute Morgen so zahlreich in Marius und meiner Therapiestunde einfindet. Wir sprechen nämlich heute am Tag des Scheiterns über diese peinlichen Momente. Die können ja auch mal beim Scheitern passieren. Meistens hängt das ja auch zusammen. Es kann aber auch sehr lustig sein. Und ja, ihr versorgt uns gerade ganz aufrichtig mit euren peinlichen Momenten.
1: Wir finden das super. Und jetzt auf unserer Therapie-Couch, Levi aus Friedrichsdorf, der hat sowas erlebt.
2: Ich bin damals vor so knapp 2 Jahren mit einem E-Scooter gefahren durch den Park und da stand so eine Metallmülltonne und ich bin da voll gegen gedonnert, kommt auf den Boden gefallen und es waren extrem viele Leute in diesem Park und alle haben mich ausgelacht und irgend so ein Opa meinte dann noch so, ja, weißt du nicht, wo die Bremsen sind.
0: Warum ist so ein Park in dem Augenblick auch gut besucht? Warum ist das, weißt du, du gehst da sonst durch und triffst keine Menschenseele, aber wenn dir sowas passiert, dann ist das Ganze natürlich mit Publikum.
1: Und man kriegt auch einen Kommentar, den man genau dann auch hören will.
0: Wir haben noch eine ganz wunderhübsche Geschichte von der Alex aus Gütersloh, also wunderhübsch peinlich. Kurze Vorgeschichte, ihr Mann war nicht zu Hause, aber sie alleine zu Hause mit ihren Schwiegereltern hatte eigentlich auch schon die Nase voll, die waren schon Stunden da. Dann hat sie ihren Mann angerufen und hat gesagt, ey, boah, deine blöden Eltern, die wollen jetzt auch noch zum Abendessen bleiben. Sie hatte aber Folgendes nicht bemerkt.
3: Als ich wieder in den Raum zurückkam, habe ich festgestellt, dass über die Bluetooth-Box meine Nachricht für alle hörbar war und die haben sich die Jacken angezogen und sind gegangen.
0: Oh. Ja, aber jetzt ist es raus und jetzt fühlt es sich vielleicht auch besser an. Man muss Peinlichkeiten, haben wir heute schon festgestellt, einfach auch mal mit dem besten Kreis der Welt teilen, damit der Schmerz und das Peinlichkeitsgefühl so ein bisschen weniger wird. Deswegen, wir sind gespannt, was euch so Peinliches passiert ist. Meldet euch gerne rein in die Sendung. Das könnt ihr am besten über WhatsApp.
1: Genau, einfach Gütersloh 92 3x die 0 und ihr seid dabei.

0: Moin, bester Kreis der Welt, 7:56. Es gibt News aus dem Nordbad in Gütersloh, gleich bei dir. Guten Morgen, Mike Mattes.
1: Guten Morgen, Tanina, guten Morgen, Mario. Ja, die Mutprobe vom 10-Meter-Brett fällt im Nordbad in Gütersloh bald endgültig ins Wasser. Der große Sprungturm soll bei der Sanierung des Freibads abgebaut werden. Was sich sonst noch ändern könnte, das ist Thema gleich bei mir um 9:30.
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1: Ich bin Mike Matthes. Schönen guten Morgen wünsche ich. Alexander Schweizer soll heute neuer Bundesarbeits- und Sozialminister werden. Er bekommt am Nachmittag seine Ernennungsurkunde von Bundespräsident Steinmeier. Bundeskanzler Merz ist heute beim Arbeitgebertag zu Besuch. Begleitet wird er von Wirtschaftsministerin Reiche und Verteidigungsminister Pistorius. Inhaltlich soll es um den Reformkurs der Bundesregierung gehen. Und jetzt das Wichtigste für den Kreis Gütersloh. Die Sanierung des Nordbadfreibads in Gütersloh nimmt Gestalt an. Die Stadt und die Stadtwerke Gütersloh haben sich auf eine favorisierte Sanierungsvariante geeinigt. Helmut Delker hat die Infos.
2: Das große Schwimmerbecken bleibt und dazu kommen ein neues Mehrzweckbecken und ein Kleinkindbereich. Auch ein kleineres Sprungbecken ist geplant, allerdings ohne Zehner. Statt des Sprungturms sind ein 1 Meter und ein 3 Meter Sprungbrett vorgesehen. Die Kosten sollen bei 13,5 Millionen Euro liegen. Wenn alles nach Plan läuft, könnte das neue Nordbad in 3 Jahren öffnen.
1: Der Gütersloher Stadtrat berät übermorgen über die Sanierungsvariante. Wenn Gütersloh absichtlich einen Fehlalarm bei der Feuerwehr auslöst, muss dafür künftig deutlich mehr bezahlen. Die Stadt erhöht laut NW die Pauschale für den Viertelstundeneinsatz. Dafür werden ab Januar mehr als 560 Euro fällig. Alex Jakob berichtet für Radio Gütersloh.
3: Das Wichtigste vorab, wer die Feuerwehr ruft, weil der Herd qualmt oder der Toaster raucht, bezahlt für den Einsatz auch im kommenden Jahr nichts. Die Erhöhung gilt ausschließlich für absichtliche Fehlalarme. Die sind nämlich gar nicht so selten. Unter den rund 150 Brandeinsätzen der Gütersloher Berufsfeuerwehr waren 88 Fehlalarme dabei.
1: Nach einer Verfolgungsfahrt in Gütersloh sucht die Polizei nach Zeugen. Wie die Ermittler am Nachmittag mitteilten, geht es um einen Einsatz am Freitagabend gegen kurz vor Mitternacht. Dabei entkamen 2 Raser einer Zivilstreife auf der Ferler Straße. Bei den Autos handelt es sich um einen weißen Audi A7 mit Osnabrücker Kennzeichen und um einen schwarzen SUV. Sie wollten sich der Kontrolle entziehen und flüchteten über die Ferler Straße in Richtung Autobahn. Dabei gefährdeten sie nach Polizeiangaben mehrfach andere Verkehrsteilnehmer. In Riedberg ist die Rathausstraße wegen Bauarbeiten gesperrt. Ab sofort ist dort auch die Zu- und Abfahrt zum Klingenhagen dicht, teilte die Stadt mit. Das gilt auch für die Zufahrt zur Sennstraße. Wer von der Dellbrücke oder Mastholterstraße in die Rathausstraße fährt, muss nach wenigen Metern links oder rechts in den Westwall oder den Südwall abbiegen. 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
5: Ja, heute ist so ein Tag, an dem die Jacke ruhig ein bisschen mehr können darf als nur gut aussehen. In Hasewinkel und Herzebrock viele Wolken, zeitweise auch ein bisschen Regen, maximal 17 Grad heute. Morgen überwiegend trocken, stellenweise freundlich, ähnlich temperiert und am Donnerstag wird es mit 19 Grad fast schon wieder mild.
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5: Besser ankommen mit dem Radio Gütersloh Verkehrsservice kurz nach 7:30. Es gibt einen Ampelausfall in Gütersloh, B61 Ecke Grenzweg und es knubbelt sich rund um die A2 Auffahrt Gütersloh-Ferler Straße.
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5: Blitzer stehen in Ferl auf der Senderstraße, in Affenwedde auf der Friedrichsdorfer Straße, in Steinhagen auf der Bahnhofstraße, in Brockhagen auf der Sandforter Straße und in Borkholzhausen auf der Bahnhofstraße. Habt ihr mehr? Dann ruft doch durch, kostenfrei 0800 678 5000. Danke und gute Fahrt.
4: Und schönen guten Morgen in der Radio Gütersloh Morning Show. Bei uns glüht gleich wieder der Feenstab. Da geht's in den Wunscherfüller. So, wenn ihr jetzt sagt, ach, na, heute noch nicht, da mache ich mal nächste Woche mit. Ha, das ist schlecht.
5: Ja, nächste Woche ist vorbei.
4: Da ist es zu spät, genau. Wir spielen nur noch in dieser Woche und gleich geht's in die nächste Runde.
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4: Mit euch, das ist das Wichtigste. Wir sind so ein bisschen Beiwerk. Tanina Rottmann.
5: Und Mario Alexander Unger. Moin.

0: Chabusi hat 20 vor 8 gemacht am Dienstag in der Radio Gütersloh Morning Show. Ja, und in dieser Woche geht die Rechnung auch noch auf bei uns. Ihr habt einen Wunsch und wir haben den Bangert.
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2: Hallo Nunzia, Jürgen Bangert hier vom Wunscherfüller.
3: Hallo.
2: Du bist gerade mit deinem Sohnemann im Krankenhaus gewesen?
3: Genau, wir hatten eine Kontrolle, der war Torwart ohne Handschuh und der Ball war gehalten, der Daumen gebrochen.
2: Oh, aber er hat den Ball gehalten.
3: Ja, aber er hat den Ball gehalten, ja.
2: Hat die Mannschaft denn dann auch noch gewonnen, dadurch, dass er so heldenhaft den Ball gehalten hat?
3: Ja, klar.
2: Ja. Okay.
3: 2-0.
2: Ja, sehr gut. Und jetzt wollen wir uns doch mal um euren Wunsch kümmern. Denn Nunzia, du hast uns geschrieben, dass eure Küche sich so langsam mehr und mehr verabschiedet. Was ist denn da los?
3: Ja, der Kühlschrank ist ein bisschen undicht. Das ein oder andere Turnier ist aufgeplatzt. Und da der Wunsch bei dem Wunscherfüller dabei war, habe ich mich auf genau den beworben.
2: Du sprichst über den Möbelgutschein von Möbel Haddeck.
3: Genau.
2: 3.000 Euro stehen auf diesem Gutschein drauf und du sagst, das würde dir sehr helfen, weil du musst jetzt, ja, sagen wir es wie es ist, den Laden zu Hause auch alleine schmeißen mit den Kids, ne?
3: Genau, ja.
2: Und das geht ja gar nicht, wenn die Küche nicht in Ordnung ist.
3: Genau.
2: Das geht überhaupt nicht. Ihr Lieben, wir schenken euch diesen Gutschein von Möbel Haddeck, 3.000 Euro und ich hoffe, dass ihr eine schöne neue Küche damit zustande bekommt.
3: Danke, mega. Super, danke schön.
2: Ich wünsche euch, dass ihr da eine ganz tolle Küche mitgezaubert kriegt.
3: Vielen Dank.
2: Bitte schön.
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0: Das brennt sich auch wie so ein Ohrwurm ein. Großes Ding, Ugel, ich mag es, Moving to the Sun, 7.48 Uhr haben wir es an diesem Dienstag. Und an diesem Freitag gibt es ja einen sehr speziellen Termin mit Comedian Ingmar Stadelmann in Gütersloh. Ich würde auch sagen, das ist ein ziemlich provokantes Programm.
1: Das stimmt. Stadelmann liest Höcke, ein satirischer Diskurs kurz vor der Machtergreifung, heißt es. Und darüber müssen wir sprechen. Guten Morgen, Ingmar.
2: Guten Morgen, Gütersloh. Guten Morgen, Tanina und Mario.
0: Sag mal, der Titel, der ist ja schon wie mit dem Rambock durch die Tür ins Haus. Kleiner hattest du es jetzt nicht.
2: Nee, es ist ja leider auch nicht kleiner. Deswegen muss man auch den Rambock benutzen. Wir brauchen den Rambock der Demokratie, um durch diese braune Tür zu stoßen.
1: So, Ingmar, warum ausgerechnet der Höcke und warum jetzt?
2: Das klingt jetzt bitter, aber jetzt ist es noch möglich. Ich kann es jetzt noch mal. Ich weiß nicht genau, wie lange ich es noch machen kann. So, ich habe damit letztes Jahr angefangen. Ursprünglich sollte das mal ein Termin werden, den ich dann per YouTube streamen wollte aus Berlin. Mhm. Daraus hat sich jetzt so irgendwie so eine riesige Tour entwickelt und das war jetzt überall voll, weil das Thema halt einfach aktuell ist. Und Zwinker-Smiley, ihr bekommt ja da Landtagswahlen in NRW im März und April. Da möchte ich dann gerne wieder dabei sein.
0: Ja, da sind wir auch schon gespannt. Pass auf, jetzt habe ich das Buch von AfD-Mann Höcke nicht unbedingt an meinem Nachttisch liegen. Sind manche Passagen da drin denn eigentlich schon unfreiwillig komisch oder musst du da als Comedian nochmal ordentlich nachhelfen?
2: Nee, da muss ich tatsächlich gar nicht. So bin ich auch dran gekommen. Ich habe da ja reingelesen und habe direkt so Textstellen gehabt, bei denen ich dachte, wow, also wenn ich das jetzt laut vorlese, das glaubt mir ja kein Mensch, das hast du eins zu eins in dem Buch steht von dem rechtsextremen Vordenker Björn Höcke. Also das sind so Ausschnitte, wo man so denkt, also wenn das Neonazis wüssten, würden die wahrscheinlich nicht sagen, das ist unser neuer Führer.
0: Ich finde das Programm auf jeden Fall sehr spannend, finde ich. Sollte man sich angucken, ist eine Empfehlung am Freitag in der Stadthalle in Gütersloh.
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3: Mit Thorsten Adolfs. Guten Morgen. Verspätungen, Ausfälle, Umleitungen. Bahnfahren macht oft wenig Spaß. Umso besser, dass es jetzt auch mal gute Nachrichten für Reisende gibt. Mitte Dezember wechselt die Bahn wieder den Fahrplan und diesmal bringt das einige Verbesserungen mit sich. Es gibt mehr Verbindungen innerhalb Deutschlands und ins europäische Ausland. Malte Albrecht aus dem News-Team, auch in NRW tut sich einiges.
4: Genau, mit dem neuen Fahrplan kommen einige Direktverbindungen zurück oder werden ausgebaut. Aus Westfalen fahren dann zum Beispiel ICE-Züge wieder täglich direkt nach München. Und von Bonn geht es nach einer längeren Bauphase wieder fast das ganze Jahr über alle 2 Stunden ohne Umstieg nach Berlin. Auch die Verbindungen von Siegburg und Bonn nach Essen, Nürnberg und München werden ausgebaut. Hier fährt künftig jede Stunde ein ICE statt wie bisher alle 2 Stunden. Wegfällt dagegen die wenig genutzte IC-Linie von Münster und Dortmund über Siegen nach Frankfurt.
3: Was sich leider nicht ändert, sind die vielen Baustellen im Schienennetz.
4: Richtig, die sorgen auch im nächsten Jahr wieder teils für erhebliche Einschränkungen. Von Februar bis Mai fallen die ICE-Sprinter zwischen Köln und Hamburg aus. Danach wird für knapp 2 Monate die Schnellfahrstrecke zwischen Köln und Rhein-Main gesperrt. Auch im Ruhrgebiet gibt es wochenlange Einschränkungen. Aber immerhin verspricht die Bahn stabile Preise im Fernverkehr. Und auch das Familienticket für knapp 100 Euro kommt zurück. Damit können bis zu 5 Personen gemeinsam hin- und zurückfahren im Fernverkehr der 2. Klasse, inklusive Sitzplatzreservierung.
3: Danke Malte und jetzt weitere Themen im Überblick. Einen Tag nach dem Rücktritt von Bundesarbeitsministerin Baas wird heute ihr Nachfolger ins Amt eingeführt. Es ist der frühere rheinland-pfälzische Ministerpräsident Schweizer. Baas Rückzug hatte in Berlin eine Debatte über den zwischenmenschlichen Umgang in der Politik ausgelöst. Sie hatte die Entscheidung mit dem Tod ihrer Stieftochter und öffentlichen Angriffen begründet. Umsätze, die mit dem Einsatz künstlicher Intelligenz erzielt werden, sollten nach Ansicht von Bundesdigitalminister Wildberger besteuert werden. Mit den Einnahmen könne dann der Umbau des Arbeitsmarktes bezahlt werden, sagte Wildberger dem Tagesspiegel. Gut 4 von 5 Ukrainern wollen laut einer Bertelsmann-Umfrage, dass ihr Land in den nächsten Jahren der EU beitritt. Allerdings spricht sich gut die Hälfte der EU-Bürger dagegen aus. Besonders skeptisch sind die Deutschen. Nach dem Rhein-Derby zwischen Köln und Gladbach gibt es eine klare Ansage von Landesinnenminister Reul. Er fordert wegen der Ausschreitungen im Stadion schärfere Kontrollen bei der Pyrotechnik. Wer mit Sturmhaube ins Stadion geht, der wolle seiner Meinung nach keinen Fußball sehen, sondern nur gezielt Ärger machen. Nach dem Führungstreffer der Kölner hatten Gladbach-Fans eine Schutzscheibe mit Nothämmern zertrümmert und Pyrotechnik gezündet, teilweise direkt in Richtung der Kölner Fans. 6 Menschen wurden verletzt, darunter 3 Polizisten, eine Ordnerin und ein Kind. FC-Geschäftsführer Thüroff hat versprochen, das Ganze lückenlos aufzuarbeiten, damit sich solche Szenen nicht wiederholen. Das waren die Nachrichten mit Thorsten Adolfs.
5: Das Radio Gütersloh Wetter. Der Oktober, Mario, zeigt sich heute eher so ja von der grummeligen Seite.
6: Kann man so sagen, ja. Über Steinhagen und Werther bleibt der Himmel überwiegend grau. Ab und zu auch mit ein bisschen Regen. Bei 16 Grad ist auch Schluss. Morgen lockert die Wolkendecke gelegentlich mal auf, dann kriegen wir 17 Grad. Donnerstag könnte mit 19 Grad vielleicht schon der wärmste Tag der Woche werden. Wobei, ein Freitag kommt ja auch noch. Besser ankommen mit dem Radio Gütersloh Verkehrsservice. A33 Richtung Bielefeld. Zwischen Kreuz Bielefeld und Bielefeld Zentrum 2 Kilometer stockend. Rechnet mal 5 Minuten extra da. Es gibt einen Ampelausfall in Gütersloh, B61 Ecke Grenzweg. Und ihr meldet, dass die Ampeln in Halle an der Tenhausener Straße an der Autobahn zu schnell schalten. Da knubbelt es sich auch schon. Blitzer haben wir noch in Ferl auf der Senderstraße, in Affenwedde auf der Friedrichsdorfer Straße, in Steinhagen auf der Bahnhofstraße, in Brockhagen auf der Sandforter Straße und in Borkholzhausen auf der Bahnhofstraße. Habt ihr mehr? Dann ruft doch durch, kostenfrei unter 0800 678 5000. Gute Fahrt.
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7: Willkommen im Dienstag im Radio Gütersloh. Heute ist der Tag des Scheiterns.
5: Das erscheint uns aber ein bisschen hart. Wir schwächen das heute ein bisschen ab in, ja, so kleinere Dinge, wo man mal gescheitert ist, wo man aber ein unglaublich peinliches Gefühl zurückbehalten hat. Es fühlt sich einfach grausam an. Ihr kennt das vielleicht auch und von euch kommen immer mehr peinliche Geschichten rein. Wir sind heute so ein bisschen auch Therapiestunde, ne? Wir sprechen.
6: So sagen. Ja, das Sofa steht hinten links.
5: Und wir empfangen gleich wieder neue Patienten, nämlich euch mit euren peinlichen Geschichten. Ein großer Spaß.
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5: Mit Talina Rottmann.
6: Und Dr. Unger. Guten Morgen.

0: Good morning, um 7:45 und herzlich willkommen zu einer extrem peinlichen Morningshow heute. Und zwar peinlich wegen euch. Wir sprechen heute nämlich über peinliche Geschichten, die einem manchmal auch schon vor x Jahren passiert sind, wo man aber nachts aufwacht und denkt, oh, es kommt direkt mit dem Gefühl zurück. Das war ja fürchterlich peinlich. Und wir haben heute Morgen ja auch schon herausgefunden, Mario, da steckt Wissenschaft dahinter, warum wir uns weniger an so ganz tolle Momente, klar, nennt man sich auch, aber diese peinlichen Momente wirklich mit Schweißausbruch, warum man die auch nach Jahren nochmal so stark wiedererlebt.
1: Ja, es liegt einfach daran, dass wir diese Momente mit starken Emotionen verbinden und sowas merken wir uns halt besonders gut.
0: So, und bevor euch das alles zu peinlich wird, wir haben auch herausgefunden, andere Leute können sich an eure peinlichen Momente eigentlich überhaupt nicht mehr erinnern. Die merkt man sich immer nur selber. Und ja, ihr nehmt heute auf unserer Therapie-Couch statt, weil wir gedacht haben, Mensch, über peinliche Momente, da muss man auch mal sprechen, dann sind sie auch mal von der Seele. Carsten aus Wiedenbrück hat uns geschrieben. Mein schlimmster Moment war ein Vorstellungsgespräch vor 20 Jahren. Ich wollte besonders höflich sein und habe mich mit den Worten verabschiedet, vielen Dank, ich liebe Sie. Was wollte er denn eigentlich sagen?
1: Er wollte sagen, ich freue mich auf Ihre Rückmeldung,
0: ja,
1: oder
0: ganz
1: sowas.
0: Nah dran.
1: Er schreibt noch, keine Ahnung, wo das herkam, aber die beiden Personale haben sich nur angeguckt und ich bin raus. Den Job hat er übrigens nicht gekriegt.
0: Das kann aber daran nicht gelegen haben. Dann haben wir noch eine Nummer aus der Uni bekommen von Elvis aus Verl.
2: Das war jetzt letzte Woche in den Ersti-Veranstaltungen von der Uni. Da waren keine Ahnung, Hörsaal mit, ich würde sagen, 300 Leuten oder so bestimmt drin. Das war ein riesiger Hörsaal. Hat halt jemand eine Rede gehalten und die war zu Ende. Und dann habe ich halt angefangen, ganz laut zu klatschen. Keiner hat halt mitgeklatscht. Also ich war halt irgendwie alleine vor 300 Leuten.
0: Da sitzt du da erstmal. Dann ist das dieser ersterbende Applaus. Gut. Also mir wäre das jetzt nicht peinlich gewesen.
1: Nein, du kannst das ab.
0: Das wäre mir egal. Ich habe mein ganzes Leben ist eine Peinlichkeit. Da weiß ich gar nicht, wo ich anfangen soll. Wir wollen ja auch eure peinlichen Geschichten hören. Deswegen meldet euch gerne weiter.
1: Ja, ihr könnt jederzeit euch melden per WhatsApp. Am liebsten per Sprachnachricht. Gütersloh 92, 3x die 0 ist unsere WhatsApp-Nummer.
0: Wir therapieren euch das Peinlichkeitsgefühl. Einfach weg heute Morgen.

0: Keiner vertont Herzschmerzen so schön wie James Arthur. 20 nach 8. Die Radio Güters Slow Morning Show mit Tanina und Mario. Und wir beide sind gerade immer noch so ein bisschen im Quizfieber.
1: Mich reizt jede Frage.
0: Hört überhaupt nicht auf. Am Wochenende haben wir beim OWL Heimathelden-Quiz mit Matthias Bauner mitgemacht in Gütersloh. Superschön. Gestern haben wir mal spontan einen Ticket-Montag gemacht. Habt da die wildesten Tickets bei uns gewonnen. Und heute geht's weiter.
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1: Gütersloh quizt einfach durch. Heute Abend geht die Quizreihe in der Innovationsmanufaktur weiter.
0: Also wieder dieses schöne Gefühl, die Antwort weiß ich, die weiß ich. Und dann fragt jemand nach.
1: Und plötzlich weißt du gar nichts mehr. Genau. Los geht's um 17 Uhr.
0: So, morgen wird's dann deutlich sportlicher. Am Klinikum Gütersloh gibt's wieder das sportmedizinische Symposium.
1: Oh, das klingt nach einer Veranstaltung, nach der ich irgendwie Erholung brauche.
0: Ja, es geht genau ums Gegenteil. Wie werden wir nach Verletzungen wieder fit? Dazu gibt's Vorträge von Fachleuten, unter anderem vom Mannschaftsarzt von Arminia Bielefeld. Das Ganze geht los um 15 Uhr und die Anmeldeinfos, die findet ihr hier bei uns auf radiogütersloh.de.
1: Und Freitag machen wir ein kleines Stück raus aus dem Kreis. Die Herbstwoche in Lippstadt startet.
0: Ja, endlich mal wieder Kirmes. Nach so viel Kirmes im besten Kreis der Welt. Und sag doch einfach, dass das Kirmes ist. Dann bin ich doch auch sofort dabei. Herbstwoche, die läuft dann bis einschließlich nächsten Sonntag.
1: So, und Freitag wird's in Gütersloh ja ziemlich speziell. Wir haben es eben schon gehört. Comedian Ingmar Stadelmann kommt in die Stadthalle und liest AfD-Mann Björn Höcke.
0: Ja, das ist jetzt nicht die klassische Autorenlesung mit Wasserglas und Signierstunde im Anschluss. Ingmar Stadelmann nennt das Ganze ein satirischer Diskurs kurz vor der Machtergreifung. Beginn ist, man achte auf die Uhrzeit, exakt um 19.33 Uhr.
1: Ja, und wer bei der Uhrzeit kurz gestutzt hat, der weiß grob, in welche Richtung dieser Freitagabend geht. 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Ihr meldet euch jetzt, wenn ihr die haben wollt, einfach über WhatsApp Gütersloh 92 3x die 0.
0: Muss ich da was wissen? Muss ich da was sagen? Nein, meldet euch einfach. Wer schnell ist, gewinnt.

0: Morningshow mit Tanina und Mario um 8:45. So, jetzt muss ich hier mal den Zeigefinger erheben. Kinas, könntet ihr mal aufhören, bei der Feuerwehr anzurufen, wenn nix ist? Damit haben wir nämlich ein Problem. Und Mike Mattes, die Infos dazu, gleich 8:30.
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0: Mit Mike Matthes schönen Dienstagmorgen wünsche ich. Alexander Schweizer soll heute neuer Bundesarbeits- und Sozialminister werden. Am Nachmittag bekommt er seine Ernennungsurkunde von Bundespräsident Steinmeier. Das Bundesverfassungsgericht überprüft die Erbschaftssteuer. Konkret geht es um die Frage, ob die Verschonung bei geerbten Betriebsvermögen rechtmäßig ist oder nicht. Das Urteil soll in ein paar Monaten fallen. Und jetzt das Wichtigste für den Kreis Gütersloh. Die Sanierung des Nordbadfreibads ist übermorgen Thema im Gütersloher Stadtrat. Der Entwurf sieht vor, dass das große Schwimmerbecken erhalten bleibt. Dazu soll es ein neues Mehrzweckbecken und einen Kleinkindbereich geben. Auch ein Sprungturm ist geplant. Der fällt allerdings deutlich kleiner aus als bisher. Statt des 10-Meter-Brett soll es einen Sprungturm mit 1- und 3-Meter-Brettern geben. Die Kosten dafür liegen bei 13,5 Millionen Euro. Wenn alles nach Plan läuft, könnte das neue Nordbad in 3 Jahren öffnen. Wer in Gütersloh absichtlich einen Fehlalarm bei der Feuerwehr auslöst, muss künftig deutlich mehr dafür bezahlen. Die Stadt erhöht laut NW die Pauschale für den Viertelstundeneinsatz. Dafür werden ab Januar mehr als 360 Euro fällig. Davon ausgenommen sind Einsätze, bei denen es zum Beispiel um einen qualmenden Herd oder um einen rauchenden Toaster geht. Diese Einsätze gelten ebenfalls als Fehlalarm, werden von der Feuerwehr aber nicht in Rechnung gestellt. Hintergrund ist, dass immer wieder Menschen absichtlich und ohne Grund den Feueralarm auslösen. Nach einer Verfolgungsfahrt in Gütersloh sucht die Polizei jetzt nach Zeugen. Wie die Ermittler am Nachmittag mitteilten, geht es um einen Einsatz am Freitagabend gegen kurz vor Mitternacht. Dabei waren 2 Raser vor einer Zivilstreife geflüchtet und hatten andere Verkehrsteilnehmer auf der Ferler Straße gefährdet. Helmut Delker berichtet für Radio Gütersloh.
1: Die Zivilstreife bemerkte den Audi A7 und einen schwarzen SUV, die deutlich zu schnell unterwegs waren. Als sie den Audi-Fahrer aufforderten, anzuhalten, drückte der aufs Gaspedal. Dabei raste der Audi-Fahrer mehrfach auf die Gegenfahrbahn und zwang andere Autofahrer dazu, auszuweichen. Die Polizei brach die Verfolgung ab, als der Audi-Fahrer auf die A2 in Richtung Dortmund fuhr. Auch der Fahrer des schwarzen SUV flüchtete.
0: In Halle haben Trickbetrüger wieder zugeschlagen und einen Mann um einen 5-stelligen Geldbetrag gebracht. Sie gaukelten dem 78-Jährigen eine Geschichte mit einer falschen Krankenschwester vor. Der Mann übergab das Geld einem Abholer im Außenbereich eines Schnellimbisses am Gausekampweg. Matthias Träger hat die Infos.
2: Der Haller bekam einen Anruf von einer falschen Krankenschwester. Die Frau erklärte ihm, dass seine Tochter ein Kind bei einem Unfall schwer verletzt habe. Um einer Strafverfolgung durch die Polizei zu entgehen, wurde eine Kaution verlangt. Der Haller bekam in der Folge mehrere Anrufe, darunter auch von einem falschen Polizisten. Die Telefonate wurden ausschließlich auf Russisch geführt.
0: Eine Beschreibung des Abholers findet ihr bei uns im Netz auf radiogütersloh.de.
3: So, wir beschreiben bei jetzt das Radio Gütersloh-Wetter. Sonne in Teilzeit.
4: Das passt. Viele Wolken über Schloss Holstein-Stukenborg und Langenberg. Heute zwischendurch gibt es eventuell ein bisschen Regen. Dazu 15 bis 17 Grad. Morgen sieht es ein bisschen freundlicher aus. Meistens trocken, gelegentlich auch Sonne. Und am Donnerstag klettern die Temperaturen auf bis zu 19 Grad.
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4: Besser ankommen mit dem Radio Gütersloh Verkehrsservice. Kurz vor 8:30. Es gibt einen Ampelausfall in Gütersloh. B61 Ecke Grenzweg. Fahrt vorsichtig.
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4: Wir haben neue Blitzer in Schloss Holstein-Stukenbrock auf der Paderborner Straße und in Reda-Wiedenbrück auf der Riedberger Straße. Außerdem noch aktiv der in Verl auf der Senderstraße, in Avenwedde auf der Friedrichsdorfer Straße, in Steinhagen auf der Bahnhofstraße, in Brockhagen auf der Sandforter Straße und in Bockholzhausen auf der Bahnhofstraße. Und wenn ihr mehr seht, einfach anrufen. 0800 678 5000, kostet nichts. Gute Fahrt.
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3: Die kostet auch nichts. Ich bin Tanina Rottmann.
4: Und ich, Mario Alexander Unger. Schön, dass ihr da seid.

0: Das ist meine Lieblingspassage in dem Song. The grass is always greener over there. Hat Kultcharakter. Mittlerweile Nick Kershaw, Wouldn't It Be Good in der Radio Gütersloh Morning Show für euch. Um 8.43 Uhr. Und ihr habt schon wieder als Blitzerjäger zugeschlagen.
1: Ja, guten Morgen, Tanina und Mario. Hier ist Maria am Rottwig in Gütersloh, Ortsausgang. Wird gerade der Blitzer aufgebaut. Also schön vorsichtig und bis zum Ende 50 fahren. Ciao, habt einen schönen Tag.
0: Habt ihr das alle verstanden? Maria war, glaube ich, ein bisschen leise, ne? Popwig in Gütersloh. Da haben wir einen Blitzer. So, ich kann euch sagen, was wir jetzt heute und gleich noch für euch haben. Eine Britney-Bitch. Lange nichts von Britney Spears gehört, zumindest musikalisch. Auf Instagram tanzt sie ja regelmäßig vor der Kamera, mal mit einem Messer in der Hand, mal ohne Messer. Ist manchmal ein bisschen spooky, aber sie hat ja auch gesagt, auf eine Bühne will sie niemals, nie und nie wieder.
2: Aber jetzt gibt's tatsächlich einen neuen Song von Britney.
0: Ah, wobei neu ein bisschen geschummelt ist. Der Song liegt jetzt schon seit 25 Jahren in der Schublade.
2: She'll Never Be Me heißt er, aufgenommen 2001 und jetzt kommt's, mitgeschrieben hat ihn ausgerechnet Justin Timberlake.
0: Ah, die beiden waren ja mal das Pop-Traumpaar. Die Trennung war nicht so schön. So, und jetzt nach einem wirklich Vierteljahrhundert taucht plötzlich dieser Song auf.
2: Ja, und es kommt noch mehr. Am 6. November erscheint eine Jubiläumsausgabe ihres Albums Britney mit insgesamt 5 bisher unveröffentlichten Songs.
0: Also ist das schon mal ein kleiner Vorgeschmack. Und wir spielen den Song natürlich für euch gleich nach der Purple Disco Machine.

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1: Mit Thorsten Adolfs. Guten Morgen. Wer eine Firma oder Teile davon erbt, zahlt in Deutschland oft kaum oder gar keine Steuern. Das sorgt seit Jahren für Diskussionen. Von heute an beschäftigt sich das Bundesverfassungsgericht mit dem Thema. Malte Albrecht aus den Nachrichten. Worum genau geht es bei der Klage?
2: Geklagt hat ein Mann, der von seiner Tante ausschließlich Privatvermögen geerbt hat. Er findet es ungerecht, dass er darauf Steuern zahlen muss, während sich Unternehmenserben oft von der Steuer befreien können. Für sie gibt es nämlich, du hast es eben schon gesagt, sehr großzügige Ausnahmen. Wer den Betrieb mindestens 5 Jahre fortführt, zahlt bis zu 85% weniger Erbschaftssteuer und unter bestimmten Voraussetzungen sogar überhaupt nichts. Das Gericht soll klären, ob diese Privilegien für Firmenerben mit dem Grundgesetz vereinbar sind. Ein Urteil soll es erst in einigen Monaten geben.
1: Über die Steuervorteile wird ja schon länger heftig gestritten. Was sagen denn die Befürworter und was die Kritiker?
2: Der Bundesverband der deutschen Industrie hält die Vorteile für notwendig, sonst könnten hohe Steuerzahlungen Unternehmen und Arbeitsplätze gefährden, denn das Vermögen stecke oft in Maschinen oder Gebäuden und sei nicht einfach als Geld verfügbar, heißt es. Kritiker wie der DGB oder das Netzwerk Steuergerechtigkeit sprechen dagegen von ungerechter Reichenpflege, die dem Staat jährlich Milliarden koste. Auch politisch ist das Thema umstritten. Die SPD will große Unternehmenserbschaften stärker besteuern, die Union lehnt das ab. Alle warten nun gespannt auf das Urteil aus Karlsruhe.
1: Danke dir, Malte. Und jetzt weitere Themen im Überblick. Juso-Chef Thürmer sieht im Rückzug von SPD-Chefin Baas die Chance für eine Neuordnung bei den Sozialdemokraten. Thürmer sagte dem RND, die Partei brauche wieder einen Plan, Ideen für die Zukunft und glaubwürdige Köpfe, die dafür stehen würden. In Bochum sind bei einem Feuer in einem Mehrfamilienhaus 3 Menschen ums Leben gekommen. Außerdem gibt es 5 Verletzte. Die Flammen hatten sich am frühen Morgen laut Feuerwehr schnell in dem Gebäude ausgebreitet. Zur Brandursache gibt es noch keine Angaben. Außenminister Wadephul will bei seinem Besuch in Polen gemeinsam mit Kollegen ein Zeichen der Geschlossenheit gegenüber Russland setzen. Vor seiner Abreise zu einer Sicherheitskonferenz in Warschau sagte er, auch wir in Deutschland sind im Fadenkreuz. Jetzt sei der Zeitpunkt, um den Druck auf Russland zu erhöhen. Vor dem Champions-League-Auftritt des FC Bayern in Norwegen heute Abend haben es einige vor dem Mannschaftshotel der Münchner krachen lassen. Mitten in der Nacht zündeten sie dort ein Feuerwerk. Trotz der kurzen Nacht liegt der Fokus voll auf heute Abend. Ab 21 Uhr treffen die Münchner auf Stavanger. Nach dem starken Auftakt mit dem 5:0 gegen Bodø Glimt will der deutsche Rekordmeister nachlegen. Gespielt wird auf Kunstrasen, das kommt extrem selten vor. Für die Bayern ist es erst das 2. Pflichtspiel überhaupt auf diesem Untergrund. Auch Leipzig muss heute Abend ran, und zwar gegen Eindhoven. Soweit die Meldungen mit Thorsten Adolfs.
3: Das alles für Namen. Ich habe kein Wort verstanden außer Bayern München.
4: Im Fußball international.
3: Ach, ich hab da einfach, also vergesst es. Das Radio Gütersloh Wetter grüßt gerade ein bisschen mit Sonne.
4: Ja, ist einer dieser seltenen Momente heute, wo die Sonne es durch die Wolkendecke schafft. Ansonsten viele Wolken in Versmold oder Gütersloh, zeitweise Regen, maximal 17 Grad heute. Gegen Abend wird es ein bisschen besser. Morgen bleibt es überwiegend trocken. Auch da ein paar sonnige Momente, mehr als heute. Der Donnerstag bringt uns bis zu 19 Grad. Besser ankommen mit dem Radio Gütersloh Verkehrsservice. Ihr kommt gut durch, passt auf. In Gütersloh ist die Ampel B61 Ecke Grenzweg ausgefallen. Blitzer haben wir für euch. In Verl auf der Senderstraße, in Affenwedde auf der Friedrichsdorfer Straße, in Steinhagen auf der Bahnhofstraße, in Brockhagen auf der Sandforter Straße, in Borkholzhausen auf der Bahnhofstraße, in Reda-Wiedenbrück auf der Riedberger Straße, in Schloss Holte-Stukenbrock auf der Paderborner Straße und in Gütersloh auf dem Brockweg. Habt ihr mehr? Dann ruft doch durch. Es ist kostenfrei. 0800 678 5000. Gute Fahrt.
3: Ja, ich bin da. Ist doch alles gut.
4: Schön.
3: Ist doch alles fein. Wollen wir gleich schon mal Richtung Weihnachten gucken?
4: Was? Jetzt schon?
3: Ja, müssen wir machen beim Wunscherfüller. Was steht musikalisch bei dir für Weihnachten? Was ploppt da bei dir als erstes auf?
4: Tochter Zion. Du wolltest es wissen.
3: In welchem Universum sind wir unterwegs? Wir versuchen es gleich mal mit Mariah Carey.
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3: Mit Sanina Rottmann.
4: Und Mario Alexander Unger. Grüß euch.

0: look at the world. 13 nach 9, hier ist die Radio Gütersloh Morning Show mit Janina und Mario. Und ich höre was, was ihr nicht hört. Kleine Weihnachtsglöckchen.
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0: Ja, da biegen wir tatsächlich heute am 13. Oktober mal kurz schon Richtung Weihnachten ab und sind im Wunscherfüller. Da erfüllen wir kleine Wünsche, da erfüllen wir große Wünsche und jetzt bin ich selber überrascht, dass wir auch so ganz dicke Brummer hier am Start haben. Jürgen Bangert aus dem Radio Gütersloh Wunscherfüller. Du hast ein Geschenk für alle Weihnachtsultras.
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1: Mit Mike Matthes, schönen Dienstagmorgen wünsche ich. Alexander Schweizer soll heute neuer Bundesarbeits- und Sozialminister werden. Am Nachmittag bekommt er seine Ernennungsurkunde von Bundespräsident Steinmeier. Das Bundesverfassungsgericht überprüft die Erbschaftssteuer. Konkret geht es um die Frage, ob die Verschonung bei geerbten Betriebsvermögen rechtmäßig ist oder nicht. Das Urteil soll in ein paar Monaten fallen. Und jetzt das Wichtigste für den Kreis Gütersloh. Die Sanierung des Nordbadfreibads in Gütersloh nimmt Gestalt an. Die Stadt und die Stadtwerke Gütersloh haben sich auf eine favorisierte Sanierungsvariante geeinigt. Helmut Delker hat die Infos.
2: Das große Schwimmerbecken bleibt und dazu kommt

0: Feueralarm auslösen. Nach einer Verfolgungsfahrt in Gütersloh sucht die Polizei nach Zeugen. Wie die Ermittler am Nachmittag mitteilten, geht es um einen Einsatz am Freitagabend gegen kurz vor Mitternacht. Dabei entkamen zwei Raser einer Zivilstreife auf der Ferler Straße. Bei den Autos handelt es sich um einen weißen Audi A7 mit Osnabrücker Kennzeichen und um einen schwarzen SUV. Sie wollten sich der Kontrolle entziehen und flüchteten über die Ferler Straße in Richtung Autobahn. Dabei gefährdeten sie nach Polizeiangaben mehrfach andere Verkehrsteilnehmer. In Riedberg ist die Rathausstraße wegen Bauarbeiten gesperrt. Ab sofort ist dort auch die Zu- und Abfahrt zum Klingenhagen dicht, teilte die Stadt mit. Das gilt auch für die Zufahrt zur Sennstraße. Wer von der Dellbrücke oder Mastholterstraße in die Rathausstraße fährt, muss nach wenigen Metern links oder rechts in den Westwall oder den Südwall abbiegen. 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
1: Und jetzt gucken wir in den Himmel und auf das Radio Gütersloh-Wetter. Mario, wer gewinnt da heute? Wolken oder Sonne?
2: Wolken. Auf jeden Fall. Wir haben sehr viele hier über Riedberg oder Halle. Gelegentlich fällt auch mal ein Regen. Ganz selten guckt mal die Sonne durch. Wir erwarten heute höchstens 17 Grad, aber es geht bergauf. Morgen weitgehend trocken und zwischendurch freundlich bei 17 Grad, Donnerstag 19. Der Herbst kann also auch nett.
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2: Besser ankommen mit dem Radio Gütersloh Verkehrsservice. Kurz nach 10. Wir haben Ampelausfall in Gütersloh, B61 Ecke Grenzweg. Ansonsten kommt ihr gut durch.
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2: Es blitzt in Ferl auf der Senderstraße, in Affenwedde auf der Friedrichsdorfer Straße, in Steinhagen auf der Bahnhofstraße, in Brockhagen auf der Sandforter Straße, in Bockholzhausen auf der Bahnhofstraße, in Reda-Wiedenbrück auf der Riedberger Straße, in Schloss Holte-Stukenbrock auf der Paderborner Straße und in Gütersloh auf dem Brockweg. Habt ihr mehr? Dann ruft eben durch 0800 678 5000. Gute Fahrt.
1: Mensch Mario, du machst mir auf einmal so einen frischen, so einen aufgeweckten Eindruck. Kann das sein, dass du kurz mal geschlafen hast?
2: So ein Powernap wirkt Wunder.
1: Wirklich, wir sitzen uns gerade kurz auf Stühlchen gegenüber. Ich will Mario noch auf irgendwas ansprechen und dann gucke ich so, Augen geschlossen. Nee, Geräusch hast du nicht gemacht, aber der Mund stand auf.
2: Ja, das passiert schon mal.
1: Da knackt der mir hier in der Morningshow kurz weg. Aber schön, wenn der Powernap funktioniert hat, dann bist du ja jetzt für die letzte halbe Stunde, die wir haben, also ganz vorne dabei.
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2: Ja, frisch aufgewacht. Mario Alexander Unger ist hier für euch.
1: Ja, für dich das ganz Besondere. Schönen guten Morgen.

0: Und eine peinliche Radio Gütersloh Morning Show geht jetzt langsam zu Ende. Wir haben heute über peinliche Geschichten gesprochen. Und ich glaube, wir sind jetzt auch noch mal dran, Mario. Wir haben jetzt diverse Hinweise von euch bekommen, dass wir hier noch gar nicht die Hosen runtergelassen haben. Aber erstmal lassen wir die Hose von Moni aus Werther runter. Die hat uns noch so eine schöne WhatsApp geschrieben.
1: Ja, das war wirklich toll. Also Moni schreibt, ich war mit meinem Mann im Baumarkt. Er stand hinter mir, dachte ich jedenfalls. Ich habe ihm irgendwann auf den Hintern gehauen und gesagt, na Schatzi, heute haben noch was vor. Da dreht sich ein völlig fremder Mann um und sagt, eigentlich nicht, aber ich könnte meine Frau mal fragen. Schreibt die Moni, der wäre sie am liebsten im Boden versunken oder hätte sich zwischen den Blumenerde-Sekt versteckt.
0: Kann ich verstehen. Aber der hat ja lustig reagiert. Ich glaube, da kann man dann schon so ein bisschen Spaß haben. Ja, also ihr wollt von uns jetzt wirklich auch peinliche Geschichten. Ich werde erstmal gefragt, ob mir was Peinliches mal im Radio passiert ist. Meine Antwort ist mittlerweile eigentlich jeden Tag. Was möchtest du? Such dir irgendwas aus. Deswegen, also ich habe da jetzt nichts Spezielles. Ich habe da wirklich mal einmal von der Fußball-Weltmeisterschaft, von unserem grandiosen Weltmeistertitel 1945 gesprochen.
1: Oh.
0: Ja, also im Nachhinein war es, ja, eigentlich ist es auch jetzt noch ziemlich peinlich. Aber
1: meine Geschichte ist auch Fußball.
0: Ja, und ich war ein bisschen auch mit dabei.
1: Ja,
0: das war schön.
1: Da gab es diesen Sender DAZN ganz neu. Ich wusste gar nicht, wie man den spricht und habe DAZN gesagt.
0: Und zwar on air.
1: On air.
0: Ich weiß es noch, ich saß nämlich in der Redaktion und kriegte dann den Anruf vom Chef. Gut, geht's dir denn jetzt besser, wo wir einfach auch mal öffentlich drüber gesprochen haben?
1: Das war ja vorher schon öffentlich, also ich weiß jetzt nicht, mir geht's immer noch nicht besser.
0: Aber jetzt haben wir es nochmal therapiert. Also wenn ihr noch eine peinliche Geschichte loswerden möchtet, WhatsApp Gütersloh 92 3x die 0. Wir zwei machen den Deckel für heute zu, Nachfolger genau. Steht bereit.
1: Kevin Zimmer ist da für euch, moderiert hier den Vormittag.
0: Tschö.
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1: Mit Thorsten Adolfs. Guten Morgen. In Berlin beginnt heute der Arbeitgebertag. Zum Auftakt wird gleich auch Bundeskanzler Merz erwartet und er dürfte dort einiges zu hören bekommen. Denn vielen Wirtschaftsverbänden geht es bei den angekündigten Reformen viel zu langsam. Für neue Unsicherheit sorgt außerdem der Wechsel im Arbeitsministerium nach dem Rücktritt von Arbeitsministerin Baas. Da hat Merz aber gestern schon versucht zu beruhigen. Danny Hoppe hat mehr zum Thema.
2: Der neue Arbeitsminister Alexander Schweizer übernehme offene Gesetzgebungsvorhaben und diese sollten jetzt auch schnell im Kabinett verabschiedet werden. Eigentlich sollte auch Baas auf dem Arbeitgebertag reden, das tut sie nach ihrem Rücktritt natürlich nicht mehr. Es wäre für sie wahrscheinlich auch kein angenehmer Termin geworden, vor einem Jahr war sie dort ausgelacht worden, als sie sich zur Finanzierung der Rente geäußert hatte. Heute dürfte Merz einiges an Frust abbekommen, denn zuletzt hatten sich gleich mehrere Wirtschaftsverbände ungeduldig gezeigt, was viele schwarz-rote Vorhaben angeht. Da geht es zum Beispiel um die Renten. Reform, Flexibilisierungen auf dem Arbeitsmarkt oder den Abbau von Bürokratie. Das geht vielen Arbeitgebern zu langsam, sie fordern hier mehr Tempo. Das werden sie Merz heute mit Sicherheit nochmal klar machen. Generell geht es beim Arbeitgebertag vor allem um die Frage, ob die deutsche Wirtschaft wieder Zugmaschine wird oder ob sie weiter abgehängt wird. Gesprochen werden soll über die Themen Wachstum, Innovation und Wettbewerbsfähigkeit.
1: Und jetzt weitere Nachrichten im Überblick. Die Inflationsrate ist wieder über die Marke von 3% gestiegen. Sie lag im September bei 3,3% und das zum ersten Mal seit fast 3 Jahren, sagt das Statistische Bundesamt. Begründet wird die Entwicklung vor allem mit den hohen Preisen an den Tankstellen und beim Heizöl. Die Beschäftigten der insolventen Warenhauskette Galeria bekommen nach dpa-Informationen Insolvenzgeld. Es soll über eine Bank vorfinanziert werden, damit es schnell ausgezahlt werden kann. Das Insolvenzgeld wird von der Bundesagentur für Arbeit gezahlt. Es entspricht in der Regel dem Nettolohn. In Baden-Württemberg sind 2 mutmaßliche Saboteure gefasst worden. Auch in Berlin gab es eine Festnahme. Die Männer mit türkischem Pass sollen einen Brandanschlag auf eine Starlink-Station in Polen verübt haben. Die polnische Regierung vermutet, dass russische Geheimdienste hinter der Tat stecken. Die Zufriedenheit beim Autofahren hängt nicht so sehr vom dicken Geldbeutel ab, sondern vor allem davon, dass das Auto wirklich zu einem passt. Das steht im Glücksatlas der SKL. Laut der Untersuchung fahren diejenigen, die mehr als 50.000 Euro für ihr Auto ausgeben, am Ende sogar etwas unzufriedener durch die Gegend als diejenigen, die weniger als 10.000 Euro investiert haben. Entscheidend sei einzig und allein, ob das Fahrzeug die eigenen Bedürfnisse trifft, heißt es. Am glücklichsten sind laut der Erhebung übrigens BMW-Fahrer und alle, die elektrisch unterwegs sind, vor allem wegen des Fahrerlebnisses, wie es heißt. Das waren die Nachrichten mit Thorsten Adolfs.
3: Das Wetter. Heute macht der goldene Oktober eine kurze Pause. Morgen kommt aber schon die Fortsetzung. Heute also noch wolkig und wir müssen immer wieder mit Regenschauern rechnen. Das alles bei Temperaturen so bis 18 Grad, also noch relativ mild. Morgen und am Donnerstag kommt die Sonne dann zurück und es wird mit 19 Grad auch ein bisschen wärmer.
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4: Besser ankommen mit dem Radio Gütersloh Verkehrsservice. Ampelausfall in Gütersloh, B61 Ecke Grenzweg und in Werther fahrt bitte besonders vorsichtig, denn die Grundschüler der 4. Klasse haben da heute Radfahrprüfung. Blitzer stehen in Verl auf der Senderstraße, in Avenwedde auf der Friedrichsdorfer Straße, in Steinhagen auf der Bahnhofstraße, in Brockhagen auf der Sandpforter, in Borkholzhausen auf der Bahnhofstraße, in Reda-Wiedenbrück auf der Riedberger Straße, in Schloss Horte-Stukenbrock auf der Paderborner Straße und in Gütersloh auf dem Brockweg. Habt ihr mehr? Dann ruft kostenlos hier an. 0800 678 5000. Danke, gute Fahrt.
5: Wieder einkaufen, denn euch gehört ein eigener Supermarkt. In Mecklenburg-Vorpommern wird gerade ein Supermarkt verkauft und zwar bei eBay Kleinanzeigen. Wir fragen gleich, was letzte Preis? Gleich hier bei mir. Übrigens, es ist ein Edeka-Markt. Ja?
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5: In diesem Sinne, ich bin Kevin Zimmer und wir lieben Musik. Teddy Swims jetzt mit Mr. Know-It-All und danach die 80er mit Michael Jackson, Smooth Criminal.

0: Dua Lipa und Be The One. Na, wie wär's mit einem eigenen Supermarkt? Ja, könnt ihr euch jetzt kaufen bei eBay Kleinanzeigen. Normalerweise ist man früher irgendwie zum Schrotthändler gefahren. Heute setzt man den ganzes Zeug irgendwie bei eBay Kleinanzeigen rein. Und jetzt Fundstück, ein Supermarkt. Kollege Robert Jans, das ist wirklich da zu bekommen. Mhm. Für schlappe 6 Millionen Euro. Muss ich dann da auch selbst die Regale einräumen oder an der Kasse sitzen? Oder
1: aber Kevin, du scheinst es ja wieder zu haben, ne, wenn du dir darüber Gedanken machst. Aber nee, musst du nicht, keine Panik. Der Edeka, der bleibt da ganz normal drin. Verkauft wird im Grunde die Immobilie samt eingerichtetem Markt. Edeka ist tatsächlich nur der Mieter und der Mietvertrag, der läuft laut Makler erstmal 15 Jahre mit einer Option auf weitere 15 Jahre. Also wenn du überlegst, ist ein langfristiges Investment.
0: Ja, eine gute Investition. Wobei, um da selbst einzukaufen, das wäre jetzt morgens eine lange Fahrt, der steht hier in Mecklenburg-Vorpommern. Ja. Aber ein ganzer Supermarkt bei Kleinanzeigen, das ist schon, ich finde es krass.
1: Ja, aber es ist noch lange nicht das Verrückteste, was da schon so angeboten wurde. Wenn wir mal nur auf NRW schauen, ja, also in Recklinghausen, da hat zum Beispiel jemand eine antike Pferdekutsche angeboten. Erst für 2000 Euro und dann wegen des großen Erfolgs runtergesetzt später auf 900 Euro.
0: Ja, dann guckt mal draußen auf dem Parkplatz. Wer hat sie gekauft?
1: So, aber ist schick. Ist
0: schon mal Hafer raus bei den Spritpreisen, weißt
1: du. Ja, und wir bleiben mal beim Thema Mobilität in Wuppertal. Da wurde sogar mal eine komplette Schwebebahn angeboten. Baujahr 1972. Der Besitzer hatte sie erworben, durfte sie dann aber nicht auf sein Grundstück stellen und musste sie deshalb wieder abgeben. Ich sag mal sowas, ja, das checkt man ja vielleicht auch mal vorher, ne, bevor man so eine Schwebebahn kauft. Kaufpreis übrigens Verhandlungssache.
0: Ja, alles klar. Was letzte Preis? Genau. So, Supermarkt, Kutsche, Schwebebahn. Ja. Haben wir noch was vergessen?
1: Klar, also drei angeblich perfekt runde Chicken Nuggets wurden mal für 100 Euro angeboten, ob mit sie sauer oder ohne, ist nicht überliefert. Und 2025 gab es eine gebrauchte Skigondel für 1.900 Euro, allerdings nur zur Abholung. Und für 499 Euro einen Kondomautomaten.
0: Ja, ich sag mal, besser haben als brauchen. So. Robert Jans, vielen Dank.

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1: Ich bin Mike Matthes. Schönen guten Tag wünsche ich euch. Die Sanierung des Nordbad-Freibads ist übermorgen Thema im Gütersloher Stadtrat. Der Entwurf sieht vor, dass das große Schwimmerbecken erhalten bleibt. Dazu soll es ein neues Mehrzweckbecken und einen Kleinkindbereich geben. Auch ein Sprungturm ist geplant. Der fällt allerdings deutlich kleiner aus als bisher. Statt des 10-Meter-Brett soll es einen Sprungturm mit 1- und 3-Meter-Brettern geben. Die Kosten dafür liegen bei 13,5 Millionen Euro. Wenn alles nach Plan läuft, könnte das neue Nordbad in 3 Jahren öffnen. Wer in Gütersloh absichtlich einen Fehlalarm bei der Feuerwehr auslöst, muss künftig deutlich mehr dafür bezahlen. Die Stadt erhöht laut NW die Pauschale für den Viertelstundeneinsatz. Dafür werden ab Januar mehr als 360 Euro fällig. Davon ausgenommen sind Einsätze, bei denen es zum Beispiel um einen qualmenden Herd oder um einen rauchenden Toaster geht. Diese Einsätze gelten ebenfalls als Fehlalarm, werden von der Feuerwehr aber nicht in Rechnung gestellt. Hintergrund ist, dass immer wieder Menschen absichtlich und ohne Grund den Feueralarm auslösen. Nach einer Verfolgungsfahrt in Gütersloh sucht die Polizei jetzt nach Zeugen. Wie die Ermittler am Nachmittag mitteilten, geht es um einen Einsatz am Freitagabend gegen kurz vor Mitternacht. Dabei waren 2 Raser vor einer Zivilstreife geflüchtet und hatten andere Verkehrsteilnehmer auf der Ferler Straße gefährdet. Helmut Delka berichtet für Radio Gütersloh.
2: Die Zivilstreife bemerkte den Audi A7 und einen schwarzen SUV, die deutlich zu schnell unterwegs waren. Als sie den Audi-Fahrer aufforderten, anzuhalten, drückte der aufs Gaspedal. Dabei raste der Audi-Fahrer mehrfach auf die Gegenfahrbahn und zwang andere Autofahrer dazu, auszuweichen. Die Polizei brach die Verfolgung ab, als der Audi-Fahrer auf die A2 in Richtung Dortmund fuhr. Auch der Fahrer des schwarzen SUV flüchtete.
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3: Das Wetter.
4: Also heute grau, morgen wieder Gold. Also goldener Oktober gibt morgen eine Fortsetzung. Es gibt viel Wolken und immer wieder Regenschauer heute. Dazu höchstens 18 Grad. Morgen und Donnerstag zeigt sich die Sonne dann wieder und mit

0: in Borkholzhausen auf der Bahnhofstraße, in Reda-Wiedenbrück auf der Riedberger Straße, in Schloss Hotte-Stukenbrock auf der Paderborner Straße und in Gütersloh auf dem Brockweg. Habt ihr mehr? Dann ruft kostenlos hier an. 0800 678 5000. Danke, gute Fahrt.
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2: Heute ist internationaler Zieh dich fein an Tag. Ich habe es jetzt gerade erst gelesen. Jetzt ist es zu spät. Jetzt sehe ich genauso verlottert aus wie gestern. Naja, gut. Ich bin Kevin Zimmer. Ihr seht übrigens fantastisch aus. Ja.

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0: DJ Martin Garrix zusammen mit Ed Sheeran und Repeat It. Hier bei uns, euch einen schönen Dienstag, Kevin Zimmer hier. Wir freuen uns schon sehr auf morgen, denn morgen ist es soweit. Comedy Camp in Duisburg mit Gastgeber Jürgen Bangert. Daily Hannes ist dabei, Hannes Höfer also. Und, vielleicht kennt ihr den noch nicht, Patrick Niederkorn. Das ist Hollands bester Exportschlager nach der Frikandel. Und Lokalmatador Toni Bauer, ja? Comedy-Star Toni Bauer wird da sein. Normalerweise hat er immer gesagt, ich trete nie in Duisburg auf, weil das ist meine Heimatstadt, da kenne ich ja jeden. Aber für uns macht er eine Ausnahme. Und sein Opa freut sich bestimmt auch.
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3: Mein Opa war auch der erste Unterstützer meiner Comedy. Ich habe gesagt, Opa, ich mache jetzt Comedy. Da hat er sich Zigarette angemacht. Toni, weißt du, wie Kohleofen angeht? Ich sag ja, hab niemals Angst. Ich weiß bis heute nicht, was der mir sagen wollte. Ich hab den mal gefragt, damals im Auto, hab ich den gefragt, Opa, wie ist das denn so nach 50 Jahren Ehe, was hat sich verändert? 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
1: Mit Thorsten Adolfs. Guten Tag. In der schwarz-roten Koalition bleibt es unruhig. Erst steckt die CDU in einer tiefen Krise, dann steht plötzlich die SPD vor einer Personaldebatte. Der Rückzug von Arbeitsministerin und SPD-Chefin Baas hat gestern in Berlin für Aufregung gesorgt. Generalsekretär Klüssendorf versucht jetzt, die Wogen zu glätten. Malte Albrecht aus den Nachrichten, er sieht die Koalition auch nach Baas Rücktritt und ihren Vorwürfen gegen die Union nicht in Gefahr.
2: Nein, die Koalition sei nicht so zerrüttet, dass man die gemeinsamen Baustellen nicht wieder gemeinsam schließen könne, sagte er am Morgen im ZDF. Bei der Rente etwa seien 30 von 33 Maßnahmen unstrittig, deshalb sei er zuversichtlich, dass es am Ende eine Einigung geben werde. Für Baas Nachfolger dürfte das aber eine große Herausforderung werden. Alexander Schweizer wird heute Nachmittag von Bundespräsident Steinmeier zum neuen Arbeitsminister ernannt. CDU-Generalsekretärin Hoppermann erwartet von ihm, dass er sich an die Koalitionsbeschlüsse zur Rentenreform hält. Sie forderte, dass der Gesetzentwurf endlich vorgelegt wird. Baas war ja aus der Union immer wieder vorgeworfen worden, die Reform zu verschleppen.
1: Jetzt war sie ja nicht nur Arbeitsministerin, sie gehörte auch zur Parteispitze. Die SPD braucht also auch eine neue Führung.
2: Und ihr Rückzug könnte vielleicht sogar die Chance für einen komplett Neuanfang der Partei sein. Das meint zumindest Juso-Chef Thürmer. Er sagte dem RND, die SPD brauche wieder einen Plan und Ideen für die Zukunft und Köpfe, die dafür glaubwürdig stehen. SPD-Chef Klingbeil hatte ja angekündigt, dass die gesamte Führungsriege auf einem Parteitag im Dezember oder Januar neu gewählt werden soll. Ob er selber noch einmal kandidieren will, ist noch offen. Er klebe nicht an seinem Amt. Es gehe um die bestmögliche Aufstellung, sagte Klingbeil.
1: Danke Malte und jetzt weitere Themen im Überblick. Kanzler Merz hat beim Arbeitgebertag gesprochen und es war kein Wohlfühltermin, denn die Wirtschaftsbosse erwarten von der Regierung schnelle Reformen. Merz sagte, man sei gerade dabei, neue Handelspartnerschaften zu schließen und sich auf die eigenen Stärken zu besinnen. Das sei man den Jungen schuldig. Vor der bulgarischen Küste sind zwei weitere Schiffe angegriffen worden, vermutlich mit Drohnen. Eins der Handelsschiffe sei gesunken, heißt es vom bulgarischen Ministerpräsidenten. Die Besatzung habe man gerettet. Der bulgarische Regierungschef will jetzt die russische Botschafterin einbestellen. Auch die NATO wurde informiert. In der Kölner Innenstadt sind am frühen Morgen Schüsse gefallen. Am Schaufenster eines Geschäfts gibt es mehrere Einschusslöcher. Auch in der Vergangenheit gab es in Köln Vorfälle, bei denen auf Wohnhäuser und Geschäfte geschossen wurde. Wer dahinter steckt, ist nicht bekannt. In Bochum treten in dieser Woche die besten IT-Talente bei einer großen Hackermeisterschaft an. Bei der European Cyber Security Challenge dreht sich alles darum, Sicherheitslücken zu finden und eigene digitale Systeme gegen Angriffe zu verteidigen. Über 400 IT-Talente zwischen 14 und 25 Jahren aus insgesamt 42 Ländern sind dabei. Neben europäischen Teams sind auch Gäste aus Australien, Kanada, Singapur und den USA am Start. Vom Verein Nachwuchsförderung IT-Sicherheit heißt es, dass man die Arbeitsweise von Angreifern verstehen muss, um Systeme effektiv schützen zu können. Genau das üben die jungen Talente in Bochum. Dort gehe es auch darum, sich zu vernetzen. Das waren die Nachrichten mit Thorsten Adolfs.
3: Das Wetter.
4: Kurze Regenpause für den goldenen Oktober. Heute bleibt es wolkig und zwischendurch ziehen immer wieder Regenschauer durch. Mehr als 18 Grad werden es heute nicht. Morgen und am Donnerstag ist die Sonne wieder zurück bei bis zu 19 Grad.
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5: Besser ankommen mit dem Radio Gütersloh Verkehrsservice. Vorsicht bitte in Gütersloh, da gibt es einen Ampelausfall auf der B61 Ecke Grenzweg. Blitzer stehen in Verl auf der Senderstraße, in Gütersloh auf dem Brockweg, in Affenwedde auf der Friedrichsdorfer Straße, in Steinhagen auf der Bahnhofstraße, in Brockhagen auf der Sandforter Straße, in Reda-Wiedenbrück auf der Riedberger Straße, in Burgholzhausen auf der Bahnhofstraße und in Schloss Holte-Stukenbrock auf der Paderborner Straße. Falls was fehlt, sagt gerne kurz Bescheid. Blitzer, Staus und Störungen immer an die kostenlose 0800 678 5000. Fahrt vorsichtig und kommt gut an.
4: Hallo, Kevin Zimmer hier. Soll noch mal einer sagen, wir Deutschen steigen irgendwie überall sportlich ab. Ja, wenn der Fußball jetzt schon nicht mehr unsere Königsdisziplin ist, dann jetzt halt ein kleinerer Ball und ein gelber vielleicht. Der Deutsche Alexander Zverev wird spätestens zum Saisonende die Nummer 1 der Tennis-Weltrangliste sein. Ja, der Spanier Carlos Alcaraz hat nämlich sein letztes Turnier verloren. Der Italiener Jannik Sinner ist verletzt. Also egal. Deutscher wird bald auf Platz 1 sein und damit das erste Mal wieder ein Deutscher nach Boris Becker. Der war 1991 11 Wochen Nummer 1 der Tennis-Weltrangliste.
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4: glaube, ich werde noch echter Tennisfan, wenn das so weitergeht. Ja? Ich muss nur aufpassen, dass ich im Stadion nicht auffalle, wenn ich Elfmeter fordere oder laut brülle, ey, der steht im Abseits oder komm, mach nochmal ein Tor. So. Aber ich schaffe das.

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1: Ich bin Marc Matthes. Guten Tag. Die Sanierung des Nordbad-Freibads ist übermorgen Thema im Gütersloher Stadtrat. Der Entwurf sieht vor, dass das große Schwimmerbecken erhalten bleibt. Dazu soll es ein neues Mehrzweckbecken und einen Kleinkindbereich geben. Auch ein Sprungturm ist geplant. Der fällt allerdings deutlich kleiner aus als bisher. Statt des 10-Meter-Brett soll es einen Sprungturm mit 1- und 3-Meter-Brettern geben. Die Kosten dafür liegen bei 13,5 Millionen Euro. Wenn alles nach Plan läuft, könnte das neue Nordbad in 3 Jahren öffnen. Wenn Gütersloh absichtlich einen Fehlalarm bei der Feuerwehr auslöst, muss dafür künftig deutlich mehr bezahlen. Die Stadt erhöht laut NW die Pauschale für den Viertelstundeneinsatz. Dafür werden ab Januar mehr als 560 Euro fällig. Alex Jakob berichtet für Radio Gütersloh.
2: Das Wichtigste vorab, wer die Feuerwehr ruft, weil der Herd qualmt oder der Toaster raucht, bezahlt für den Einsatz auch im kommenden Jahr nichts. Die Erhöhung gilt ausschließlich für absichtliche Fehlalarme. Die sind nämlich gar nicht so selten. Unter den rund 150 Brandeinsätzen der Gütersloher Berufsfeuerwehr waren 88 Fehlalarme dabei.
1: In Riedberg ist die Rathausstraße wegen Bauarbeiten gesperrt. Ab sofort ist dort auch die Zu- und Abfahrt zum Klingenhagen dicht, teilte die Stadt mit. Das gilt auch für die Zufahrt zur Sennstraße. Wer von der Dellbrücke oder Mastholterstraße in die Rathausstraße fährt, muss nach wenigen Metern links oder rechts in den Westwall oder den Südwall abbiegen. 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
4: So, der goldene Oktober macht einen kleinen Regen-Zwischenstopp. Wolken bestimmen den Tag heute. Dazu kann es immer mal wieder Regenschauer geben. Wärmer als 18 Grad werden wir heute nicht erreichen. Morgen und am Donnerstag sieht es dann wieder freundlicher aus. Die Sonne ist zurück und bringt bis zu 19 Grad mit.
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1: Besser ankommen mit dem Radio Gütersloh Verkehrsservice. Vorsicht bitte in Gütersloh, da gibt's einen Ampelausfall auf der B61 Ecke Grenzweg. Blitzer stehen in Verl auf der Senderstraße, in Gütersloh auf dem Brockweg, in Affenwedde auf der Friedrichsdorfer Straße, in Steinhagen auf der Bahnhofstraße, in Brockhagen auf der Sandforter Straße, in Reda-Wiedenbrück auf der Riedberger Straße, in Burgholzhausen auf der Bahnhofstraße und in Schloss Holte-Stukenbrock auf der Paderborner Straße. Falls was fehlt, sagt gerne kurz Bescheid. Blitzer, Staus und Störungen immer an die kostenlose 0800 678 5000. Fahrt vorsichtig und kommt gut an.
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4: Hallo, Kevin Zimmer hier. Das ist ja im deutschen Fußball schon gang und gäbe. Ne? Da darf man ja Alkohol im Stadion trinken. Das Stadionbier bei der Bundesliga kein Problem. Nach 45 Jahren dürfen das jetzt auch wieder die Schotten im Fußballstadion. Der Verband ist total stolz und spricht von einem bedeutenden Schritt nach vorne. Mal gucken, wie lang dieser Schritt noch geradeaus geht.

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0: Meine Damen und Herren, halten Sie sich fest, die Deutsche Bahn hat einen neuen Fahrplan veröffentlicht. Robert Jans aus der Redaktion, wow. Ab wann verspäten sich die Züge denn im niegelnagelneuen Fahrplan?
1: Ja, ich sag mal so, also der gilt ja erstmal für 2027.
0: Ach, ich bin schon enttäuscht.
1: So. Und der bringt Verbesserungen, aber auch Einschränkungen mit sich.
0: Dass die überhaupt noch einen machen, wundert mich. Also, aber gut, was ändert sich?
1: Wir haben uns mal durchgewühlt. Also vor allem bei den Direktverbindungen, da tut sich einiges. Aus Westfalen fahren wieder täglich ICEs über Kassel nach Würzburg, Nürnberg und München.
0: Toll.
1: Guck mal, ist ein Plus.
0: Oktoberfest, willkommen.
1: Es geht weiter. Von Bonn gibt's wieder alle 2 Stunden einen direkten ICE nach Berlin.
0: Ja, wenn kein Triebwagenschaden ist, so. Kommt der auch an.
1: Es geht, hör doch mal auf, das alles kaputt zu reden.
0: Nein, ich bin da ganz optimistisch.
1: Siegburg-Bonn bekommt stündliche ICE-Verbindungen Richtung Essen, Nürnberg und München. Nochmal Oktoberfest, auch wow. Die. Ne? Und an Sommerwochenenden fahren häufiger direkt die ICEs über Gent und Brügge bis nach Ostende.
0: Ja, vielleicht kommst du dann im Urlaub auch an. Das ist dann schön. Ne? So, mal eben Wochenende an der Küste, aber
1: ja,
0: sehr
1: realistisch.
0: Alles. Sonntag bist du da, musst auch direkt wieder zurück. Oder so. Wo gibt es nächstes Jahr sonst noch Probleme?
1: Ja, gut, ein paar habe ich, also pass auf. Also von Februar bis Mitte Mai fallen die ICE-Sprinter zwischen Köln und Hamburg aus. Zwischen Mitte Mai, und da sagst du nichts, ne? Da bist du glücklich, ne?
0: Ja.
1: Zwischen Mitte Mai und Anfang Juli ist die Schnellfahrtstrecke Köln-Frankfurt gesperrt. Dann brauchen die ICEs durch Mittelrheintal über 1 Stunde länger. Und im Sommer trifft es dann das Ruhrgebiet. Ja, von Juli bis Mitte Oktober ist die Strecke zwischen Duisburg, Essen, Bochum und Dortmund gesperrt. Einige Fernzüge fallen darum dann aus oder müssen irgendwie anders fahren. Und außerdem wird die ICE-Verbindung von Münster und Dortmund über Siegen nach Frankfurt. Was wird die?
0: Eingestellt. Ja, also der neue Fahrplan.
1: Aber die Begründung ist, das wurde einfach nicht genutzt, sagt die Bahn, oder zu wenig.
0: Ah, okay, genau. So, komm, vielleicht hat man gar keinen Bock mehr da zu fahren.
1: Abstellgleis.
0: So, der neue Fahrplan gilt also ab dem 13. Dezember. Juhu, er ist jetzt veröffentlicht worden. Buchbar sind die Verbindungen aber schon ab morgen. Also mehr Direktverbindungen für NRW, aber auch 2027 gilt vor der Reise besser einmal in der App nachschauen. Das könnte ja sein. Möglicherweise.
1: Dass was ausfällt.
0: Ja, mich wundert es immer eher, wenn die pünktlich kommen, weißt du, dann mache ich mir Sorgen.
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0: Robert, waren wir jetzt zu pessimistisch? Nein, oder?
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1: Mit Thorsten Adolfs. Guten Tag. Mit Reformen will die Bundesregierung die deutsche Wirtschaft wieder in Schwung bringen. Aber Union und SPD kommen bisher nur langsam voran. Bei einigen Themen verzetteln sie sich immer wieder. Arbeitgeberpräsident Dulger macht deshalb jetzt Druck. Auf einem Wirtschaftstreffen in Berlin hat er mehr Tempo gefordert. Malte Albrecht aus dem News-Team. Was genau hat Dulger gesagt?
2: Eine Regierung müsse Ergebnisse liefern, sagte Dulger. Er appellierte an die Spitzen der Koalition, Führung zu zeigen und Verantwortung zu übernehmen, sonst verliere der Standort Deutschland an Wettbewerbsfähigkeit. Wer bremse, handle verantwortungslos. Die Wirtschaftsbosse sind ja schon seit längerem ungeduldig. Die schwarz-rote Koalition hatte sich Anfang Juli auf ein Reformpaket geeinigt. Bei wichtigen Punkten gibt es aber immer noch Streit. So will die SPD nochmal über das geplante Aus für die abschlagsfreie Rente nach 45 Beitragsjahren sprechen. Die Union will daran festhalten und auch das Thema mehr Flexibilität auf dem Arbeitsmarkt ist innerhalb der Koalition umstritten.
1: Bundeskanzler Merz hat beim Arbeitgebertag auch gesprochen. Wie hat er auf die Kritik reagiert?
2: Er will mit den Reformen für neues Vertrauen sorgen. Der Sozialstaat müsse verlässlich schützen und gleichzeitig nachhaltig bezahlbar sein, sagte Merz. Laut ihm zweifeln viele junge Menschen daran, im Alter bei Krankheit oder Pflegebedürftigkeit noch ausreichend geschützt zu sein. Die Bundesregierung wolle dieses Vertrauen zurückgewinnen. Dafür verteidigte der Kanzler die geplanten Änderungen bei Rente, Gesundheit und Pflege. Was den letzten Punkt betrifft, die Pflegeversicherung, da geht es laut Merz auch um Gerechtigkeit. Wer sich Pflege nicht leisten könne, müsse sich auf den Sozialstaat verlassen können und umgekehrt, wer finanziell dazu in der Lage sei, solle auch in Zukunft selber mehr dazu beitragen.
1: Dankeschön, Malte. Und jetzt weitere Themen in der Zusammenfassung. Die Inflationsrate bei uns hat im vergangenen Monat einen neuen Jahreshöchststand erreicht. Sie lag bei 3,3%, sagt das Statistische Bundesamt. Die Hauptpreistreiber waren das Heizöl und der Sprit. Dagegen waren Strom und Gas günstiger als im Vorjahreszeitraum. 3 Tote und 5 Verletzte, das ist die Bilanz eines Wohnhausbrandes in Bochum. Die Flammen hatten sich am frühen Morgen sehr schnell in dem Mehrfamilienhaus ausgebreitet. Warum ist noch unklar? Das Holztreppenhaus wurde durch das Feuer komplett zerstört. Papst Leo kommt heute ins Krankenhaus. Er wird dort aufgenommen, weil ihm ein Knoten in der Lunge entfernt werden muss. Eine Woche soll der 71-Jährige in der Klinik behandelt werden. Deshalb wurden alle Audienzen fürs Erste abgesagt. Die Bundesbürger haben, so wie es aussieht, nicht mehr so viel Lust auf Lebkuchen wie früher. 72.800 Tonnen sind aus den Öfen gekommen. Das sind gut 10% weniger als im Jahr davor. Offizielle Gründe nennt das Statistische Bundesamt zwar nicht, aber für die Süßwarenhersteller war die letzte Zeit ziemlich knifflig. Vor allem die gestiegenen Preise für Kakao, Nüsse und Energie haben den Firmen ordentlich zugesetzt. Und offenbar sind viele Kunden nicht mehr dazu bereit, so viel Geld für Lebkuchen auszugeben. International bleiben Lebkuchen made in Germany aber echte Exportschlager. Knapp 20.000 Tonnen gingen ins Ausland, vor allem nach Österreich, Polen und Frankreich. Soweit die Meldungen mit Thorsten Adolfs.
3: Das Wetter.
4: So, heute macht die Sonne mal kurz Pause. Wir müssen mit Wolken und wiederholten Regenschauern rechnen. Die Temperaturen klettern noch so auf 18 Grad. Morgen geht's mit dem goldenen Oktober dann endlich weiter. Auch am Donnerstag scheint wieder die Sonne bei 19 Grad.
5: Besser ankommen mit dem Radio Gütersloh Verkehrsservice. Wir haben aktuell keine Staus und auch nur einen Blitzer. Geblitzt wird in Borkholzhausen auf der Bahnhofstraße. Und wenn ihr noch eine Blitze entdeckt, dann ruft uns bitte an, kostenlos unter 0800 678 5000.
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4: Hallo, schönen Dienstag. Das ist eine ganz neue Masche, um abzuchecken, ob man euch die Bude ausräumen kann. Den neuesten Trick von Einbrechern verraten wir euch gleich, denn gerade im Herbst haben Einbrecher und Diebe wieder Hochsaison. Es hat mit kleinen Klebestreifen zu tun. Erklären wir euch alles gleich. Ich bin Kevin Zimmer, Tag zusammen.
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0: krasse Methode. Ein kleiner, dünner Klebefaden an der Haustür oder ein kleiner Plastikschnipsel im Türrahmen erkennt man vielleicht gar nicht. Sieht erstmal harmlos aus, ist aber womöglich ein schlechtes Zeichen, wenn ihr sowas habt. Die Polizei warnt aktuell nämlich vor einer neuen Masche, mit der Einbrecher testen, ob Wohnungen länger leer stehen. Dafür kleben sie so Fäden oder kleine Plastikteile zwischen Tür und Rahmen. Wird die Tür geöffnet, ja, verschwinden sie. Bleiben sie aber längere Zeit an Ort und Stelle, kann das für Täter heißen, hier ist offenbar niemand zu Hause. Oh, super, dann gehe ich da mal rein und räume die Bude leer. Wer so etwas an seiner Tür entdeckt, sollte also das Ding am besten fotografieren und die Polizei informieren. Und gerade in der dunklen Jahreszeit gilt ja, das Zuhause möglichst bewohnt aussehen lassen. Kriminalhauptkommissar Rüdiger Heil vom LKA.
1: Heißt, wir favorisieren da tatsächlich mit Zeitschaltuhren zu arbeiten, dass mit Beginn der Dämmerung Licht im Objekt vorhanden ist.
0: So, und wir haben noch einen, ihr glaubt es kaum, einen, naja, Experten. Wir haben nämlich Hermann Wenning. Er war selbst Einbrecher, sagt aber heute...
2: Ich habe heute auch noch ein schlechtes Gewissen. Also man tut den Leuten schon Angst an und die können vielleicht nachher auch nicht mehr so unbefangen in der Wohnung sein. Also es ist schon ein schlimmes Verbrechen.
0: Ja, sein Tipp gegen Einbrecher?
2: Zum Beispiel Türen, Fenster sichern mit Pilzkopfverriegelungen oder auch Querverriegelungen bei den Türen. Und Einstiegshilfen sollte man nicht im Garten haben, damit man nicht über den Balkon reinkommen kann. Also Leitern bitte verschließen. Was auch ganz gut wichtig ist, dass die Nachbarn jetzt im Urlaub mal nachschauen, dass sie sich da auch bemerkbar machen, wenn da Fremde auf dem Grundstück sind. Also eine gute Nachbarschaft kann schon einiges an Sicherheit bringen.
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1: Ich bin Mark Matthes, schönen guten Tag. In Beckum wird heute das kleine Mädchen beigesetzt, das Ende September tot aufgefunden worden war. Die Ermittler haben ihr posthum den Namen Alina gegeben. Die Polizei sucht auch 2,5 Wochen nach dem Leichenfund nach Spuren und Hinweisen. Alex Jakob hat die Infos.
2: Das Hinweistelefon bei der Polizei in Münster ist weiterhin geschaltet. Wer etwas zum Baby und vor allem auch zur Mutter geben kann, soll sich melden. Hinweise können auch anonym und vertraulich behandelt werden, betont die Staatsanwaltschaft. Am 26. September war das kleine Mädchen in Beckum entdeckt worden. Heute Nachmittag gibt es am Friedhof Elisabethstraße in Beckum die Beisetzung und eine Trauerfeier.
1: Zum 30. Mal startet die AOK Nordwest ihren Nichtraucherwettbewerb Be Smart Don't Start. Dafür können sich Schulklassen bis zum 15. November anmelden. Schaffen es 90% einer Klasse, ein halbes Jahr nicht zu rauchen, winken als Hauptpreis 5.000 Euro für die Klassenkasse. Das Nichtrauchen gilt nicht nur für Zigaretten, sondern auch für Vapes, Shishas und andere Nikotinprodukte. Der Wettbewerb startet am 16. November und läuft bis Ende April. Im Gartenschaupark Riedbeck geht's ab November wieder auf die Eisbahn. Dann startet in diesem Jahr das beliebte Eisstockschießen. Montags bis samstags ist die 14 Meter lange Bahn für größere Gruppen von bis zu 16 Teilnehmerinnen und Teilnehmern buchbar. Wer lieber mit einer kleineren Gruppe antreten möchte, kann das bis zum 27. Dezember immer sonntags tun. Den Link zur Anmeldung findet ihr auf radiogütersloh.de.
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4: Heute also Jacken wieder anziehen, vor allen Dingen Regenjacken. Der goldene Oktober macht kurz Pause mit Wolken und wiederkehrenden Regenschauern und Temperaturen bis 18 Grad. Morgen ist die Sonne wieder am Start und bleibt auch am Donnerstag dabei. Und dann bekommen wir so 19 Grad, wird also ein bisschen wärmer.
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6: Besser ankommen mit dem Radio Gütersloh Verkehrsservice. Wir haben aktuell keine Staus und auch nur einen Blitzer. Geblitzt wird in Borkholzhausen auf der Bahnhofstraße. Und wenn ihr noch eine Blitze entdeckt, dann ruft uns bitte an, kostenlos unter 0800 678 5000.
4: Hallo Kevin Zimmer, am Dienstag, vielleicht habt ihr es auch schon mitbekommen, in Mecklenburg-Vorpommern in einem Ort könnt ihr jetzt einen ganzen Supermarkt kaufen bei eBay Kleinanzeigen. Wenn ihr 6 Millionen Euro habt, könnt ihr euch das Ding gönnen. Ja, vielleicht macht es mein Einkaufsverhalten einfach entspannter.

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0: Wir haben euch ja in der letzten Woche schon die besten Bücher für den Herbst vorgestellt. Jetzt haben wir gedacht, für die, die nicht so Bock haben zu lesen, wie wäre es mal mit den besten Lieblingsserien für den Herbst. Neuheiten, aber auch so ein bisschen untergegangene Geheimtipps, zum Beispiel vom Kollegen Sascha Fassbender.
1: Ja, ich gucke mir Serien halt erst dann an, wenn wirklich alle Staffeln draußen sind. Ich ertrage es nicht, nach so einem riesigen Cliffhanger Monate oder vielleicht sogar noch länger zu warten. Und deswegen stelle ich die Serie Sons of Anarchy vor. Alle Staffeln sind da und die sind auch ganz gut gealtert, dass ich sie letztens einfach wieder von neu angefangen habe.
0: Ein richtiger Fan, okay. Also eine Serie über einen kriminellen Motorradclub in den USA, oder?
1: Und genau das ist es halt. Am Anfang denkst du genau das. Ja, einfach eine brutale Gangster-Serie, wie es halt viele davon gibt.
2: Diese Maxi-Arschlöcher kommen in unser Territorium. Ist mir egal, wen wir schmieren oder erledigen. Ich will diese gottverdammten Waffen.
1: Ja, es zeigt sich aber zum Glück noch in der allerersten Folge, dass da viel, viel mehr hintersteckt als einfach nur Gangster-Action.
0: Ja, was denn zum Beispiel?
1: Also noch ziemlich am Anfang der Serie findet der Hauptcharakter Jax Dokumente seines verstorbenen Vaters.
3: Wie die Sons of Anarchy von ihrem Weg abkamen, von John Thomas Teller.
4: Für meine Söhne, Thomas, der bereits in Frieden ruht, und Jackson, möge er nie dieses Leben voller Chaos kennenlernen.
1: Darin geht es unter anderem darum, wie und warum der Motorradclub kriminell wurde. Ist zwar fiktiv, die Serie, aber der Autor hat sich mit echten Hells Angels getroffen und es spielen auch echte Hells Angels mit. Klar, das bietet ihnen eine Bühne, lässt aber auch vermuten, wie der Alltag bei so einem kriminellen Motorradclub in Wirklichkeit aussehen könnte. Dazu kommen viele Emotionen bei harten Motorradkerlen und eine Handlung mit massig Wendungen, also viele Plot-Twists.
0: Sons of Anarchy, der Serientipp vom Kollegen Sascha Fassbender, gibt's zu streamen unter anderem bei Disney Plus und Magenta und ist nicht nur was für Motorradliebhaber.
5: Man setzt sich nicht einfach auf eines anderen Mannes Bike.
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1: Mit Christian Böder, schönen guten Tag. Cybermobbing ist schon lange ein Problem in Deutschland und gerade auch bei Kindern und Jugendlichen nimmt es immer mehr zu. Das zeigt eine neue Studie, die das Bündnis gegen Cybermobbing heute vorgestellt hat. Demnach sind aktuell fast 2,4 Millionen Schülerinnen und Schüler davon betroffen. Danny Hopper aus dem News-Team, das sind noch mal mehr als bei der Studie vor 2 Jahren.
2: Ja, und das Bündnis beobachtet, dass Cybermobbing inzwischen immer früher losgeht, oft schon in der Grundschule, weil Kinder heute eben immer früher schon ein Smartphone besitzen. Meist läuft das Ganze über WhatsApp, TikTok, Snapchat, Instagram, Gaming-Plattformen oder in Chatrooms. Da werden dann oft Lügen, Gerüchte oder peinliche Bilder verbreitet. Dazu kommen dann noch Beschimpfungen und Bedrohungen. Und das könne katastrophale Folgen haben für Betroffene, warnt das Bündnis, wie Ängste, Depressionen, schlechte Schulnoten, Bauchschmerzen, Schlafstörungen bis hin zu Suizidgedanken. Und deshalb sprach das Bündnis gegen Cybermobbing heute auch von einem Weckruf.
1: Und was muss aus seiner Sicht besser werden, um das Problem in den Griff zu bekommen?
2: Vor allem Prävention. Laut der Studie ist Cybermobbing an 2 Dritteln der Schulen ein Problem. Deshalb müsse schon an der Grundschule was dagegen unternommen werden, heißt es. Eltern und Lehrkräfte müssten im Umgang mit den Gefahren besser geschult werden, weil sich viele auch einfach überfordert fühlten. Das Bündnis macht sich außerdem auch für ein Social-Media-Verbot für unter 16-Jährige stark und es fordert von der Politik gleichzeitig ein Cybermobbing-Gesetz. Denn es sagt, dass solche Angriffe meist überhaupt nicht strafrechtlich geahndet würden. Da brauche man einfach auch mehr Abschreckung, sprich härtere Strafen.
1: Vielen Dank, Danny. Und hier haben wir weitere Nachrichten kompakt zusammengefasst. Der Flughafen in Nürnberg ist aktuell wegen einer sogenannten unbestätigten Luftnotlage gesperrt. Dort läuft ein Polizeieinsatz. In der Nacht war dort ein Objekt gesichtet worden, bei dem es sich möglicherweise um eine Drohne handelt. Eine anschließende Suche verlief zunächst erfolglos. Kanzler Merz erwartet vom neuen Arbeitsminister Schweizer Tempo bei der Umsetzung der geplanten Reformen. Der Gesetzentwurf zur neuen Rente soll noch in diesem Jahr im Kabinett und bis spätestens Ende März im Bundestag beschlossen werden, sagte Merz beim Arbeitgebertag des Branchenverbands BDA. Weiter umstritten bei der Rentenreform ist die Abschaffung der Frührente nach 45 Beitragsjahren. Im Mittleren Osten greifen sich Saudi-Arabien und die pro-iranischen Houthi-Rebellen im Jemen gegenseitig weiter an. Ziel der Miliz war nach saudischen Angaben wieder der Hauptstadtflughafen in Riad. Reisende und Geschäftsleute wurden erneut aufgefordert, die Airports des Landes zu meiden. Zollbeamte haben es am Flughafen Köln-Bonn mit einem ungewöhnlichen Fall von Tierschmuggel zu tun gehabt. Sie entdeckten im Koffer eines mexikanischen Feuerwehrmannes eine große Anzahl seltener Reptilien. Insgesamt fielen den Beamten 55 Echsen und 37 Schlangen in die Hände, von denen die meisten giftige Vipern waren, so das zuständige Hauptzollamt. Der tatverdächtige Schmuggler war von Mexico City über Istanbul nach Köln geflogen. Die Tiere waren die ganze Zeit eingepfercht in dem Koffer, ohne Wasser und Futter. Einige Echsen hätten das nicht überlebt. Die überlebenden Tiere werden jetzt von Fachleuten aufgepäppelt. Und das waren die Nachrichten mit Christian Böder.
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4: So, da müssen wir einmal durch diesen grauen Tag. Aber ich kann euch sagen, danach wird es wieder besser. Also heute vom goldenen Oktober nicht so richtig viel zu sehen. Stattdessen bleibt es wolkig und es regnet immer mal wieder. Bis zu 18 Grad sind heute drin. Morgen und Donnerstag kommt die Sonne zurück und das Thermometer zeigt bis zu 19 Grad.
5: Besser ankommen jetzt mit dem Radio Gütersloh Verkehrsservice. Blitzer habe ich für euch in Affenwedde auf der Friedrichsdorfer Straße, in Bockholzhausen auf der Bahnhofstraße, es wird geblitzt in Brockhagen auf der Sandforter Straße, in Gütersloh auf dem Brockweg, in Reda-Wiedenbrück auf der Riedberger Straße, in Steinhagen, da versteckt sich einer auf der Bahnhofstraße und in Verl auf der Senderstraße. Weitere Blitzer, Staus und Störungen, die habt ihr für uns. Nummer ist die 0800 678 5000. Gute Fahrt euch.
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4: Hallo, schön, dass ihr da seid. Ich bin Kevin Zimmer. Heute ist Dienstag und nicht nur einfach Dienstag. Ich hoffe, ihr seht einigermaßen gut aus. Nämlich heute ist Zieh-dich-fein-an-Tag. Also wenn Sie mal schauen wollen.
6: Ich hätte eine Brille genommen, hätte ich sehr cool gefunden. Und ich hätte vielleicht die Tasche etwas anders getragen. Aber das ist das Einzige, was ich kritisieren kann. Ich finde es sehr, sehr, sehr schön gemacht. Also sehr cooler Style.
4: Ach witzig, und ich habe eine Trainingsbuchse und Adiletten an. Na gut.
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1: Ich bin Helmut Delka. Guten Tag. In Beckum nehmen die Menschen heute Abschied von der kleinen Alina. Das Mädchen wurde Ende September tot aufgefunden. Den Namen haben die Ermittler dem Baby posthum gegeben. Die Trauerfeier und Beisetzung finden heute Nachmittag am Friedhof Elisabethstraße in Beckum statt. 2,5 Wochen nach dem Leichenfund sucht die Polizei weiterhin nach Hinweisen, auch zur Mutter des Kindes. Das Hinweistelefon bei der Polizei in Münster ist weiterhin geschaltet. Hinweise können auch anonym und vertraulich gegeben werden. Die AOK Nordwest startet auch in diesem Jahr wieder ihren Nichtraucherwettbewerb in Schulen. Bis zum 15. November können sich Klassen und Stufen für Be Smart, Don't Start anmelden. Mike Mattis hat die Infos für Radio Gütersloh.
2: Mit dem Wettbewerb will die Krankenkasse Anreize schaffen, dass junge Menschen nicht anfangen zu rauchen oder damit aufhören. Schaffen es 90% einer Klasse, ein halbes Jahr nicht zu rauchen, winken als Hauptpreis 5.000 Euro für die Klassenkasse. Das Nichtrauchen bezieht sich nicht nur auf Zigaretten, sondern auch auf Vapes, Shishas und andere Nikotinprodukte. Der Wettbewerb startet am 16. November und läuft bis Ende April.
1: Im vergangenen Schuljahr haben mehr als 880 Schulklassen aus Ostwestfalen-Lippe an dem Nichtraucherwettbewerb teilgenommen. In Verl kann man den Zählerstand des Gartenwasserzählers jetzt online an die Stadtverwaltung melden. Das Formular gibt es auf der Homepage der Stadt Verl. Wichtig ist die Meldung, weil Wasser, das nachweislich nicht in die Kanalisation fließt, bei den Schmutzwassergebühren nicht berechnet wird. Der aktuelle Zählerstand muss bis zum 15. Dezember bei der Stadt vorliegen. Wer möchte, kann die Meldung auch weiterhin per Post, Telefon oder E-Mail einreichen. 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
4: Der graue Ausreißer ist schnell vorbei. Heute bleibt der Himmel also erst wolkig und ihr solltet immer wieder mit Regenschauern rechnen. Bei 18 Grad ist Schluss. Morgen und Donnerstag übernimmt dann wieder die Sonne. Temperaturen steigen dann leicht auf bis zu 19 Grad.
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5: Besser ankommen jetzt mit dem Radio Gütersloh Verkehrsservice. Blitzer habe ich für euch in Appenwedde auf der Friedrichsdorfer Straße, in Bockholzhausen auf der Bahnhofstraße, es wird geblitzt in Brockhagen auf der Sandforter Straße, in Gütersloh auf dem Brockweg, in Reda-Wiedenbrück auf der Riedberger Straße, in Steinhagen, da versteckt sich

ja jeder. Also, hatte für uns eine Ausnahme gemacht. Morgen. Und unter anderem auch dabei unser Comedian Hannes Höfer. Den hören wir gleich noch. Hier bei mir. Ich bin Kevin Zimmer. Wünsche euch einen schönen Dienstag.

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0: Das sind die 90er mit No Doubt und Don't Speak. Haben wir schon gratuliert? Er ist, glaube ich, der erfolgreichste Autor Deutschlands, Sebastian Fitzek. Heute wird er 55 Jahre, selbst unser Daily Hannes. Guckt ab und zu mal in die Bücher von ihm rein, oder er weiß zumindest, wer er ist.
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2: Wieso stehen alle so auf Thriller, Horror und True Crime? Ja, und auf Sebastian Fitzek. Ja, der steht ja wie kaum ein anderer für Spannung. Der Typ haut locker 12 Bücher raus. Im Monat. Ach, wenn nicht sogar am Tag. Und alle Bestseller. Und das gönne ich ihm. Ne? Ist ein super Typ. Aber was anderes darf ich ehrlich gesagt auch gar nicht mehr sagen. Als meine Freundin wieder in einem seiner Bücher vertieft war und zwischendurch nur immer vor sich hingemurmelt hat. Ach, typisch, dieser Fitzek. Und dann lacht die wieder so, als würden die sich schon lange kennen. Und ich hab dann nur so beiläufig angemerkt, ja, der denkt sich aber auch das ganze schräge Zeug aus, ne? Finde ich schon irgendwie unheimlich. Ey, da hat die mich angeguckt, als hätte ich gerade ihre Lieblingsbluse als Serviette benutzt. Ich meine natürlich, ich finde den unheimlich erfolgreich. Schnell wacker noch retten, ne? Aber wenn ich The Expendables gucke, oder John Wick, oder Rambo, sag was, egal, dann geht das nicht, weil viel zu brutal. Ist doch krank, was ich mir da reinziehe. Wahrscheinlich wäre es okay, wenn ich das als Buch lesen würde. Aber dann müsste ich mir ja die ganzen Special Effects vorstellen. Das geht ja nicht.
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1: Mit Christian Böder. Schönen guten Tag. Wer in NRW eine Ausbildung sucht, hat es zunehmend schwer. Denn es gibt weniger Ausbildungsplätze. Gleichzeitig suchen mehr junge Menschen eine Lehrstelle. Der Deutsche Gewerkschaftsbund in NRW will das ändern mit einem Ausbildungsfonds. Dafür sollen fast alle Unternehmen Geld einzahlen. Ausbildungsbetriebe sollen im Gegenzug 5.000 Euro pro Azubi und Jahr bekommen. Doch die Arbeitgeberverbände sind dagegen. Wie der Fonds funktionieren soll und warum der DGB ihn für notwendig hält, fasst José Nasjani zusammen.
2: Die Idee ist eigentlich ganz simpel. Auch Unternehmen, die selbst nicht ausbilden, sollen sich an den Kosten für Azubis beteiligen. Angedacht ist, dass sie 0,5% der Bruttolöhne ihrer Beschäftigten einzahlen. Bei 100.000 Euro Bruttolohnsumme wären das 500 Euro. Wer selbst ausbildet, bekommt im Gegenzug 5.000 Euro pro Azubi und Jahr. DGB-Landeschef Torben Albrecht sagte mir, er sehe darin vor allem eine Chance für kleinere Betriebe.
3: Für die wäre ein Betrag von 5.000 Euro im Jahr pro Azubi wirklich ein starker Anreiz zu sagen, nein, wir bleiben bei unseren Azubis und wir werden auch in Zukunft eher doch mal wieder mehr ausbilden.
2: Nach Berechnungen des DGB könnten so knapp 1,4 Milliarden Euro im Jahr zusammenkommen. Die Arbeitgeberverbände sind dagegen und sagen, ein Fonds löse nicht das Problem, dass manche Bewerberinnen und Bewerber nicht ausreichend auf eine Ausbildung vorbereitet seien. Unterstützung bekommt die Idee von der SPD im NRW-Landtag. Entscheiden müsste am Ende sowieso der Landtag, denn es bräuchte dafür ein Gesetz.
1: Vielen Dank nach Düsseldorf. Und hier haben wir weitere Nachrichten in der Zusammenfassung. Eine Stromsteuersenkung, wie sie Kanzler Merz will, würde Privathaushalte in Deutschland um 3 Milliarden Euro im Jahr entlasten. Das hat das Vergleichsportal Verivox errechnet. Demnach würde die Stromrechnung pro Haushalt im Schnitt um 7% nach unten gehen. In NRW-Klassenzimmern sitzen immer mehr Schülerinnen und Schüler aus dem Ausland. Nach Angaben der Landesstatistiker stieg ihre Zahl im vergangenen Schuljahr auf 475.000. Damit hat sich ihr Anteil innerhalb von 10 Jahren verdoppelt und liegt nun bei 18%. Die meisten Schüler ohne deutschen Pass kommen aus Syrien, der Ukraine und dem Irak. Nach der langen Länderspielpause rollt heute Abend auch zum ersten Mal in der Champions League wieder der Ball. Aus deutscher Sicht machen zwei Teams den Anfang, Leipzig und die Bayern. Der deutsche Rekordmeister spielt auswärts in Norwegen bei Viking Stavanger. Danny Hoppe hat den Ausblick.
4: Gespielt wird in Stavanger auf Kunstrasen und das ist für die Bayern ziemlich ungewohnt, denn darauf mussten sie bisher nur einmal in einem Pflichtspiel antreten, 2006 bei Spartak Moskau. Aus diesem Grund sind die Münchner diesmal auch früher als sonst nach Norwegen gereist, um sich besser auf die Platzverhältnisse einzustellen. Bayern-Trainer Vincent Kompany will das alles aber nicht als Ausrede gelten lassen, egal ob bei Wind, Regen, Sonne oder auf Kunstrasen, er wolle, dass man überall der FC Bayern sei. Und sein Team ist heute auch haushoher Favorit. Mehr unter Druck steht Leipzig heute bei seinem Heimspiel gegen PSV Eindhoven. Nach der 1:4 Auftaktpleite in Como sollte heute ein Dreier her. Was Mut macht, ist die 6:0 Gala vom Wochenende gegen Frankfurt. Diesen Schwung will man jetzt auch in die Königsklasse mitnehmen.
1: Und das waren die Nachrichten mit Christian Böder.
5: Danke dir. Das Wetter bei uns ist heute wechselhaft. Also wir schauen auf viele Wolken und stellenweise kann es kurz schauern. Spätestens am Abend soll dann was runterkommen. Das Ganze aktuell bei 15 Grad. Die nächsten Tage schafft es die Sonne dann auch mal wieder. Morgen also ein Mix aus Sonne und Wolken, ohne Regen und mit bis zu 16 Grad. Donnerstag hat dann noch mehr Sonne für uns. Und besser ankommen mit dem Radio Gütersloh Verkehrsservice. Es hat sich ein bisschen was getan bei den Blitzern. Viele sind rausgeflogen und stehen geblieben sind die in Brockhagen auf der Sandforter Straße, in Gütersloh auf dem Brockweg, in Schloss Holte-Stukenbrock wird geblitzt auf der Paderborner Straße, der ist tatsächlich neu, und in Steinhagen wird geblitzt auf der Bahnhofstraße. Es tut sich viel, deswegen bin ich da ein bisschen auf euch angewiesen. Wenn ihr was seht, ruft doch gerne an. Nummer ist die 0800 678 5000. Gute Fahrt euch! Neuer Job, alte Baustellen. Und der Chef steht schon mit der Stoppuhr daneben. Ja, der neue Arbeitsminister Alexander Schweizer, der ist ja gerade erst im Amt und Kanzler Friedrich Merz macht ordentlich Druck. Der soll ja auch schnell liefern. Was seine ersten To-Dos sind und wie doll die Union jetzt aufs Tempo drückt, das hört ihr in wenigen Minuten bei mir. Ich bin Noah Wrohner und ab jetzt für euch am Start. Hi!
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0: Wer sind denn eigentlich meine neuen Arbeitskollegen? Wo steht die Kaffeemaschine? Und kann mir mal wer erklären, wie das Telefon funktioniert? Also bei einem Jobwechsel, da hat man ja meistens so ja, eine Art Eingewöhnungswoche. Nicht so im Bundestag. Alexander Schweizer, der hat ja gerade seinen neuen Job als Arbeitsminister angefangen. Also noch nicht mal so richtig. Und da steht die To-Do-Liste schon bis unter die Decke. Vor allem die Union macht ordentlich Druck. Kanzler Merz will schnell Ergebnisse bei der Rentenreform sehen. Ja, die Rentenreform, die soll noch dieses Jahr ins Kabinett und im ersten Quartal 2027 durch den Bundestag. Das klingt sportlich. Also zumal SPD und Union bei einigen Punkten ja noch ziemlich weit auseinander liegen. Die Union will unter anderem die wöchentliche Höchstarbeitszeit neu regeln. Bei der Rente gibt es Streit darüber, ob die abschlagsfreie Rente nach 45 Beitragsjahren bleiben soll. Schweizer übernimmt also ein Ministerium mit einigen Baustellen. Die Einarbeitung fällt aus. Schweizer darf direkt liefern. Toi, toi, toi.
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2: Ich bin Helmut Delker. Guten Tag. In Beckum wird heute das kleine Mädchen beigesetzt, das Ende September tot aufgefunden wurde. Die Ermittler haben ihr posthum den Namen Alina gegeben. Die Polizei sucht auch 2,5 Wochen nach dem Leichenfund nach Spuren und Hinweisen. Alex Jakob hat die Infos für Radio Gütersloh.
3: Das Hinweistelefon bei der Polizei in Münster ist weiterhin geschaltet. Wer etwas zum Baby und vor allem auch zur Mutter geben kann, soll sich melden. Hinweise können auch anonym und vertraulich behandelt werden, betont die Staatsanwaltschaft. Am 26. September war das kleine Mädchen in Beckum entdeckt worden. Heute Nachmittag gibt es am Friedhof Elisabethstraße in Beckum die Beisetzung und eine Trauerfeier.
2: Nicht rauchen und dabei Geld für die Klassenkasse gewinnen. Das geht beim Wettbewerb Be Smart, Don't Start. Die AOK Nordwest startet die Aktion auch in diesem Schuljahr wieder. Wer mitmachen will, muss bis zum 15. November dabei sein. Der Wettbewerb selbst läuft vom 16. November bis Ende April. Klassen, bei denen mindestens 90% der Schülerinnen und Schüler ein halbes Jahr rauchfrei bleiben, haben die Chance, 5.000 Euro zu gewinnen. Gezählt werden Zigaretten, Vapes, Shishas und andere Nikotinprodukte. Im vergangenen Schuljahr haben mehr als 880 Klassen aus OWL mitgemacht. In der ersten Herbstferienwoche gibt es im Herzebrocker Hallenbad wieder Spaß im Wasser. Von nächste Woche Dienstag bis Freitag wird dort täglich von 11 bis 15 Uhr ein 18 Meter langer Wasserlaufparcours im Schwimmerbecken aufgebaut. Dazu gehören unter anderem eine Kletter- und Balanceinsel, ein Floß und eine Rutsche. Mitmachen können Kinder ab 7 Jahren. Voraussetzung ist, dass sie schwimmen können. Eine Anmeldung ist nicht nötig. Der Eintritt kostet für Jugendliche 2,50 Euro, für Erwachsene 4,50 Euro. Mehr Lokalnachrichten gibt es bei radiogütersloh.de.
4: Dank dir. Das Wetter, das macht heute einen auf wolkig. Zwischendurch kann es immer mal wieder nass werden. Am Abend kommt dann eine richtig große Regenwolke auf uns zu. Wir messen aktuell 15 Grad. Die nächsten Tage kämpft sich die Sonne dann ganz langsam zurück. Morgen teilt sie sich den Himmel mit so ein paar Wolken. Es bleibt trocken bei bis zu 16 Grad. Donnerstag dann deutlich mehr Sonne als Wolken.
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4: Und besser ankommen mit dem Radio Gütersloh Verkehrsservice. Es hat sich ein bisschen was getan bei den Blitzern. Viele sind rausgeflogen und stehen geblieben sind die in Brockhagen auf der Sandforter Straße, in Gütersloh auf dem Brockweg, in Schloss Holte-Stukenbrock wird geblitzt auf der Paderborner Straße, der ist tatsächlich neu, und in Steinhagen wird geblitzt auf der Bahnhofstraße. Es tut sich viel, deswegen bin ich da ein bisschen auf euch angewiesen. Wenn ihr was seht, ruft doch gerne an. Nummer ist die 0800 678 5000. Gute Fahrt euch!
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4: Wo werdet ihr denn euer Gerümpel los? Na klar, auf Kleinanzeigen, wo denn sonst? Aber wie wär's denn mit einer etwas größeren Anschaffung? Da steht nämlich aktuell etwas zum Verkauf, bei dem ihr für 6 Millionen Euro zuschlagen könnt. Was das ist, das hört ihr in wenigen Minuten bei mir. Ich bin Noah Vrona, hi zusammen.
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0: Das alte Fahrrad, das abgerockte Sofa oder, ja, ab zu Kleinanzeigen damit. Irgendwer wird schon nehmen. Manchmal, da sind die Angebote aber auch, ja, sagen wir mal, ein bisschen größer und man kann sie nicht unbedingt mitnehmen. Aktuell kann man nämlich bei Kleinanzeigen einen ganzen Supermarkt kaufen. Das ist kein Witz. Für schlappe 6 Millionen Euro. Kollege Robert Janz, muss ich denn da auch dann selbst die Regale einräumen und an der Kasse sitzen?
1: Nee, musst du nicht.
0: Okay.
1: Der Edeka, der bleibt da ganz normal drin. Verkauft wird im Grunde eigentlich nur die Immobilie samt eingerichtetem Markt. Also okay. Edeka ist dort Mieter und der Mietvertrag, der läuft laut Makler erst einmal 15 Jahre mit einer Option auf weitere 15 Jahre. Also es ist durchaus ein langfristiges Investment.
0: Ja gut, das wäre mir aber eine zu lange Anfahrt morgens. Steht ja in Mecklenburg-Vorpommern. Aber ein ganzer Supermarkt bei Kleinanzeigen, boah, das ist schon krass.
1: Ja, aber noch lange nicht das Verrückteste, was da schon so angeboten wurde.
0: Was hast du gefunden?
1: Wenn wir nur mal auf NRW schauen. Also in Recklinghausen, da hat zum Beispiel jemand eine antike Pferdekutsche angeboten. Erst für 2000 Euro, dann wegen des großen Erfolgs später runtergesetzt auf 900.
0: Ah, du, bei den Spritpreisen kann man auch mal auf Pferd umsteigen. Wenn ihr lieber mit den Öffis fahrt, in Wuppertal wurde auch schon mal eine ganze Schwebebahn auf eBay angeboten. Die passt vermutlich aber nicht in jedes Carport.

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1: Mit Christian Böder. Schönen guten Tag. Noch nie war das Risiko für Kinder und Jugendliche, sexualisierte Gewalt zu erleben, so hoch wie heute. Der Satz stammt von der Missbrauchsbeauftragten des Bundes, Klaus. Sie hat in Berlin ihren neuen Bericht vorgelegt und der fällt düster aus. Danny Hoppe aus dem News-Team. Das liegt vor allem an der Gefahr im Netz.
2: Ja, die Risiken für Kinder und Jugendliche im digitalen Raum explodierten förmlich, sagt Klaus. Denn durch die digitale Welt haben Täter inzwischen einen ganz anderen Zugang zu ihren Opfern, zum Beispiel über soziale Medien und andere Plattformen. Das Netz sei deshalb zum zentralen Tatort von sexualisierter Gewalt geworden, warnt Klaus. Dazu kommen jetzt noch neue Gefahren durch künstliche Intelligenz, zum Beispiel Sextortion. Dabei werden ganz unverfängliche Profilfotos mithilfe von KI zu Nacktbildern umgewandelt. Die Opfer werden dann häufig erpresst. Insgesamt hat die Polizei im vergangenen Jahr mehr als 17.000 Fälle von sexuellem Kindesmissbrauch gezählt. Das sind fast 800 mehr als im Vorjahr. Und die Dunkelziffer ist natürlich noch viel, viel höher.
1: In dem Bericht werden auch Forderungen an die Politik gestellt.
2: Zum einen mehr Prävention an den Schulen. Gefordert wird die Einführung eines Schulfachs Digitale Welt, Digitalität. Dabei sollen Kinder und Jugendliche besser im Umgang im Netz geschult werden, sodass sie Risiken besser erkennen und einordnen können. Das ist ein ganz wichtiger Punkt. Zum anderen wird aber auch ein konsequenteres Vorgehen im Netz gefordert. Zum Beispiel, dass dort aktiv nach Missbrauchsdarstellungen gesucht wird, um diese Inhalte dann proaktiv zu löschen. Und generell fordert die Missbrauchsbeauftragte bessere Schutzkonzepte für Kinder in allen Schulen, Kitas und bei Freizeitangeboten, die eben auch die digitalisierte Gewalt mit einschließen.
1: Vielen Dank, Danny. Und hier haben wir weitere Nachrichten in der Zusammenfassung. Nach einem Alarm wegen einer möglichen Luftnotlage ist am Nürnberger Flughafen ein Flugzeug sicher gelandet. Bei dem Flieger handelt es sich laut Behörden um einen Linienflug von der griechischen Insel Korfu. Das Flugzeug hatte zuvor den Code für einen Entführungsfall gesendet. Nach der Landung gab die Polizei aber schnell Entwarnung. Das Bundesverfassungsgericht beschäftigt sich seit heute mit der Erbschaftssteuer für Unternehmenserben. Die müssen in der Regel deutlich weniger Steuern zahlen als Erben privater Vermögen. Hintergrund ist die Klage eines Mannes, der von seiner Tante Immobilien und Wertpapiere geerbt hatte und deswegen mehr Geld zahlen muss als bei der Übernahme eines Betriebsvermögens. Viele Menschen in Deutschland fürchten sich davor, dass ihr Job bald von einer KI übernommen wird. Das ist bisher aber noch nicht eingetreten. Eine Untersuchung des Nürnberger Instituts für Arbeits-, Markt- und Berufsforschung zeigt sogar eine gegenteilige Entwicklung. Demnach hat sich seit 4 Jahren die Vollzeitbeschäftigung in KI-betroffenen Berufen sogar besser entwickelt als in anderen. Das gilt für alle Beschäftigten im Alter ab 30 Jahren. Anders sieht es bei Jüngeren aus. Dort entwickelt sich die Vollzeitbeschäftigung in KI-betroffenen Betrieben schlechter. Für die Zukunft sehen die Studienmacher dann auch Gefahren für Jobs, vor allem in der Industrie und in nicht-akademischen Berufen. Und das waren die Nachrichten mit Christian Böder.
3: Vielen Dank. Das Wetter bei uns. Die Sonne, die hält sich heute zurück. Viele Wolken ziehen durch und auch zwischendurch kann es auch mal einen kurzen Schauer geben. Am Abend kommt dann voraussichtlich etwas mehr Regen dazu. Aktuell sind es 15 Grad. Die nächsten Tage wird es wieder ein bisschen wärmer. Morgen wechseln sich Sonne und Wolken ab. Es bleibt trocken bei bis zu 16 Grad. Donnerstag legt die Sonne noch eine Schippe drauf, bei dann bis zu 18 Grad. Und besser ankommen mit dem Radio Gütersloh Verkehrsservice. Ihr nennt uns Blitzer in Bockhorst auf dem Bockhorster Landweg, in Bockholzhausen auf der Bahnhofstraße, in Gütersloh wird geblitzt auf dem Brockweg, in Riedberg auf der Mastholter Straße, in Schlosshold-Stubenbrock auf der Paderborner Straße und in Steinhagen auf der Bahnhofstraße. Alles weitere habt ihr für uns. Nummer ist die 0800 678 5000. Kommt gut durch. Beim Idiotentest durchzufallen, das ist ja schon eine Aufgabe. Sich das Ergebnis einfach zu erkaufen, stelle ich mir aber auch sehr schwer vor. In OWL soll nämlich genau das für tausende Autofahrer möglich gewesen sein. Wer da so doll geschummelt hat, das habe ich gleich für euch in wenigen Minuten. Ich bin Noah Frohner, grüß euch.
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Beim Idiotentest, da soll man ja eigentlich beweisen, dass man aus seinen Fehlern gelernt hat. In OWL hat man allerdings bewiesen, dass es da eine Abkürzung gegeben hat. Und die war nicht ganz billig. 16 Fahrlehrer, Ärzte und sogar MPU-Dienstleister waren dabei, sollen gefälschte Gutachten verkauft haben. Und das in einem großen Stil. Mehr als 4000 Menschen sollen dafür bezahlt haben, damit sie ihren Führerschein zurückbekommen oder behalten können. Da sollen auch Prominente drunter gewesen sein. Mich würde jetzt interessieren, wer. Besonders dreist, teilweise haben die sogar fremde Haarproben ins Labor geschickt, damit ihre Kunden Drogentests bestehen. Hammer! Die haben damit

und auch Prominente drunter gewesen sein. Mich würde jetzt interessieren, wer. Besonders dreist, teilweise haben die sogar fremde Haarproben ins Labor geschickt, damit ihre Kunden Drogentests bestehen. Hammer! Die haben damit echt mehrere Millionen Euro kassiert. Die Staatsanwaltschaft aus Bielefeld ermittelt da gerade. Dass das jetzt erst aufgefallen ist, ne? Also wenn sich wirklich 4000 Leute so um die MPU geschummelt haben, da frag ich mich, wer hat beim Idiotentest eigentlich wen für dumm verkauft?

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1: Ich bin Helmut Delka. Guten Tag. Der Internationale Währungsfonds hat seine Prognose für das Wirtschaftswachstum in Deutschland angehoben. Der IWF rechnet nun damit, dass das Bruttoinlandsprodukt im laufenden Jahr um 1,3% wächst. Verteidigungsminister Pistorius hat eine Kandidatur als SPD-Vorsitzender beim anstehenden Parteitag ausgeschlossen. Pistorius sagte, er sei stattdessen dafür, dass der aktuelle Parteichef Klingbeil erneut antrete. Und damit zu den Meldungen aus dem Kreis Gütersloh und der Region. Nach dem Marienhospital in Oelde steht nun auch das Mathildenhospital in Herford vor einer ungewissen Zukunft. Träger beider Häuser ist die katholische Hospitalvereinigung Ostwestfalen, die auch die katholischen Krankenhäuser in Gütersloh, Wiedenbrück und Hasewinkel betreibt. Seit Monaten laufen Gespräche mit den Kreiskliniken Herford-Bünde über eine engere Zusammenarbeit. Bis Ende des Jahres soll Klarheit herrschen, auch für die rund 450 Beschäftigten des Herforder Mathildenhospitals. Das Marienhospital in Oelde wird Ende des Jahres geschlossen. Im Gartenschaupark Riedberg geht's ab November wieder auf die Eisbahn. Dann startet in diesem Jahr das Eisstockschießen. Das war in den vergangenen Jahren vor allem bei Weihnachtsfeiern sehr beliebt. Mike Mattis hat die Infos für Radio Gütersloh.
2: Montags bis samstags bietet der Gartenschaupark die 14 Meter lange Eisbahn für Weihnachtsfeiern oder Team-Events an. Bis zu 16 Teilnehmerinnen und Teilnehmer dürfen hier gleichzeitig spielen. Wer lieber mit einer kleineren Gruppe antreten möchte, kann sonntags bis zum 27. Dezember einzelne Stunden buchen. Anmeldungen sind online möglich. Den Link dazu findet ihr auf radiogütersloh.de.
1: In der Glockenteichsiedlung in Herzebrock-Klaholz werden die Trinkwasserleitungen erneuert. Die Gemeindewerke Herzebrock-Klaholz lassen rund 1000 Meter alte Asbestzementleitungen durch moderne Kunststoffrohre ersetzen. Dabei werden auch mehr als 100 Hausanschlüsse an das neue Netz angebunden. Die Arbeiten beginnen in der von Zumbusch-Straße und setzen sich anschließend im Bereich am Glockenteich fort. Mehr Lokalnachrichten gibt es bei radiogütersloh.de.
3: Danke dir. Das Wetter. Heute sind noch viele Wolken unterwegs. Vereinzelt kann es mal einen kurzen Schauer geben. Am Abend wird Regen dann immer wahrscheinlicher. Das Ganze bei aktuell 15 Grad. Der Blick auf die nächsten Tage macht dann schon mal gute Laune. Morgen gibt es einen freundlichen Mix aus Sonne und Wolken. Es bleibt trocken und wir bekommen bis zu 16 Grad. Und am Donnerstag hat die Sonne dann noch mehr Zeit für uns.
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3: Und besser ankommen mit dem Radio Gütersloh Verkehrsservice. Ihr nennt uns Blitzer in Bockhorst auf dem Bockhorster Landweg, in Bockholzhausen auf der Bahnhofstraße, in Gütersloh wird geblitzt auf dem Brockweg, in Riedberg auf der Mastholter Straße, in Schlossholte-Stubenbrock auf der Paderborner Straße und in Steinhagen auf der Bahnhofstraße. Alles weitere habt ihr für uns. Nummer ist die 0800 678 5000. Kommt gut durch.
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3: Herbstferien und halb NRW will gleichzeitig los. Dumm nur, dass ausgerechnet jetzt mehrere Autobahnen dicht sind. Und ja, wir wissen ja alle, auch bei der Bahn läuft es nicht immer rund. Wie ihr trotzdem möglichst entspannt in den Urlaub kommt, das erklären wir in wenigen Minuten. Ich bin Noah Vrona und wünsche euch einen schönen Tag.

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Wo geht es für euch hin? Na, nächste Woche geht's in die Herbstferien. Ich habe ja gehört, viele verbringen die Ferien auf der Autobahn. Damit ihr nicht dazugehört, habe ich mal geschaut, wo es voll werden könnte. Also, lange Schlangen, die wird es auf der A1 und auf der A2 raus aus NRW geben. Ist so ein Erfahrungswert, die würde ich generell meiden, wenn ihr jetzt nicht gerade nachts fahrt. Und ausgerechnet jetzt sind auch einige Autobahnen gesperrt. Also die A3 bei Oberhausen, die A40 bei Mülheim und die A43 bei Bochum. Und auch die A40 bei Dortmund scheint ein Kandidat zu werden. Plant das unbedingt ein, nicht, dass ihr den Flieger noch verpasst.

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1: Mit Christian Böder. Schönen guten Tag. Der überraschende Rücktritt von Arbeitsministerin Baas war ein Pockenschlag für die schwarz-rote Koalition. Und auch einen Tag danach wird über den Umgang mit Baas weiter gestritten. SPD-Generalsekretär Klüssendorf sagte heute im ZDF, jeder habe um Baas familiäre Lage und ihren persönlichen Trauerfall gewusst. Vom Koalitionspartner habe man erwarten können, dass in einer solchen Lage Rücksicht genommen werde. Danny Hoppe aus dem News-Team, führende Unionspolitiker, haben die Vorwürfe heute nochmal zurückgewiesen.
2: Ja, da hieß es wieder, es habe in keinem Fall einen persönlichen Angriff gegen Baas in dieser Zeit gegeben, sondern nur die Forderung, dass ihr Ministerium den Gesetzentwurf zur Umsetzung des Rentenkompromisses vorlegen solle. Genau dazu hat sich Bundeskanzler Merz heute auch beim Arbeitgebertag in Berlin nochmal geäußert und ebenfalls kritisiert, die Koalition habe die Empfehlungen der Rentenkommission schon am 22. Juni bekommen und da sei ihm auch zu viel Zeit ins Land gegangen. Das werten einige Beobachter als Nachtreten gegen Baas, zum Beispiel Grünen-Fraktionschefin Dröge, dass Merz so etwas was nur einen Tag nach dem Rücktritt sage, sei unmöglich und zeuge nicht von Größe und Anstand. Und auch in der SPD dürften viele die Äußerung des Kanzlers kritisch sehen.
1: Ab morgen Vormittag übernimmt dann Baas Nachfolger das Amt Alexander Schweizer.
2: Genau, direkt nach der Kabinettssitzung morgen legt er los, das hat Merz heute angekündigt und Schweizer auch direkt Druck gemacht, er müsse jetzt Tempo machen bei der Umsetzung der geplanten Reformen. Schweizer selbst hat sich vorhin am Nachmittag auch geäußert und gesagt, dass er sich dafür mit aller Kraft einsetzen werde. Von ihm gab es warme Worte für seine Vorgängerin, Baas habe ihr Ministerium hervorragend aufgestellt, dafür danke er ihr. Um 17 Uhr soll Schweizer seine Ernennungsurkunde von Bundespräsident Steinmeier bekommen, gleichzeitig wird Baas entlassen, sie wird allerdings nicht dabei sein.
1: Vielen Dank, Danny. Und hier haben wir weitere Nachrichten in der Zusammenfassung. An einer Wuppertaler Gesamtschule ist Amok-Alarm ausgelöst worden. Das hat ein Polizeisprecher der Deutschen Presseagentur bestätigt. Die Schule sei vorsorglich evakuiert worden und werde nun abgesucht. Bislang gäbe es aber keine Hinweise auf eine Straftat oder eine Gefahrenlage. Cybermobbing nimmt an deutschen Schulen immer mehr zu und es geht dort immer früher los, schon in den Grundschulen. Das zeigt eine aktuelle Studie des Bündnisses gegen Cybermobbing. Demnach sind mittlerweile fast 2,4 Millionen Schülerinnen und Schüler betroffen. Das Bündnis fordert deshalb unter anderem ein Social-Media-Verbot für Minderjährige und ein Cybermobbing-Gesetz. Der Preis für Gas ist in Europa auf den höchsten Stand seit 4 Jahren gestiegen. Grund ist die Lage in der Golfregion. Wegen des Iran-Krieges und der Angriffe der jemenitischen Houthi-Rebellen sind die Gasförderung und Exporte der Golfstaaten nach unten gegangen. Die Zufriedenheit beim Autofahren hängt nicht mehr so sehr von der dicken Geldbörse ab, sondern vor allem davon, dass das Auto auch wirklich zu einem passt. Das steht im Glücksatlas der SKL. Laut der Untersuchung fahren diejenigen, die mehr als 50.000 Euro für ihr Auto ausgeben, am Ende sogar etwas unzufriedener durch die Gegend als diejenigen, die weniger als 10.000 Euro investiert haben. Am glücklichsten sind laut der Erhebung übrigens BMW-Fahrer und alle, die elektrisch unterwegs sind, vor allem wegen des Fahrerlebnisses. Und das waren die Nachrichten mit Christian Böder.
3: Danke dir. Das Wetter bei uns ist heute wechselhaft. Also wir schauen auf viele Wolken und stellenweise kann es kurz schauern. Spätestens am Abend soll dann was runterkommen. Das Ganze aktuell bei 15 Grad. Die nächsten Tage schafft es die Sonne dann auch mal wieder. Morgen also ein Mix aus Sonne und Wolken, ohne Regen und mit bis zu 16 Grad. Donnerstag hat dann noch mehr Sonne für uns. Und besser ankommen jetzt mit dem Radio Gütersloh Verkehrsservice. Blitzer habe ich für euch in Bockhorst, auf dem Bockhorster Landweg in Borkholzhausen, auf der Bahnhofstraße. In Schloss Holte-Stukenbock wird geblitzt, auf der Paderborner Straße, in Steinhagen auf der Bahnhofstraße. Und ein Blitzer versteckt sich in Sürenheide auf der Sürenheider Straße. Ihr seht mehr oder möchtet ergänzen, immer her damit. Nummer ist die 0800 678 5000. Gute Fahrt euch!
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3: Mit mir, ich bin Noah Vrona und wünsche euch einen schönen Dienstag.
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Unser Gehirn ist manchmal ja echt ein Arsch. Also du machst 100 Sachen richtig am Tag, aber nachts um 3 zeigt es dir nochmal den einen Moment von vor 15 Jahren, in dem du dich da komplett zum Horst gemacht hast. Ja, wir sind da einfach ziemlich gut im Erinnern von solchen Momenten. Heute Morgen ging es bei den Morningshow-Kollegen Tanina Rottmann und Mario Unger auch um den internationalen Tag des Scheiterns und um diese peinlichen Momente, die unser Gehirn einfach nicht löschen will. Dabei ist Scheitern doch eigentlich ziemlich menschlich. Also ich habe gestern wen auf der Straße zurückgegrüßt, der mir zugewunken hat, bis ich gemerkt habe, oh, der meint die Person hinter mir. Ja, hey, passiert. Ich frage mich ja, warum sind wir eigentlich so streng mit uns selbst? Also wenn jemand anders einen richtig peinlichen Auftritt hinlegt, dann denken wir ja vielleicht 2 Minuten drüber nach. Bei uns selbst, da machen wir so ein Riesending draus. Also, wenn ihr heute am Tag des Scheiterns irgendwas versemmelt, ihr seid nicht allein.

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1: Ich bin Helmut Delker. Guten Tag. Bundeskanzler Merz hat beim Arbeitgebertag in Berlin die geplante Reform der Sozialversicherungssysteme verteidigt. Das Ziel sei weiterhin eine große Reform, auch wenn diese den Menschen viel abverlange, sagte Merz. Mobbing-Attacken im Netz haben laut einer Studie weiter zugenommen. Die Folgen gerade für Kinder und Jugendliche können gravierend sein. Schon in der Grundschule geht es los. Und damit zu den Meldungen aus dem Kreis Gütersloh und der Region. In der Region steht ein weiteres katholisches Krankenhaus auf der Kippe. Nach der angekündigten Schließung des Marienhospitals in Oelde ist auch die Zukunft des Mathildenhospitals in Herford ungewiss. Träger beider Krankenhäuser ist die katholische Hospitalvereinigung Ostwestfalen, die auch das Elisabeth-Hospital in Gütersloh, das Vinzenz-Hospital in Wiedenbrück und das Lucia-Hospital in Hasewinkel betreibt. Matthias Träger berichtet für Radio Gütersloh.
2: Schon seit Monaten laufen Gespräche mit den Kreiskliniken Herford-Bünde über eine engere Zusammenarbeit. Bis Ende des Jahres soll Klarheit herrschen, wie es mit dem Herforder Mathildenhospital und mit seinen 450 Beschäftigten weitergeht. Geschäftsführer Matthias Bitter von der Hospitalvereinigung kündigte Veränderungen an, und zwar bald. Wenn es Konkretes gibt, wollen die Herforder Krankenhäuser an die Öffentlichkeit gehen.
1: Wer in Herzbrocklerholz den falschen Müll in die Tonne wirft, riskiert, dass sie stehen bleibt. Die Gemeinde kontrolliert gemeinsam mit dem Entsorger regelmäßig den Inhalt von Bio- und Restmülltonnen. Ein Kontrolleur prüft an den Abfuhrtagen die bereitgestellten Behälter. Das Ergebnis steht auf einer Karte an der Tonne. Gelb bedeutet Verwarnung, die Tonne wird noch geleert. Rot bedeutet, die Tonne bleibt stehen, die Eigentümer müssen selbst nachsortieren. Die AOK Nordwest startet auch in diesem Jahr wieder ihren Nichtraucherwettbewerb in Schulen. Bis zum 15. November können sich Klassen und Stufen für Be Smart, Don't Start anmelden. Mike Mattis berichtet für Radio Gütersloh.
3: Mit dem Wettbewerb will die Krankenkasse Anreize schaffen, dass junge Menschen nicht anfangen zu rauchen oder damit aufhören. Schaffen es 90% einer Klasse, ein halbes Jahr nicht zu rauchen, winken als Hauptpreis 5.000 Euro für die Klassenkasse. Das Nichtrauchen bezieht sich nicht nur auf Zigaretten, sondern auch auf Vapes, Shishas und andere Nikotinprodukte. Der Wettbewerb startet am 16. November und läuft bis Ende April.
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4: Dank dir. Das Wetter, das macht heute einen auf wolkig. Zwischendurch kann es immer mal wieder nass werden. Am Abend kommt dann eine richtig große Regenwolke auf uns zu. Wir messen aktuell 15 Grad. Die nächsten Tage kämpft sich die Sonne dann ganz langsam zurück. Morgen teilt sie sich den Himmel mit so ein paar Wolken. Es bleibt trocken bei bis zu 16 Grad. Donnerstag dann deutlich mehr Sonne als Wolken. Und besser ankommen jetzt mit dem Radio Gütersloh Verkehrsservice. Blitzer habe ich für euch in Bockhorst auf dem Bockhorster Landweg in Borkholzhausen auf der Bahnhofstraße. In Schloss Holte-Stukenbrock wird geblitzt auf der Paderborner Straße, in Steinhagen auf der Bahnhofstraße. Und ein Blitzer versteckt sich in Sürenheide auf der Sürenheider Straße. Ihr seht mehr oder möchtet ergänzen, immer her damit. Nummer ist die 0800 678 5000. Gute Fahrt euch! So, es geht so langsam Richtung Feierabend und ich freue mich, dass ich euch begleiten darf. Ich bin Noah Wrona, schöne letzte Minuten auf der Arbeit wünsche ich euch.
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2: Gütersloh quizt einfach durch. Heute Abend geht die Quizreihe in der Innovationsmanufaktur weiter.
3: Also wieder dieses Schüllgefühl, die Antwort weiß ich, die weiß ich. Und dann fragt jemand nach.
2: Und plötzlich weißt du gar nichts mehr. Genau. Los geht's um 17 Uhr.
3: So, morgen wird's dann deutlich sportlicher. Am Klinikum Gütersloh gibt's wieder das sportmedizinische Symposium.
2: Oh, das klingt nach einer Veranstaltung, nach der ich irgendwie Erholung brauche.
3: Ja, es geht genau ums Gegenteil. Wie werden wir nach Verletzungen wieder fit? Dazu gibt's Vorträge von Fachleuten, unter anderem vom Mannschaftsarzt von Arminia Bielefeld. Das Ganze geht los um 15 Uhr und die Anmeldeinfos, die findet ihr hier bei uns auf radiogütersloh.de.
2: Und Freitag machen wir ein kleines Stück raus aus dem Kreis. Die Herbstwoche in Lippstadt startet.
3: Ja, endlich mal wieder Kirmes. Nach so viel Kirmes im besten Kreis der Welt. Herbstwoche, die läuft dann bis einschließlich nächsten Sonntag.
2: So, und Freitag wird es in Gütersloh ja ziemlich speziell. Comedian Ingmar Stadelmann kommt in die Stadthalle und liest AfD-Mann Björn Höcke.
3: Ja, das ist jetzt nicht die klassische Autorenlesung mit Wasserglas und Signierstunde im Anschluss. Ingmar Stadelmann nennt das Ganze ein satirischer Diskurs kurz vor der Machtergreifung. Beginn ist, man achte auf die Uhrzeit, exakt um 19.33 Uhr.
2: Ja,

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1: Mit Christian Böder. Schönen guten Tag. Wer in NRW eine Ausbildung sucht, hat es zunehmend schwerer. Denn es gibt weniger Ausbildungsplätze. Gleichzeitig suchen mehr junge Menschen eine Lehrstelle. Der Deutsche Gewerkschaftsbund in NRW will das ändern mit einem Ausbildungsfonds. Dafür sollen fast alle Unternehmen Geld einzahlen. Ausbildungsbetriebe sollen im Gegenzug 5.000 Euro pro Azubi und Jahr bekommen. Aus Düsseldorf berichtet José Nasjandi.
2: Die Idee ist eigentlich ganz simpel. Auch Unternehmen, die selbst nicht ausbilden, sollen sich an den Kosten für Azubis beteiligen. Angedacht ist, dass sie 0,5% der Bruttolöhne ihrer Beschäftigten einzahlen. Bei 100.000 Euro Bruttolohnsumme wären das 500 Euro. Wer selbst ausbildet, bekommt im Gegenzug 5.000 Euro pro Azubi und Jahr. Die GB-Landeschef Torben Albrecht sagte mir, er sehe darin vor allem eine Chance für kleinere Betriebe.
3: Für die wäre ein Betrag von 5.000 Euro im Jahr pro Azubi wirklich ein starker Anreiz zu sagen, nein, wir bleiben bei unseren Azubis und wir werden auch in Zukunft eher doch mal wieder mehr ausbilden.
2: Nach Berechnungen des DGB könnten so knapp 1,4 Milliarden Euro im Jahr zusammenkommen. Die Arbeitgeberverbände sind dagegen und sagen, ein Fonds löse nicht das Problem, dass manche Bewerberinnen und Bewerber nicht ausreichend auf eine Ausbildung vorbereitet seien. Entscheiden müsste am Ende sowieso der Landtag, denn es bräuchte dafür ein Gesetz.
1: Vielen Dank nach Düsseldorf. Und hier haben wir weitere Nachrichten. In der Zusammenfassung. Zu seinem Start in Berlin hat der designierte Bundesarbeitsminister Alexander Schweizer versprochen, die Rentenreform rasch auf den Weg zu bringen. Zuvor hatte Kanzler Merz einen ungefähren Zeitplan vorgegeben. Demnach soll der Gesetzentwurf zur neuen Rente in diesem Jahr im Kabinett und dann bis spätestens Ende März im Bundestag beschlossen werden. Mehr als 200 Experten für künstliche Intelligenz und Cybersicherheit aus aller Welt haben in einem offenen Brief sofortige Maßnahmen gefordert, um weitere Sicherheitsvorfälle mit KI-Modellen zu verhindern. Sie wollen unter anderem, dass KI-Modelle während des Testlaufes weder digital noch physisch, also etwa über Kabel mit dem Internet verbunden sind. In den vergangenen Monaten hatten sich immer wieder KI-Modelle von US-Entwicklern selbstständig gemacht und hatten unter anderem Webseiten im Netz angegriffen. Am Abend rollt der Ball wieder in der Champions League. Mit dabei zwei deutsche Teams, Leipzig und die Bayern. Der deutsche Rekordmeister muss in Norwegen ran bei Viking Stavanger. Danny Hoppe hat den Ausblick.
4: Gespielt wird in Stavanger auf Kunstrasen und das ist für die Bayern ziemlich ungewohnt, denn darauf mussten sie bisher nur einmal in einem Pflichtspiel antreten, 2006 bei Spartak Moskau. Aus diesem Grund sind die Münchner diesmal auch früher als sonst nach Norwegen gereist, um sich besser auf die Platzverhältnisse einzustellen. Bayern-Trainer Vincent Kompany will das alles aber nicht als Ausrede gelten lassen, egal ob bei Wind, Regen, Sonne oder auf Kunstrasen, er wolle, dass man überall der FC Bayern sei. Mehr unter Druck steht Leipzig heute bei seinem Heimspiel gegen PSV Eindhoven, nach der 1:4 Auftaktpleite in Como sollte heute ein Dreier her. Was Mut macht, ist die 6:0 Gala vom Wochenende gegen Frankfurt. Diesen Schwung will man jetzt auch in die Königsklasse mitnehmen.
1: Und das waren die Nachrichten mit Christian Böder.
5: Vielen Dank. Das Wetter bei uns. Die Sonne, die hält sich heute zurück. Viele Wolken ziehen durch und auch zwischendurch kann es auch mal einen kurzen Schauer geben. Am Abend kommt dann voraussichtlich etwas mehr Regen dazu. Aktuell sind es 15 Grad. Die nächsten Tage wird es wieder ein bisschen wärmer. Morgen wechseln sich Sonne und Wolken ab. Es bleibt trocken bei bis zu 16 Grad. Donnerstag legt die Sonne noch eine Schippe drauf, bei dann bis zu 18 Grad. Besser ankommen jetzt mit dem Radio Gütersloh Verkehrsservice. Es gab einen Unfall in Fährsende auf der Eckartsheimer Straße. Da hat sich ein Auto überschlagen. Ich gehe davon aus, dass da jetzt gleich abgeriegelt wird, die Straße. Da müsst ihr euch auf jeden Fall eine Umleitung suchen. Blitzer habe ich auch noch für euch. Die stehen in Bockhorst auf dem Bockhorster Landweg, in Borkholzhausen auf der Bahnhofstraße, in Reda-Wiedenbrück, da wird geblitzt auf der Beckumer Straße, in Schloss Holter-Stupenburg auf der Paderborner Straße. In Steinhagen haben wir einen auf der Bahnhofstraße und in Sürenheide wird geblitzt auf der Sürenheider Straße. Weitere Blitzer, Staus und Störungen könnt ihr uns jederzeit kostenlos an die 0800 678 5000 senden. Gute Fahrt euch!
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5: Schönen Feierabend. Jetzt mit mir. Ich bin Noah Vrona. Kommt gut durch.
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0: Manche Bücher, die gehören ins Regal. Andere, die liefern scheinbar genug Stoff für den ganzen Comedy-Abend. Comedian Ingmar Stadelmann, der nimmt sich am Freitag in Gütersloh das Buch von Björn Höcke vor. Und zwar Seite für Seite. Sein Programm heißt Stadelmann liest Höcke, der Untertitel ein satirischer Diskurs kurz vor der Machtergreifung. Oh, das klingt ja schon mal sehr gemütlich. Ingmar, du willst direkt mit dem Rambock durch die Tür ins Haus. Kleiner hast du es nicht, ne?
1: Es ist ja leider auch nicht kleiner. Deswegen muss man auch den Rambock benutzen. Wir brauchen den Rambock der Demokratie, um durch diese braune Tür zu stoßen.
0: Okay. Und warum der Höcke? Und warum jetzt?
1: Das klingt jetzt bitter, aber jetzt ist es noch möglich. Ich kann es jetzt noch mal. Ich weiß nicht genau, wie lange ich es noch machen kann. So,
0: ja.
1: Ich habe damit letztes Jahr angefangen. Ursprünglich sollte das mal ein Termin werden, den ich dann per YouTube streamen wollte aus Berlin.
0: Verstehe.
1: Daraus hat sich jetzt so irgendwie so eine riesige Tour entwickelt und das war jetzt überall voll, weil das Thema halt einfach aktuell ist. Und Zwinker-Smiley, ihr bekommt ja da Landtagswahlen in NRW im März und April, da möchte ich dann gerne wieder dabei sein.
0: Ich verstehe. Also ein Programm mit Zündstoff. Wenn ihr Tickets haben möchtet, also ich könnte euch da auf die Gästeliste packen, schreibt mir jetzt per WhatsApp an die 05241 92 3x die 0 und mit etwas Glück sitzt ihr am Freitag um 19:30 Uhr bei Ingmar Stadelmann in der Stadthalle in Gütersloh.

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1: Ich bin Helmut Delker. Guten Tag. Der designierte Bundesarbeitsminister Schweizer sieht noch offene inhaltliche Fragen bei der geplanten Rentenreform. Es lägen Vorschläge auf dem Tisch, die weiter diskutiert werden müssten, sagte der SPD-Politiker. Der Internationale Währungsfonds hat seine Prognose für das Wirtschaftswachstum in Deutschland angehoben. Der IWF rechnet nun damit, dass das Bruttoinlandsprodukt im laufenden Jahr um 1,3% wächst. Und damit zu den Meldungen aus dem Kreis Gütersloh und der Region. Beim Mathildenhospital in Herford bangen 450 Beschäftigte um ihre Zukunft. Das Krankenhaus gehört zur katholischen Hospitalvereinigung Ostwestfalen, die zuletzt die Schließung des Marienhospitals in Oelde angekündigt hat. Seit Monaten laufen Gespräche mit den Kreiskliniken Herford-Bünde über eine engere Zusammenarbeit. Bis Ende des Jahres soll klar sein, wie es mit dem Hospital weitergeht. Die katholische Hospitalvereinigung Ostwestfalen betreibt auch die katholischen Krankenhäuser in Gütersloh, Wiedenbrück und Hasewinkel. Alle Würste sind weg am Versmoller Schweinebrunnen. Diesmal aber mit Absicht. Die Stadt hat die letzten drei verbliebenen Bronzewürste abmontiert, damit sie als Vorlage für Nachbildungen dienen können. Nötig wurde das, weil vor rund einem Jahr drei der insgesamt sechs Würste gestohlen worden waren. Ein Unternehmen aus Hilter fertigt jetzt drei neue Bronzewürste an. Nach Einschätzung der Stadt Versmold dauert es 4 bis 6 Wochen, bis der Brunnen wieder vollständig bestückt ist. In Herzebrock-Klarholz werden jetzt die Inhalte von Bio- und Restmülltonnen überprüft. Für Biotonnen verteilen die Gemeinde und die Gesellschaft zur Entsorgung von Abfällen im Kreis Gütersloh gelbe und rote Karten. Bei falsch befüllten Restmülltonnen gibt's ein Schreiben der Gemeindewerke. Mike Mattis hat die Infos für Radio Gütersloh.
2: Die Gemeindewerke stellen klar, wer seine Mülltonne falsch befüllt, begeht eine Ordnungswidrigkeit. Welcher Müll in die jeweilige Tonne gehört, stehe in der Satzung über die Abfallentsorgung. Wer dagegen verstößt, hat keinen Anspruch auf eine Leerung und kann auch mit einer Geldstrafe belegt werden. Was wo rein gehört, hat die Gemeinde nochmal zusammengefasst. Den Link dazu findet ihr auf radiogütersloh.de.
1: Im Gartenschaupark Riedberg geht's ab November wieder auf die Eisbahn. Dann startet in diesem Jahr das Eisstockschießen. Montags bis samstags ist die 14 Meter lange Bahn für größere Gruppen buchbar. Das Eisstockschießen wird bis zum 27. Dezember angeboten. Weitere Infos findet ihr bei radiogütersloh.de.
3: Danke dir. Das Wetter. Heute sind noch viele Wolken unterwegs. Vereinzelt kann es mal einen kurzen Schauer geben. Am Abend wird Regen dann immer wahrscheinlicher. Das Ganze bei aktuell 15 Grad. Der Blick auf die nächsten Tage macht dann schon mal gute Laune. Morgen gibt es einen freundlichen Mix aus Sonne und Wolken. Es bleibt trocken und wir bekommen bis zu 16 Grad. Und am Donnerstag hat die Sonne dann noch mehr Zeit für uns. Besser ankommen jetzt mit dem Radio Gütersloh Verkehrsservice. Es gab einen Unfall in Versende auf der Eckartsheimer Straße. Da hat sich ein Auto überschlagen. Ich gehe davon aus, dass da jetzt gleich abgeriegelt wird, die Straße. Da müsst ihr euch auf jeden Fall eine Umleitung suchen. Blitzer habe ich auch noch für euch. Die stehen in Bockhorst auf dem Bockhorster Landweg, in Borkholzhausen auf der Bahnhofstraße, in Reda-Wiedenbrück, da wird geblitzt auf der Beckumer Straße, in Schloss Holte-Stukenburg auf der Paderborner Straße. In Steinhagen haben wir einen auf der Bahnhofstraße und in Sürenheide wird geblitzt auf der Sürenheider Straße. Weitere Blitzer, Staus und Störungen könnt ihr uns jederzeit kostenlos an die 0800 678 5000 senden. Gute Fahrt euch! In Versmold ist die Wurst vom Teller, beziehungsweise vom Brunnen. Am Wahrzeichen der Stadt hängen gerade gar keine Bronzewürste mehr. Wann der Nachschub kommt, das habe ich in wenigen Minuten für euch. Ich bin Noah Vrona und wünsche guten Appetit.
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In Versmold herrscht gerade akuter Wurstmangel. Nein, nicht an der Fleischtheke, sondern mitten auf dem Marktplatz. Am Schweinebrunnen fehlen plötzlich alle 6 Bronzewürstchen. 3, die wurden ja schon vor einem Jahr geklaut. Jetzt sind auch die anderen 3 weg. Allerdings nicht, weil jemand nochmal zugeschlagen hat. Nein, die Stadt hat sie selbst abmontieren lassen, damit die fehlenden Würste nachgegossen werden können. Die brauchen die für die Abdrücke. Das Ganze dauert noch 4 bis 6 Wochen. Bis dahin muss Versmold ohne sein wurstiges Wahrzeichen auskommen. Dann sind sie passend zum 40-jährigen Jubiläum der Statue wieder komplett. Und diesmal sollen die neuen Würste auch besser gesichert werden. Bis dahin bleibt der Brunnen in Versmold eben auf Diät.

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1: Mit Christian Böder. Schönen guten Tag. Alexander Schweizer ist neuer Bundesarbeitsminister. Vor einer Stunde hat er in Berlin seine Ernennungsurkunde von Bundespräsident Steinmeier bekommen. Gleichzeitig wurde seine Vorgängerin Bärbel Baas nach ihrem Rücktritt gestern aus dem Amt entlassen. Danny Hoppe aus dem Newsteam. Auf den neuen Mann im Arbeitsministerium wartet direkt viel Arbeit. Und Kanzler Merz hat heute noch mal klargestellt, dass er jetzt Tempo erwartet.
2: Genau, Schweizer soll jetzt vor allem das Großprojekt Rentenreform voranbringen. Hier ging es Merz und anderen in der Union in den letzten Wochen und Monaten viel zu langsam voran. Schweizer hatte heute Nachmittag angekündigt, dass er sich mit aller Kraft für die Rentenreform einsetzen will. Gleichzeitig betonte er aber auch, dass er hier noch offene Fragen sieht. Ein Punkt dürfte dabei die geplante Abschaffung der Rente mit 63 sein, denn Schweizer gilt als entschiedener Gegner der Abschaffung. Das hatte er auch zuletzt immer wieder betont. Grundsätzlich ist es ja so, dass die Union auf strukturelle Reformen drängt, um die Wirtschaft zu entlasten. Die SPD will gleichzeitig aber die Arbeitnehmerrechte und die sozialen Sicherungssysteme schützen. Hier liegt es jetzt auch an Schweizer, diese Positionen zusammenzuführen. SPD-Chef Klingbeil ist sich jedenfalls sicher, dass Schweizer der Richtige für den Job ist. Er brenne für die Arbeitsmarkt- und Sozialthemen, sagte er heute.
1: Vielen Dank, Danny. Und hier haben wir weitere Nachrichten kompakt zusammengefasst. Am Nürnberger Flughafen ist wegen zweier Vorfälle der Flugverkehr innerhalb weniger Stunden mehrmals unterbrochen worden. In der Nacht zu heute war eine vermeintliche Drohne gesichtet worden. Am Mittag kam es dann zu einem Polizeieinsatz, denn ein aus Griechenland gestartetes Flugzeug hatte den Code für eine Flugzeugentführung gesendet. Ein Versehen, wie sich später herausstellte. Die Polizei hat im vergangenen Jahr mehr als 17.000 Fälle von sexuellem Kindesmissbrauch gezählt. Das sind fast 800 mehr als im Vorjahr. Die Zahlen hat die Missbrauchsbeauftragte des Bundes Klaus vorgelegt. Laut Klaus ist mittlerweile das Netz zum zentralen Ort von sexualisierter Gewalt geworden. Der Einsatz von KI spielt dabei eine immer größere Rolle. In den NRW-Klassenzimmern sitzen immer mehr Schülerinnen und Schüler aus dem Ausland. Nach Angaben der Landesstatistiker stieg ihre Zahl im vergangenen Schuljahr auf 475.000 an allgemeinbildenden und beruflichen Schulen an. Die meisten Schüler ohne deutschen Pass kommen aus Syrien, der Ukraine und dem Irak. Nach über 30 Jahren haben Ermittler in einem sogenannten Cold Case in NRW einen Tatverdächtigen ausgemacht. Der in Krefeld wohnhafte Mann sitzt mittlerweile in U-Haft. Das meldet die zuständige Polizei in Gelsenkirchen. Es geht um einen Raubmord in einem Lidl-Supermarkt in Tönisforst im Kreis Viersen im Jahr 1995. Der heute 59-Jährige arbeitete wenige Monate vor der Tat als Ladendetektiv dort. An einem Januarmorgen 1995 drangen unbekannte Täter dann in den Supermarkt ein, fesselten die Filialleiterin mit Klebeband und erdrosselten sie, dann klauten sie mehrere tausend deutsche Mark aus dem Tresor. Dank mittlerweile neuer Verfahren kamen die Ermittler dem Tatverdächtigen aufgrund von DNA-Spuren auf der Kleidung des Opfers nun auf die Spur. Das waren die Nachrichten mit Christian Böder.
3: Das Wetter gönnt uns morgen am Mittwoch wieder so ein bisschen mehr blauen Himmel. Zumindest zwischendurch mal. Ein paar Wolken sind auch dabei. Regen aber wohl nicht in Sicht. 14, 15 Grad in der Spitze. Und noch mehr Sonne gibt es dann am Donnerstag. Dann bei sogar wieder bis 17 Grad maximal. Da fangen doch manche von euch bestimmt schon wieder an, die kurzen Hosen rauszukramen, oder?
4: Ihr kommt besser an mit dem Radio Gütersloh Verkehrsservice. Heute Abend mit Blitzern in Reda-Wiedenbrück, Beckumer Straße in Richtung B55, in Sürenheide, Sürenheider Straße, bei euch in Bockhorst, Bockhorster Landweg, in Bockholzhausen an der Bahnhofstraße, in Schloss Holte-Stugenbrock, Paderborner Straße und in Steinhagen an der Bahnhofstraße. Kommt gut und sicher an.
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3: Ach Quatsch, ihr braucht doch keine Person, die euch Blumen schenkt. Das könnt ihr auch selber, ja. Geht selber los, holt euch einen schönen Blumenstrauß, macht genauso viel Spaß. Frag mal Miley Cyrus. Doch, hier. Sie erzählt uns davon in dieser Nummer, die ich uns hier spiele zum Start in die Spätschicht. Miley Cyrus mit Flowers. Schönen Dienstagabend zusammen.
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0: ist der Soundtrack für euren Dienstagabend um 17:45. Gerade gehört Topic und Becky G mit Sorry Puppy.
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0: Na, wisst ihr ja, dass hier kein Hit an euch vorbeigeht und auch kein Rising Star in der Musikwelt. Jetzt Musik von Is Divine. Das ist eine Sängerin aus den USA, hat tatsächlich aber auch deutsche Wurzeln. Und ich habe sie jetzt mit ganz frischem Sound dabei. Ist ein bisschen soulig angehaucht. Amy Winehouse unter anderem gehört zu ihren Vorbildern. In der Nummer geht es um das Gefühl, jemanden zu treffen und man denkt sich, vielleicht hätte ich das ja auch schon mal, das sollte doch gerade so sein. Das Schicksal hat doch gerade gesagt, dass wir uns auch wirklich hier treffen sollen, weil wir einfach so perfekt zusammenpassen. Ja, schön eigentlich. Wünsche ich uns, dass wir alle mal so eine Person treffen. Is Divine, jetzt hier für euch ganz frisch in der Spätschicht.

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1: Ich bin Helmut Delker. Guten Abend. Nach dem Marienhospital in Oelde steht nun auch das Mathildenhospital in Herford vor einer ungewissen Zukunft. Träger beider Häuser ist die katholische Hospitalvereinigung Ostwestfalen, die auch die katholischen Krankenhäuser in Gütersloh, Wiedenbrück und Hasewinkel betreibt. Seit Monaten laufen Gespräche mit den Kreiskliniken Herford-Bünde über eine engere Zusammenarbeit. Bis Ende des Jahres soll Klarheit herrschen, auch für die rund 450 Beschäftigten des Herforder Mathildenhospitals. Das Marienhospital in Oelde wird Ende des Jahres geschlossen. Wer in Herzebruck-Laholz den falschen Müll in die Tonne wirft, riskiert, dass sie stehen bleibt. Die Gemeinde kontrolliert gemeinsam mit dem Entsorger regelmäßig den Inhalt von Bio- und Restmülltonnen. Ein Kontrolleur prüft an den Abfuhrtagen die bereitgestellten Behälter. Das Ergebnis steht auf einer Karte an der Tonne. Gelb bedeutet Verwarnung, die Tonne wird noch geleert. Rot bedeutet, die Tonne bleibt stehen. Die Eigentümer müssen selbst nachsortieren. In Verl kann man den Zählerstand des Gartenwasserzählers jetzt online an die Stadtverwaltung melden. Das Formular gibt es auf der Homepage der Stadt Verl. Wichtig ist die Meldung, weil Wasser, das nachweislich nicht in die Kanalisation fließt, bei den Schmutzwassergebühren nicht berechnet wird. Der aktuelle Zählerstand muss bis zum 15. Dezember bei der Stadt vorliegen. Wer möchte, kann die Meldung auch weiterhin per Post, Telefon oder E-Mail einreichen.
2: Das Wetter ist wieder ein bisschen sonniger die nächsten Tage und vor allem trocken. Morgen am Mittwoch so 14, 15 Grad in der Spitze. Wolken sind immer wieder unterwegs, die meiste Zeit aber nur Deko. Sonne ist zwischendurch auch mal mit dabei und noch mehr Sonne gibt's dann am Donnerstag, dann bis 17 Grad. Ihr kommt besser an mit dem Radio Gütersloh Verkehrsservice. Heute Abend mit Blitzern in Reda-Wiedenbrück, Beckumer Straße in Richtung B55, in Sürenheide, Sürenheider Straße, bei euch in Bockhorst, Bockhorster Landweg, in Bockholzhausen an der Bahnhofstraße, in Schloss Holte-Stugenbrock, Paderborner Straße und in Steinhagen an der Bahnhofstraße. Kommt gut und sicher an.
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2: Das sagen wahrscheinlich wenige Leute, aber Fensterputzen macht mir tatsächlich Spaß. Warum und warum das auch eine Geschenkidee für wen in eurem Umfeld sein könnte, das verrate ich euch nach drei Hits.
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Malik Harris hier gerade für euch gespielt in der Spätschicht. Schönen Dienstagabend. Wenn ich für das Gerät, was meine Oma mir geschenkt hat und was seitdem mein Leben revolutioniert, einen Slogan mir überlegen müsste, wäre es wahrscheinlich sowas wie: Putzt du noch oder saugst du schon? Oh, ihr Schlingel, ist nicht das, was ihr jetzt denkt. Nein, es geht ums Fensterputzen. Kennt ihr diese Sauger für Fensterscheiben? Falls nicht, holt sie euch. Ich hätte niemals gedacht, dass ich jetzt stehe und mich darauf freue, morgen, wenn das Wetterchen wieder so ein bisschen mehr mitspielt, meine Fenster zu putzen. Letzten Monate im Sommer habe ich das nicht so viel gemacht, ehrlich gesagt, und das fällt inzwischen schon auf. Erst recht, wenn meine Wohnung tatsächlich auch größtenteils aus Fenster besteht, da muss ich mal ran. Und ich habe wirklich Bock darauf. Könnt ihr euch das vorstellen? Fenster putzen eigentlich irgendwie die bescheidensten Aufgaben irgendwie im Haushalt eigentlich, aber seitdem ich diesen Fenstersauger habe, ist mein Leben, es geht so schnell, es macht so Spaß, es ist irgendwie so zufriedenstellend. Also falls ihr jemandem eine Freude machen wollt, irgendwie ein schönes Geburtstagsgeschenk sucht, vielleicht auch irgendwie für Sohn, Tochter, die so in meinem Alter sind, so semi-erwachsen, überlegt euch das mal. Echt wirklich so ein Fenstersauger, das ist

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1: Mit Christian Böder. Schönen guten Abend. Noch nie war das Risiko für Kinder und Jugendliche, sexualisierte Gewalt zu erleben, so hoch wie heute. Der Satz kommt von der Missbrauchsbeauftragten des Bundes, Klaus. Sie hat in Berlin ihren neuen Bericht vorgelegt und der fällt düster aus. Danny Hoppe aus dem News-Team, das liegt vor allem an den Gefahren im Netz.
2: Ja, die Risiken für Kinder und Jugendliche im digitalen Raum explodierten förmlich, sagt Klaus. Denn durch die digitale Welt haben Täter inzwischen einen ganz anderen Zugang zu ihren Opfern, zum Beispiel über soziale Medien und andere Plattformen. Das Netz sei deshalb zum zentralen Tatort von sexualisierter Gewalt geworden, warnt Klaus. Dazu kommen jetzt noch neue Gefahren durch künstliche Intelligenz, zum Beispiel Sextortion. Dabei werden ganz unverfängliche Profilfotos mithilfe von KI zu Nacktbildern umgewandelt. Die Opfer werden dann häufig erpresst. Insgesamt hat die Polizei im vergangenen Jahr mehr als 17.000 Fälle von sexuellem Kindesmissbrauch gezählt. Das sind fast 800 mehr als im Vorjahr. Und die Dunkelziffer ist natürlich noch viel, viel höher.
1: In dem Bericht werden ja auch Forderungen an die Politik gestellt.
2: Zum einen mehr Prävention an den Schulen. Gefordert wird die Einführung eines Schulfachs Digitale Welt, Digitalität. Dabei sollen Kinder und Jugendliche besser im Umgang im Netz geschult werden, sodass sie Risiken besser erkennen und einordnen können. Das ist ein ganz wichtiger Punkt. Zum anderen wird aber auch ein konsequenteres Vorgehen im Netz gefordert. Zum Beispiel, dass dort aktiv nach Missbrauchsdarstellungen gesucht wird, um diese Inhalte dann proaktiv zu löschen. Und generell fordert die Missbrauchsbeauftragte bessere Schutzkonzepte für Kinder in allen Schulen, Kitas und bei Freizeitangeboten, die eben auch die digitalisierte Gewalt mit einschließen.
1: Vielen Dank, Danny. Und hier haben wir weitere Nachrichten in der Zusammenfassung. In Berlin hat Bundespräsident Steinmeier den früheren Ministerpräsidenten von Rheinland-Pfalz, Alexander Schweizer von der SPD, zum neuen Arbeitsminister ernannt. Nach der Kabinettssitzung morgen Vormittag geht dann die offizielle Arbeit für Schweizer los. Er soll jetzt vor allem das Großprojekt Rentenreform voranbringen. Bundesdigitalminister Wildberger plädiert dafür, extrem hohe Umsätze, die mit künstlicher Intelligenz erzielt werden, zu besteuern. Mit dem Geld sollte der Umbau des Arbeitsmarktes bezahlt werden, sagt er dem Tagesspiegel. Wenn hierzulande Wachstum und Wertschöpfung entstehe, dann müssen auch Steuern gezahlt werden, sagte er. 2,5 Monate nach dem Migrantenansturm auf Ceuta ist Spaniens König Felipe in die spanische Exklave an der nordafrikanischen Küste gereist. Er will den Bewohnern dort den Rückhalt der Krone zeigen. Ende Juli waren bis zu 80.000 Migranten aus Marokko nach Ceuta gelangt. Laut Felipe eine inakzeptable Verletzung der spanischen und europäischen Grenzen. Die Bundesbürger haben wohl nicht mehr so viel Lust auf Lebkuchen wie früher. 72.800 Tonnen sind aus den Öfen gekommen, rund 10% weniger als im Jahr davor. Vor allem die gestiegenen Preise für Kakao, Nüsse und Energie haben den Firmen wohl ordentlich zugesetzt. Und offenbar sind viele Kunden nicht mehr dazu bereit, so viel Geld für Lebkuchen auszugeben. International bleiben deutsche Lebkuchen aber ein echter Exportschlager. Knapp 20.000 Tonnen gingen ins Ausland, vor allem nach Österreich, Polen und Frankreich. Und das waren die Nachrichten mit Christian Böder.
3: Der Blick aufs Wetter. Morgen geht's bei 14, 15 Grad durch den Mittwoch. Sind zwar ein paar Wolken unterwegs, Regen haben die wohl aber nicht dabei und wir sehen auch immer wieder die Sonne. Und noch mehr Sonne dann am Donnerstag. 17 Grad sind in der Spitze dann schon wieder drin. Von Herbsttemperaturen kann da auf jeden Fall nicht die Rede sein.
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3: Ihr kommt besser an mit dem Radio Gütersloh Verkehrsservice. Heute Abend mit Blitzern in Reda-Wiedenbrück, Beckumer Straße in Richtung B55, in Sürenheide, Sürenheider Straße, bei euch in Bockhorst, Bockhorster Landweg, in Bockholzhausen an der Bahnhofstraße, in Schloss Holte-Stugenbrock, Paderborner Straße und in Steinhagen an der Bahnhofstraße. Kommt gut und sicher an.
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3: Und jetzt mit den Chainsmokers und Coldplay Something Just Like This für euch. Macht euch einen entspannten Dienstagabend.
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0: Schön, dieser Abend zusammen. Viertel nach sieben haben wir es. Ich liebe das ja, wenn jemand sagt, wir sind hier doch nicht bei Wünsch dir was. Und ich dann immer sage, doch.
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0: Seit ein paar Wochen erfüllen wir eure Wünsche und das ziemlich erfolgreich. Ey, was haben wir alle schon für euch wahrgemacht? Wir haben euch in die USA geschickt zu einem Konzert von Shibuzi mit einem exklusiven Meet and Greet. Wir haben ein paar Monate Miete von euch übernommen. Wir haben euch verrückte neue Hobbys ermöglicht. Ein Pole-Dance-Kurs. Ach, das sind nur Beispiele. Da ist schon so viel mit dabei gewesen. Wichtig ist halt nur, ihr müsst uns von euren Wünschen erzählen. Was können wir für euch Gutes tun? Überlegt mal, werdet kreativ, wenn ihr mögt. Oder sucht euch einen der Wünsche bei uns im Netz raus. Da haben wir einiges zusammengestellt. Zum Beispiel, habt ihr nicht vielleicht mal Bock auf einen Fallschirmsprung? Ein bisschen Adrenalin aus euch rauskitzeln, das ist was für die Mutigen und vielleicht auch ein bisschen was für die Gemütlichen, dann wäre auch dabei zum Beispiel Musical, Starlit Express in Bochum war ich tatsächlich noch nie, obwohl ich in Bochum zur Schule gegangen bin, aber irgendwie das nie irgendwie hinbekommen. Das nur Beispiele, was ihr euch wünschen könntet, guckt mal bei uns im Netz vorbei und dann lasst da auf jeden Fall euren Wunsch da, werdet kreativ und mit ein bisschen Glück ruft Jürgen Bangert aus dem Wunscherfüllerstudio euch an und macht euren Wunsch wahr. Ich bin Jonas Lieg und drücke euch die Daumen.

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1: Ich bin Helmut Delker. Guten Abend. Beim Mathildenhospital in Herford bangen 450 Beschäftigte um ihre Arbeitsplätze. Das Krankenhaus gehört zur katholischen Hospitalvereinigung Ostwestfalen, die zuletzt die Schließung des Marienhospitals in Oelde angekündigt hat. Seit Monaten laufen Gespräche mit den Kreiskliniken Herford-Bünde über eine engere Zusammenarbeit. Bis Ende des Jahres soll klar sein, wie es mit dem Hospital weitergeht. Die katholische Hospitalvereinigung Ostwestfalen betreibt auch die katholischen Krankenhäuser in Gütersloh, Wiedenbrück und Hasewinkel. Alle Würste sind weg am Versmolder Schweinebrunnen. Diesmal aber mit Absicht. Die Stadt hat die letzten drei verbliebenen Bronzewürste abmontiert, damit sie als Vorlage für Nachbildungen dienen können. Nötig wurde das, weil vor rund einem Jahr drei der insgesamt sechs Würste gestohlen worden waren. Ein Unternehmen aus Hilter fertigt jetzt drei neue Bronzewürste an. Nach Einschätzung der Stadt Versmold dauert es 4 bis 6 Wochen, bis der Brunnen wieder vollständig bestückt ist. In der Glockenteichsiedlung in Herzebrock-Laholz werden die Trinkwasserleitungen erneuert. Die Gemeindewerke Herzebrock-Laholz lassen rund 1000 Meter alte Asbestzementleitungen durch moderne Kunststoffrohre ersetzen. Dabei werden auch mehr als 100 Hausanschlüsse an das neue Netz angebunden. Die Arbeiten beginnen in der von Zumbusch-Straße und setzen sich anschließend im Bereich am Glockenteich fort.
2: Das Wetter gönnt uns morgen am Mittwoch wieder so ein bisschen mehr blauen Himmel. Zumindest zwischendurch mal. Ein paar Wolken sind auch dabei. Regen aber wohl nicht in Sicht. 14, 15 Grad in der Spitze. Und noch mehr Sonne gibt es dann am Donnerstag. Dann bei sogar wieder bis 17 Grad maximal. Da fangen doch manche von euch bestimmt schon wieder an, die kurzen Hosen rauszukramen, oder? Ihr kommt besser an mit dem Radio Gütersloh Verkehrsservice. Heute Abend mit Blitzern in Reda-Wiedenbrück, Beckumer Straße in Richtung B55. In Sürenheide, Sürenheider Straße. Bei euch in Bockhorst, Bockhorster Landweg. In Bockholzhausen an der Bahnhofstraße, in Schloss Holte-Stubenbrock, Paderborner Straße und in Steinhagen an der Bahnhofstraße. Kommt gut und sicher an.
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2: Ich freue mich sehr, dass wir diesen Dienstagabend wieder zusammen verbringen. Macht euch eine ganz entspannte Zeit, lasst euch nicht stressen. Schön, dass ihr dabei seid.
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1: Jetzt neue Musik aus Norwegen. Oh, Jonas, was kommt jetzt? Ja, tatsächlich ein norwegisches Pop-Trio, die in Norwegen selbst einige Jahre schon bekannt sind, haben früher norwegische Partymusik gemacht und hätten da wahrscheinlich selber noch nicht gedacht, dass sie irgendwann mal auch international erfolgreich sein könnten. Sind sie jetzt tatsächlich aber, keine Sorge, jetzt kommt keine norwegische Partymusik, sondern Magnetic, übersetzt magnetisch. Es geht um diese Anziehungskraft, die wir bestimmt alle schon mal gefühlt haben. Vielleicht habt ihr es ja auch gerade, vielleicht habt ihr euch verliebt im Sommer. Wenn man gar nicht anders kann, als irgendwie an diese Person zu denken. Man möchte super viel Zeit mit dieser Person verbringen und weiß gar nicht genau, wie das körperlich eigentlich passiert. Aber es passiert irgendwie. Man will es einfach unbedingt. Ja, fühlt sich ein bisschen an wie so ein Magnet. Ne? Ist auch ein bisschen gruselig, dieses Gefühl, dass es überhaupt möglich ist. Aber auch schön, ne? Liebe. Das ist auch der Grund, warum wir alle hier sind. Ja, Liebe aus Norwegen an dieser Stelle. Ganz neu für euch hier in der Spätschicht. The Bausa, Magnetic spiele ich uns.
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1: Ich bin Tine Klimach. Bundespräsident Frank-Walter Steinmeier hat den SPD-Politiker Alexander Schweizer zum neuen Bundesarbeitsminister ernannt. Steinmeier überreichte dem 53-Jährigen dazu die Ernennungsurkunde. Schweizer wird Nachfolger von Bärbel Baas. Sie hatte gestern ihren sofortigen Rücktritt als Ministerin und als SPD-Vorsitzende erklärt. Die Ernennung nutzte Steinmeier auch für mahnende Worte an die Adresse der Koalition.
2: Unser Land braucht eine Regierung, die zusammenhält und anpackt. Und dafür wünsche ich Ihnen Kraft und gutes Gelingen. Es geht um viel.
1: Alexander Schweizer wird morgen im Bundestag als Arbeitsminister vereidigt. Das Bundeswirtschaftsministerium bringt den Aufbau einer nationalen Gasreserve auf den Weg. Der Gesetzentwurf aus dem Haus von Ministerin Katharina Reiche liegt jetzt vor.
3: Die Gasreserve soll eine Vorsorge für Krisenfälle sein, damit es keine Versorgungsengpässe gibt, etwa bei Sabotage oder wenn wochenlang kein Gas aus Norwegen durch die Pipelines nach Deutschland fließt. Die Reserve soll ausschließlich für solche Notfälle da sein. Finanziert werden soll sie über eine Umlage, die die Gaskunden zahlen. Ein Haushalt, der im Jahr 20.000 Kilowattstunden verbraucht, muss mit Mehrkosten bis zu 7 Euro rechnen. Der Entwurf muss nun noch mit den anderen Ministerien abgestimmt werden. Thomas Brock, Nachrichtenredaktion.
1: Der Komiker und Buchautor Harpe Kerkeling hat sich gerührt über eine Petition gezeigt, die ihn als Bundespräsidenten vorschlägt. Fast 155.000 Menschen haben den Online-Aufruf Harpe Kerkeling als Bundespräsident unterschrieben. In einem Gespräch mit dem Spiegel sagte der 61-Jährige, die Idee, eine queere Person zum Staatsoberhaupt zu machen, wolle er nicht unterbinden. Zwar werde die Petition wohl keinen Erfolg haben, könne aber eine Diskussion anstoßen, die der freien Gesellschaft gut tue. Die CDU werde aber jemanden nach ihren Vorstellungen auswählen. Er hoffe, dass die Wahl auf die richtige Frau falle. Die Schulproteste in Paris und anderen französischen Großstädten haben erneut in Gewalt und massive Polizeieinsätze gemündet. In Paris ging die Polizei mit Wasserwerfern und Tränengas gegen Randalierer vor, die sie mit Gegenständen beworfen sowie Geschäfte und Cafés beschädigt hatten. Die massive Gewalt ging dabei zumeist nicht von den Schülern, sondern von aggressiven Gruppierungen, teils schwarz gekleideter Angreifer aus, wie Medien berichteten.
4: Das waren die Nachrichten mit Tine Klimach.
5: Das Wetter ist wieder ein bisschen sonniger die nächsten Tage und vor allem trocken. Morgen am Mittwoch so 14, 15 Grad in der Spitze. Wolken sind immer wieder unterwegs, die meiste Zeit aber nur Deko. Sonne ist zwischendurch auch mal mit dabei und noch mehr Sonne gibt es dann am Donnerstag, dann bis 17 Grad.
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5: Ihr kommt besser an mit dem Radio Gütersloh Verkehrsservice. Heute Abend mit Blitzern in Reda-Wiedenbrück, Beckumer Straße in Richtung B55. In Sürenheide, Sürenheider Straße. Bei euch in Bockhorst, Bockhorster Landweg. In Bockholzhausen an der Bahnhofstraße. In Schloss Holte-Stubenbrock, Paderborner Straße. Und in Steinhagen an der Bahnhofstraße. Kommt gut und sicher an.
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5: Quasi aus dem Nichts ist diese Band, die ich uns jetzt hier spiele in der Spätschicht, berühmt geworden, weltweit. Ja, was durch Social Media heutzutage alles möglich ist. Dazu hat man früher echt noch Jahre gebraucht, sich langsam hochzuarbeiten. Temple City spiele ich uns hier mit Self-Aware für euren Dienstagabend.
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0: macht euch einen entspannten Dienstagabend. Wir haben es 7:15.
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0: Die Toten Hosen sind gerade auf großer Abschiedstournee. Haben ihr letztes Studioalbum rausgebracht. Das heißt, trink aus, wir müssen gehen. Und davon habe ich euch jetzt ganz neue Musik mitgebracht. Eine Nummer, die ordentlich emotionale Reaktionen gezeigt hat, sagt die Band selbst. Ganz, ganz viele Rückmeldungen kamen da, weil sich einfach sehr, sehr viele, ja, auch irgendwie mit diesem gesellschaftlichen Problem gerade konfrontiert sehen, dass unfassbar viel Hass im Raum steht. Und diese, ihr wisst ganz genau, was ich meine, diese Unentspanntheit. Alle haben irgendwie eine unterschiedliche Meinung, man ist gar nicht mehr offen irgendwie anderen gegenüber, weiß gar nicht mehr zu schätzen, was man so richtig hat. Und ja, muss man ehrlich sagen, Campino nimmt da auch kein Blatt vor den Mund. Er haut das einfach raus, was er so denkt und ja, hat aus dieser ganzen Geschichte, aus diesem Thema eine Nummer gemacht, die, wie ich finde, echt ordentlich unter die Haut geht. Merkt ihr jetzt selber, wir hören zusammen rein. Was ist los mit uns hier ganz frisch für euch in der Spätschicht?

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1: Ich bin Helmut Delker. Guten Abend. Nach dem Marienhospital in Oelde steht nun auch das Mathildenhospital in Herford vor einer ungewissen Zukunft. Träger beider Häuser ist die katholische Hospitalvereinigung Ostwestfalen, die auch die katholischen Krankenhäuser in Gütersloh, Wiedenbrück und Hasewinkel betreibt. Seit Monaten laufen Gespräche mit den Kreiskliniken Herford-Bünde über eine engere Zusammenarbeit. Bis Ende des Jahres soll Klarheit herrschen, auch für die rund 450 Beschäftigten des Herforder Mathildenhospitals. Das Marienhospital in Oelde wird Ende des Jahres geschlossen. Wer in Herzebruck-Laholz den falschen Müll in die Tonne wirft, riskiert, dass sie stehen bleibt. Die Gemeinde kontrolliert gemeinsam mit dem Entsorger regelmäßig den Inhalt von Bio- und Restmülltonnen. Ein Kontrolleur prüft an den Abfuhrtagen die bereitgestellten Behälter. Das Ergebnis steht auf einer Karte an der Tonne. Gelb bedeutet Verwarnung, die Tonne wird noch geleert. Rot bedeutet, die Tonne bleibt stehen. Die Eigentümer müssen selbst nachsortieren. In Verl kann man den Zählerstand des Gartenwasserzählers jetzt online an die Stadtverwaltung melden. Das Formular gibt es auf der Homepage der Stadt Verl. Wichtig ist die Meldung, weil Wasser, das nachweislich nicht in die Kanalisation fließt, bei den Schmutzwassergebühren nicht berechnet wird. Der aktuelle Zählerstand muss bis zum 15. Dezember bei der Stadt vorliegen. Wer möchte, kann die Meldung auch weiterhin per Post, Telefon oder E-Mail einreichen.
2: Der Blick aufs Wetter. Morgen geht's bei 14, 15 Grad durch den Mittwoch. Sind zwar ein paar Wolken unterwegs, Regen haben die wohl aber nicht dabei. Und wir sehen auch immer wieder die Sonne. Und noch mehr Sonne dann am Donnerstag. 17 Grad sind in der Spitze dann schon wieder drin. Von Herbsttemperaturen kann da auf jeden Fall nicht die Rede sein. Ihr kommt besser an mit dem Radio Gütersloh Verkehrsservice. Heute Abend mit Blitzern in Reda-Wiedenbrück, Beckumer Straße in Richtung B55. In Sürenheide, Sürenheider Straße. Bei euch in Bockhorst, Bockhorster Landweg. In Bockholzhausen an der Bahnhofstraße, in Schloss Holte-Stugenbrock, Paderborner Straße und in Steinhagen an der Bahnhofstraße. Kommt gut und sicher an.
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2: Halbe Stündchen machen wir jetzt noch zusammen, freue ich mich sehr drauf. Schönen Dienstagabend, ihr Lieben.
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Neue Musik von Teddy Swims hier gerade für euch gespielt in der Spätschicht eurer Show am Abend. Perfect Man. Gleich ab 9 macht Markus hier weiter. Ich bin Jonas Rieck. Wir hören uns dann nächste Woche in der Spätschicht wieder. Bis dahin. Eine gute Zeit. Lasst euch nicht ärgern, ne? Tschüss.

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1: Ich bin Tine Klimach. Der SPD-Politiker Alexander Schweizer wurde zum neuen Bundesarbeitsminister ernannt. Bundespräsident Frank-Walter Steinmeier überreichte dem früheren Ministerpräsidenten von Rheinland-Pfalz dazu die Ernennungsurkunde. Zuvor hatte Steinmeier Schweizers Vorgängerin Bärbel Baas im Rahmen eines Gesprächs, wie er sagte, ihre Entlassungsurkunde ausgehändigt. Baas hatte am Vortag ihren sofortigen Rücktritt als Ministerin und als SPD-Vorsitzende erklärt. Die Bundesregierung plant, dass Unternehmen künftig die Arbeitszeit flexibler gestalten können. Das wäre das Aus für den starren 8-Stunden-Tag. Kanzler Friedrich Merz sieht darin auch eine Chance für die Beschäftigten. Das sagte er beim Arbeitgebertag in Berlin.
2: Betriebe im Ausland machen es vor. Da arbeiten die Beschäftigten teilweise 12 Stunden am Stück, dafür nur 3 Tage die Woche. Die Mitarbeiter hätten so viel Zeit für die Familie, sagt Merz. Für Firmen sind flexible Arbeitszeiten eine Chance, gerade wenn mehr zu tun ist als sonst. Gewerkschaften warnen vor mehr Stress und weniger Schutz vor Überstunden. Das Gesetz ist längst überfällig und fällt auch in den Bereich des neuen Arbeitsministers Schweizer. Der dürfte mit der Rentenreform aktuell aber genug zu tun haben. Thomas Bremser, Nachrichtenredaktion.
1: Alarm am Nürnberger Flughafen. Ein Flugzeug aus Korfu hat heute einen Notfallcode für eine mögliche Entführung gesendet. Darauf stiegen Eurofighter der Bundeswehr auf. Inzwischen ist klar, für die Passagiere bestand keine Gefahr.
3: Ein Großeinsatz von Polizei, Feuerwehr und Spezialkräften am Nürnberger Flughafen. Aus dem Cockpit einer Boeing 737 war ein Notfallcode gesendet worden, ein internationales Signal für eine Flugzeugentführung. 2 Eurofighter aus Neuburg an der Donau begleiteten die Maschine bis zur Landung. Der Flughafen wurde vorsorglich gesperrt. Nach knapp einer Stunde dann die Entwarnung, allen Passagieren und der Besatzung geht es gut. Nach ersten Erkenntnissen könnte ein defektes Funkgerät den falschen Alarm ausgelöst haben. Fabian Schaffer, Nachrichtenredaktion.
1: Papst Leo hat nach offiziellen Angaben des Vatikans eine Operation an der Lunge gut überstanden. Der Eingriff zur Entfernung eines Knotens sei erfolgreich verlaufen, teilte ein Sprecher am Abend mit. Der 71-Jährige habe in der Klinik in Rom bereits in sein Zimmer zurückkehren können. Weitere Details wurden zunächst nicht bekannt.
4: Das waren die Nachrichten mit Tine Klimach.
5: Das Wetter.
6: Es wird wieder ein bisschen schöner. Morgen Nachmittag lockern die Wolken oft auf. Es bleibt trocken und wird nochmal mild. Maximal 16 bis 19 Grad. Jetzt in der Nacht kommen aber noch einzelne Schauer aus dichten Wolken runter. Später lockert es auf. Stellenweise bildet sich aber Nebel. Das Ganze bei Tiefstwerten jetzt in der Nacht zwischen 9 und 11 Grad.
5: NRW Verkehr.
6: Und es staut sich jetzt noch auf der A4 Aachen Richtung Köln. Zwischen Kreuz Aachen und Eschweiler Ost 2 Kilometer. 9 Minuten plus. Kommt gut durch. Gute Fahrt. Schönen Dienstagabend allerseits und ich kann hell sehen. Morgen um genau diese Zeit werden viele von euch richtig Bauchschmerzen haben. Also vor Lachen, Bauchmuskelkater. Denn wir sind auf Tour mit unserer Comedy Camp Tour. Morgen machen wir halt in Duisburg und was ihr da unter anderem hören könnt, hören wir gleich.
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6: Markus Steinacker hier, das ist Rag & Bone Man mit Skin und gleich die neue von Ray Garvey, Rivers.

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0: das Wetter.
1: In der Nacht jetzt ist es noch wechselnd bis stark bewölkt. Vereinzelt kommt auch noch Regen runter. Zum frühen Morgen bildet sich auch Nebel. Das Ganze bei Tiefstwerten zwischen 11 und 9 Grad. Morgen geht's rauf bis auf 19 Grad noch maximal. Dazu ist es erst noch bewölkt. Morgen Nachmittag kommt aber immer öfter die Sonne raus und es soll trocken bleiben.
0: NRW Verkehr.
1: Und es staut sich noch auf der A3 Oberhausen Richtung Köln zwischen Kreuz Breitscheid und Kreuz Ratingen Ost 4 Minuten plus. Auf der A4 Aachen-Köln zwischen Kreuz Aachen und Eschweiler Ost 1 Kilometer 8 Minuten plus. Und auf der 43 Münster Richtung Recklinghausen zwischen Lavesum und Haltern 1 Kilometer Stau 3 Minuten extra. Gute Fahrt! Hallo, ich bin Markus Steinacker und ich habe hier für euch Shakira mit Die Die, Felix Jäh mit Call It Love, Survivor mit Eye of the Tiger und Kollege Robert Jans mit dem neuen Bahnfahrplan. Was der kann, hören wir gleich.

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0: Mit der Bahn fahren ist ja manchmal schon ein kleines Abenteuer. Aber Abenteuer können auch was Schönes sein. Ne? Kollege Robert Jans, lass uns mal über den neuen Fahrplan der Bahn sprechen. Kann man bei den ganzen Verspätungen ja fast vergessen, es gibt tatsächlich einen.
1: Ja, und ab Mitte Dezember gilt der neue Fahrplan für 2027. Für NRW bringt er einige Verbesserungen, aber natürlich auch, ich sag mal, Einschränkungen.
0: Okay, was ändert sich konkret?
1: Na, vor allem bei den Direktverbindungen tut sich einiges. Aus Westfalen fahren wieder täglich ICEs über Kassel nach Würzburg, Nürnberg und München. Von Bonn gibt es wieder alle 2 Stunden einen direkten ICE nach Berlin. Und Siegburg-Bonn bekommt stündliche ICE-Verbindungen in Richtung Essen, Nürnberg und München. Ja, und an Sommerwochenenden, da fahren häufiger direkte ICEs über Gent und Brügge bis nach Ostende.
0: Es klingt erstmal alles richtig schön auf so ein Wochenende an der belgischen Küste. Warum nicht? So, dann gucken wir mal auf die anderen Dinge. Wo gibt's denn nächstes Jahr Probleme?
1: Ja, da gibt's doch einiges. Also von Februar bis Mitte Mai fallen die ICE-Sprinter zwischen Köln und Hamburg aus. Zwischen Mitte Mai und Anfang Juli ist die Schnellfahrtstrecke Köln-Frankfurt gesperrt. Da brauchen die ICEs durch immerhin schöne Mittelrheintal über 1 Stunde länger. Und im Sommer trifft es dann das Ruhrgebiet. Von Juli bis Mitte Oktober ist die Strecke zwischen Duisburg, Essen, Bochum und Dortmund gesperrt. Einige Fernzüge fallen dann aus oder müssen anders fahren. Und außerdem wird die IC-Verbindung von Münster und Dortmund über Siegen nach Frankfurt komplett eingestellt. Laut Bahn wurde die einfach zu wenig genutzt.
0: Okay, also der neue Fahrplan der Bahn gilt ab dem 13. Dezember. Buchbar sind die Verbindungen schon ab morgen. Also mehr Direktverbindungen gibt es für NRW, aber auch 2027 gilt. Vor der Reise besser einmal mehr in die Apps gucken.
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1: Ich bin David Riemer. Die schwarz-rote Koalition hat ihren Streit über die Einführung einer Zuckersteuer beigelegt. Sie soll am Vormittag im Kabinett beschlossen werden, hieß es aus dem Bundesfinanzministerium. Der Kompromiss sieht laut RND eine zweistufige Steuer und Ausnahmen für kleinere Hersteller vor. Mit der Zuckersteuer will Bundesfinanzminister Klingbeil nicht nur Einnahmen für den Bundeshaushalt generieren, sondern auch Getränkeherstellern einen Anreiz geben, den Zuckergehalt zu senken und ihre Produkte gesünder zu machen. Bundespräsident Steinmeier hat den SPD-Politiker Alexander Schweizer zum neuen Bundesarbeitsminister ernannt. Steinmeier überreichte dem 53-Jährigen dazu die Ernennungsurkunde. Schweizer folgt auf Bärbel Baas, die nach einem Trauerfall in der Familie und öffentlichen Angriffen gegen sie ihren sofortigen Rücktritt erklärt hat.
2: Über 2 Meter groß, Veganer, Familienvater, Katholik, Lautern-Fan und leidenschaftlicher Arbeits- und Sozialpolitiker. Das Amt des Arbeitsministers kennt Schweizer schon aus Rheinland-Pfalz. Schon 2-mal leitete er das Landesministerium, bevor er nach dem Rücktritt von Malu Dreyer Ministerpräsident wurde. Viel Zeit, sich im neuen Job in Berlin einzuarbeiten, wird er nicht haben. Er steht unter Reformdruck, vor allem bei der Rente. Ein Knackpunkt ist die geplante Abschaffung der abschlagsfreien Rente nach 45 Beitragsjahren. Die Empfehlung der Rentenkommission lehnt Schweizer aber ab. Ursula Winkler, Nachrichtenredaktion.
1: Bei den Schulprotesten in Frankreich hat es erneut Gewalt gegeben. In der Hauptstadt Paris etwa ging die Polizei mit Wasserwerfern und Tränengas gegen Randalierer im Umfeld eines Demonstrationszuges vor, die sie mit Gegenständen beworfen sowie Geschäfte und Cafés beschädigt hatten.
3: Die Gewalt in Paris und auch in anderen Großstädten ging in der Regel nicht von den Schülern mit ihren vielen handgemalten Transparenten aus, sondern von aggressiven, oft schwarz vermummten Gruppen. Diese mischten sich unter die Demonstrationszüge, attackierten die Einsatzkräfte und begingen Sachbeschädigungen. Daraufhin griffen die Polizisten, die die ansonsten meist friedlichen Protestzüge begleitet hatten, zu härteren Einsatzmitteln. Aus Paris, Michael Evers.
1: Papst Leo hat nach Angaben des Vatikans eine Operation an der Lunge gut überstanden. Der Eingriff zur Entfernung eines Knotens sei erfolgreich verlaufen, teilte ein Sprecher am Abend mit. Der 71-Jährige habe in einer Klinik in Rom bereits in sein Zimmer zurückkehren können. Weitere Details sind noch nicht bekannt. Das waren die Nachrichten mit David Riemer.
4: Das Wetter.
5: Es bleibt herbstlich, wird aber morgen so ein bisschen freundlicher. In der Nacht ziehen die dicksten Wolken schon ab. Die Werte sinken auf 11 bis 9 Grad. Stellenweise gibt's Nebel. Morgen geht's erstmal wieder mit dichten Wolken los. Später lockert's aber immer öfter auf. Die Sonne guckt durch und es bleibt trocken und mild. 16 bis 19 Grad.
4: NRW Verkehr.
5: Und da haben wir gerade nur noch ein bisschen stockenden Verkehr auf der A4. Aachen Richtung Köln zwischen Aachen Zentrum und Eschweiler West. 1 Minute Zeitverzug. Kommt gut durch. Mit Markus Steinacker, und wenn ihr mich fragt, was ist eine gute Serie, würde ich sagen, mittendrin Flughafen Frankfurt vom Hessischen Rundfunk. Mega cool. Muss man natürlich ein bisschen flugzeugverrückt für sein, aber wir haben zum Glück ja auch die Kolleginnen und Kollegen, die euch noch andere gute Tipps vorschlagen. Kollege Sascha Fassbender hatte was sehr, sehr Spannendes. Hören wir gleich.
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5: Und wir haben natürlich auch die Hits für die Nacht eingepackt für euch. Den Anfang macht hier jetzt Joan Osborne, One of Us, und gleich die neue von Miley, Bass Persuades, und Nico Santos auch noch, Why Don't You Stay. Angenehme Nacht allerseits.

0: Ja, why don't you stay? Bleibt doch noch ein bisschen hier. Wir gucken eine schöne Serie. Und wir haben ja viele für euch zusammengetragen hier. Wir wollen euch jetzt für den Herbst unsere Lieblingsserien aus der Redaktion vorstellen. Neuheiten, aber auch so ein bisschen untergegangene Geheimtipps, sag ich mal. Zum Beispiel von Kollege Sascha Fassbender.
1: Ja, ich gucke mir Serien halt erst dann an, wenn wirklich alle Staffeln draußen sind. Ich ertrage es nicht, nach so einem riesigen Cliffhanger Monate oder vielleicht sogar noch länger zu warten. Und deswegen stelle ich die Serie Sons of Anarchy vor. Alle Staffeln sind da und die sind auch ganz gut gealtert, dass ich sie letztens einfach wieder von neu angefangen habe.
0: Okay, also eine Serie über einen kriminellen Motorradclub in den USA.
1: Und genau das ist es halt. Am Anfang denkst du genau das. Ja, einfach eine brutale Gangsterserie, wie es halt viele davon gibt.
2: Diese Maxi-Arschlöcher kommen in unser Territorium. Ist mir egal, wen wir schmieren oder erledigen. Ich will diese gottverdammten Waffen.
1: Ja, es zeigt sich aber zum Glück noch in der allerersten Folge, dass da viel, viel mehr hintersteckt als einfach nur Gangster-Action.
0: Ja, dann sag mal, was zum Beispiel?
1: Also noch ziemlich am Anfang der Serie findet der Hauptcharakter Jax Dokumente seines verstorbenen Vaters.
3: Wie die Sons of Anarchy von ihrem Weg abkamen, von John Thomas Teller.
4: Für meine Söhne, Thomas, der bereits in Frieden ruht, und Jackson, möge er nie dieses Leben voller Chaos kennenlernen.
1: Darin geht es unter anderem darum, wie und warum der Motorradclub kriminell wurde. Ist zwar fiktiv, die Serie, aber der Autor hat sich mit echten Hells Angels getroffen und es spielen auch echte Hells Angels mit. Klar, das bietet ihnen eine Bühne, lässt aber auch vermuten, wie der Alltag bei so einem kriminellen Motorradclub in Wirklichkeit aussehen könnte. Dazu kommen viele Emotionen bei harten Motorradkerlen und eine Handlung mit massig Wendungen, also viele Plot-Twists.
0: Okay, krass. Also Sons of Anarchy, der Serientipp von Kollege Sascha Fassbender, gibt's zu streamen unter anderem bei Disney Plus und Magenta. Übrigens nicht nur was für Motorradliebhaber.
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0: das Wetter.
1: Es geht dicht bewölkt und noch leicht verregnet in die Nacht. Die Temperaturen gehen zurück auf 11 bis 9 Grad. Dann wechseln die Wolken so ein bisschen die Etage. Es gibt Nebel zum frühen Morgen. Und auch morgen früh sind noch einige Wolken unterwegs. Danach lockert es aber immer wieder auf. Der Mittwoch, der wird relativ freundlich und trocken, vor allem am Nachmittag. Und noch relativ mild, bis zu 19 Grad sind drin.
0: NRW Verkehr.
1: Und gerade haben wir noch einen Stau auf der A44 Aachen Richtung Mönchengladbach zwischen Jülich West und Titz. 4 Kilometer, 5 Minuten plus. Gute Fahrt. Es ist leider jeden Herbst dasselbe. Es wird früher dunkel und manchmal haben dadurch Einbrecher leichteres Spiel, in unsere Wohnung zu kommen. Das Krasse ist aber, die haben eine neue Masche entdeckt, wie sie jetzt rausfinden, ob Wohnungen lange Zeit leer stehen. Sprechen wir gleich mal ausführlich drüber.

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0: Angenehme Nacht allerseits. Markus Steinacker ist hier. Und das ist schon eine krasse Masche. Ein dünner Klebefaden an der Haustür oder ein kleiner Plastikschnipsel im Türrahmen sieht erstmal harmlos aus, kann aber ein schlechtes Zeichen sein. Die Polizei warnt aktuell von einer Masche, mit der Einbrecher testen, ob Wohnungen länger leer stehen. Dafür klemmen sie eben solche Fäden oder kleine Plastikteile zwischen Tür und Rahmen. Wird die Tür geöffnet, verschwinden sie. Bleiben sie über längere Zeit an Ort und Stelle, kann das für Täter heißen, hier ist offenbar niemand zu Hause. Wer sowas an seiner Tür entdeckt, sollte es fotografieren und die Polizei informieren. Und gerade in der dunklen Jahreszeit gilt, das Zuhause möglichst bewohnt aussehen lassen, sagt Kriminalhauptkommissar Rüdiger Heil vom LKA.
1: Das heißt, wir favorisieren da tatsächlich mit Zeitschaltuhren zu arbeiten, dass mit Beginn der Dämmerung Licht im Objekt vorhanden ist.
0: Ja, und wir haben noch einen Experten gefragt, in Anführungszeichen Hermann Wenning. Er war nämlich selbst Einbrecher, sagt aber heute.
2: Ich habe heute auch noch ein schlechtes Gewissen. Also man tut den Leuten schon Angst an und die können vielleicht nachher auch nicht mehr so unbefangen in der Wohnung sein. Also es ist schon ein schlimmes Verbrechen.
0: Sein Tipp gegen Einbrecher?
2: Zum Beispiel Türen, Fenster sichern mit Pilzkopfverriegelungen oder auch Querverriegelungen bei den Türen. Und Einstiegshilfen sollte man nicht im Garten haben, damit man nicht über den Balkon reinkommen kann. Also Leitern bitte verschließen. Was auch ganz gut wichtig ist, dass die Nachbarn jetzt im Urlaub mal nachschauen. Dass sie sich da auch bemerkbar machen, wenn da Fremde auf dem Grundstück sind. Also eine gute Nachbarschaft kann schon einiges an Sicherheit bringen.
0: Also oft sind es die Klassiker. Türen, wenn ihr geht, immer abschließen, Fenster und Terrassentüren nicht auf Kipp lassen und Ersatzschlüssel nicht draußen verstecken.

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1: Ich bin David Riemer. Papst Leo leidet nach Angaben seiner behandelnden Ärzte an Lungenkrebs. Dies teilte das Ärzteteam der Gemelli-Klinik in Rom nach einer Operation des 71-Jährigen mit. Bei dem Eingriff sei der untere Lappen der rechten Lunge entfernt worden. Die anschließende Untersuchung habe bestätigt, dass es sich bei dem Knoten um ein sogenanntes Lungenadenokarzinom handele. Bundespräsident Steinmeier hat den SPD-Politiker Alexander Schweizer zum neuen Bundesarbeitsminister ernannt. Steinmeier überreichte dem 53-Jährigen dazu die Ernennungsurkunde. Schweizer wird Nachfolger von Bärbel Baas. Sie hatte ihren sofortigen Rücktritt als Ministerin und als SPD-Vorsitzende erklärt. Die Ernennung nutzte Steinmeier auch für mahnende Worte an die Adresse der Koalition. Er sagte:
2: Mit dem heutigen Wechsel im Kabinett bleibt die Bundesregierung auf allen Positionen besetzt. Zugleich bleiben die Erwartungen der Deutschen bestehen. Zuallererst die Erwartung, dass die Erneuerung unseres Landes gelingt. Das ist keine leichte Aufgabe. Diese Aufgabe fordert von allen Verantwortlichen Disziplin, gegenseitiges Vertrauen und die Bereitschaft zum Kompromiss.
1: Bundespräsident Steinmeier. Im Dezember will sich in Sachsen-Anhalt der AfD-Politiker Ulrich Siegmund als Ministerpräsident zur Wahl stellen. Die CDU-Fraktion will dann noch vor der Wahl den Saal verlassen. Um so dem Verdacht aus dem Weg zu gehen, aus den CDU-Reihen könnte es Stimmen für einen AfD-Ministerpräsidenten geben.
3: Es war offenbar nicht leicht für die 15 CDU-Abgeordneten, sich auf dieses ungewöhnliche Vorgehen zu einigen. Über 3 Stunden diskutierten sie hinter verschlossenen Türen in einem Raum im Landtag hier in Magdeburg. Anschließend verkündete Fraktionschef Sven Schulze das Ergebnis. 14 Abgeordnete stimmten zu. Einer will nochmal juristische Beratung in Anspruch nehmen. Und warum das Ganze? Vor einer Woche hatte der AfD-Landtagspräsident 4 Stimmen mehr bekommen, als AfD und BSW zusammen eigentlich haben. Es folgten Spekulationen, CDU-Abgeordnete könnten mit Ja gestimmt haben. Aus Magdeburg, Dörte Hein.
1: Der mit 120 Millionen Euro maximal gefüllte Euro-Jackpot geht nach Nordrhein-Westfalen. Ein Lottospieler oder eine Tippgemeinschaft hat die richtige Zahlen getippt, teilte Westlotto mit. Damit ist der deutsche Lotterie-Rekordgewinn eingestellt. Laut dem Online-Anbieter Lotto24 stammt der Gewinner aus dem Kreis Mettmann und ist 35 Jahre alt.
4: Das Wetter.
5: Es wird wieder ein bisschen schöner. Morgen Nachmittag lockern die Wolken oft auf. Es bleibt trocken und wird nochmal mild. Maximal 16 bis 19 Grad. Jetzt in der Nacht kommen aber noch einzelne Schauer aus dichten Wolken runter. Später lockert es auf. Stellenweise bildet sich aber Nebel. Das Ganze bei Tiefstwerten jetzt in der Nacht zwischen 9 und 11 Grad.
4: NRW Verkehr.
5: Und wir haben gerade eine Warnmeldung von der A44 Aachen Richtung Mönchengladbach. Zwischen Jülich Ost und Titz, da haben wir eine Unfallstelle auf allen Fahrstreifen. Fahrt vorsichtig, kommt gut durch. Mit Markus Steinacker und Teddy Swims, Queen und Iggy Kelly gleich hier für euch. Die Hits für die Nacht. Macht's euch schön.
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0: Happy Birthday, kann man noch sagen, ne? Ja, wir haben noch nicht 0 Uhr. Einer der bekanntesten deutschen Thriller-Autoren wird heute 55, Sebastian Fitzek. Den kennt man sogar, wenn man Lesen nicht zu seinen Hobbys zählt.
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2: Wieso stehen alle so auf Thriller, Horror und True Crime? Ja, und auf Sebastian Fitzek. Ja, der steht ja wie kaum ein anderer für Spannung. Der Typ haut locker 12 Bücher raus. Im Monat. Ach, wenn nicht sogar am Tag. Und alle Bestseller. Und das gönne ich ihm. Ne? Ist ein super Typ. Aber was anderes darf ich ehrlich gesagt auch gar nicht mehr sagen. Als meine Freundin wieder in einem seiner Bücher vertieft war und zwischendurch nur immer vor sich hingemurmelt hat. Ach, typisch, dieser Fitzek. Und dann lacht die wieder so, als würden die sich schon lange kennen. Und ich hab dann nur so beiläufig angemerkt, ja, der denkt sich aber auch das ganze schräge Zeug aus, ne? Finde ich schon irgendwie unheimlich. Ey, da hat die mich angeguckt, als hätte ich gerade ihre Lieblingsbluse als Serviette benutzt. Ich meine natürlich, ich finde ihn unheimlich erfolgreich. Schnell wacker noch retten, ne? Aber wenn ich The Expendables gucke oder John Wick oder Rambo, sag was, egal, dann geht das nicht, weil viel zu brutal. Ist doch krank, was ich mir da reinziehe. Wahrscheinlich wäre es okay, wenn ich das als Buch lesen würde. Aber dann müsste ich mir ja die ganzen Special Effects vorstellen. Das geht ja nicht.
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0: Das Wetter.
1: In der Nacht jetzt ist es noch wechselnd bis stark bewölkt. Vereinzelt kommt auch noch Regen runter. Zum frühen Morgen bildet sich auch Nebel. Das Ganze bei Tiefstwerten zwischen 11 und 9 Grad. Morgen geht's rauf bis auf 19 Grad noch maximal. Dazu ist es erst noch bewölkt. Morgen Nachmittag kommt aber immer öfter die Sonne raus und es soll trocken bleiben.
0: NRW Verkehr.
1: Da haben wir noch die A33 drin. Brilon Richtung Bielefeld. Zwischen Paderborn Schloss Neuhaus und Paderborn Sennelager ist die Autobahn gerade gesperrt. Wahrscheinlich noch bis 13:30. Grund ist ein Unfall. Es staut sich noch auf der A42 Dortmund Richtung Kamp-Lintfort. Zwischen Duisburg-Beek und Baal 1 Kilometer, 4 Minuten plus. Außerdem dichter Verkehr auf der A43 Münster Richtung Recklinghausen. Zwischen Lavesum und Haltern 5 Minuten plus. Und auf der A57 Nimwegen Richtung Köln. Zwischen Krefeld-Gartenstadt und Zentrum dichter Verkehr. 6 Minuten extra. Gute Fahrt! Ja, ich werde manchmal schon neidisch, wenn ich jetzt nach oben gucke und die Zugvögel Richtung Süden fliegen sehe, denke ich mir so, ich will das auch machen, einfach in jedem Herbst in den Süden fliegen. Gut, jetzt haben die natürlich keine Business Class, aber trotzdem, ich glaube, es ist cool. Wobei, wir hören gleich mal nach, wie das wirklich so ist bei den Zugvögeln, denn Wissenschaftler haben jetzt rausgefunden, die sind teilweise da oben doch ganz schön egoistisch. Hören wir gleich mal rein. Ich bin Markus Steinacker und das hier passt, finde ich, auch voll in den Herbst. Martin Garrix und Ed Sheeran, Repeat It.

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0: Man sieht und hört sie jetzt wieder über uns. Zugvögel, die in Richtung Winterquartiere aufbrechen. Und Forschern ist da was Interessantes aufgefallen. Die sind teilweise ein bisschen egoistisch unterwegs. Bei Rückenwind macht jeder sein eigenes Ding. Bei Flaute oder Gegenwind warten die Zugvögel gemeinsam auf ein passendes Zeitfenster, um zusammen zu starten. So viel jetzt nur zu den Windverhältnissen. Aber jetzt überleg mal, wenn du da noch den ein oder anderen anstrengenden Zeitgenossen mit in der Formation hast.
1: Hey Hans!
2: Was denn?
1: Wann sind wir da?
2: Bald.
1: Und wann genau?
2: Bald.
1: Hans?
2: Ja.
1: Sag dem Vogel da vorne mal, ich brauche eine Pipi-Pause.
2: Das geht nicht.
1: Warum?
2: Wir machen keine Pipi-Pausen. Lass einfach laufen.
1: Das ist ja widerlich.
2: Du frisst Gras. Das ist widerlich.
1: Du?
2: Was ist denn jetzt schon wieder?
1: Warum fliegen wir eigentlich immer in V-Formation?
2: Hä? Was?
1: Naja, man könnte ja auch ein bisschen Schwung in die Sache bringen und als A fliegen oder als Z.
2: Als Z? Warum als Z?
1: Na, wegen Zugvogel?
2: Oh.
1: Warum heißen wir eigentlich Zugvögel? Wir fliegen doch.
2: Hä?
1: Was? Naja, also ich bin noch nie Zug gefahren. Du?
2: Nee.
1: Na eben.
2: Ja, wo du recht hast, ja, du hast recht. Warum kann ich nicht einfach Zug fahren, wenn ich das will?
1: Nee, Moment. So habe ich das nicht gemeint.
2: Doch, du hast ja recht. Hat mich mal jemand gefragt, wie ich von A nach B kommen will? Niemand. Hat mich jemand gefragt, ob ich nicht lieber in keine Ahnung, Mallorca überwintern will? Keiner. Mir reicht's. Ich steig aus. Ich flieg aus. Egal, ich bin weg.
1: Nein, warte. Du kannst die Formation nicht verlassen. Hallo, Hans? Entschuldigung, Herr Zugvogelführer. Wir hätten da ein Loch in der Formation. Hallo? Wie steht's eigentlich mit McDonald's zum Mittag?
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1: Ich bin David Riemer. Papst Leo hat Lungenkrebs, das sagten seine Ärzte nach einer Operation des 71-Jährigen. Bei dem Eingriff wurde Leo der untere Lappen der rechten Lunge entfernt. Nach einer Gewebeuntersuchung stand dann fest, es ist Krebs.
2: Eine Schreckensnachricht für viele Gläubige. Leo selbst, sagen seine Ärzte hier, habe damit gerechnet, dass es Krebs ist. Seine Prognose sei aber gut, da der Tumor im Frühstadium entdeckt wurde. Etwa 1,5 Stunden wurde der Papst hier operiert. Alles lief wie geplant und einige Zeit später fragte er schon nach seinem Abendbrot. Erst am Wochenende hatte Leo, der sich immer fit hält, völlig überraschend erklärt, er habe einen Lungenknoten. Aus Rom. Claudia Wächter.
1: Die schwarz-rote Koalition hat ihren Streit über die Einführung einer Zuckersteuer beigelegt. Sie soll am Vormittag im Kabinett beschlossen werden. Der Kompromiss sieht laut Redaktionsnetzwerk Deutschland eine zweistufige Steuer und Ausnahmen für kleinere Hersteller vor. Mit der Zuckersteuer will Bundesfinanzminister Klingbeil nicht nur Einnahmen für den Bundeshaushalt generieren, sondern auch Getränkeherstellern einen Anreiz geben, den Zuckergehalt zu senken und ihre Produkte gesünder zu machen. Bundespräsident Steinmeier hat den SPD-Politiker Alexander Schweizer zum neuen Bundesarbeitsminister ernannt. Steinmeier überreichte ihm dazu die Ernennungsurkunde. Schweizer folgte auf Bärbel Baas, die nach einem Trauerfall in der Familie und öffentlichen Angriffen gegen sie ihren sofortigen Rücktritt erklärt hat.
3: Über 2 Meter groß, Veganer, Familienvater, Katholik, Lautern-Fan und leidenschaftlicher Arbeits- und Sozialpolitiker. Das Amt des Arbeitsministers kennt Schweizer schon aus Rheinland-Pfalz. Schon 2-mal leitete er das Landesministerium, bevor er nach dem Rücktritt von Malu Dreyer Ministerpräsident wurde. Viel Zeit, sich im neuen Job in Berlin einzuarbeiten, wird er nicht haben. Er steht unter Reformdruck, vor allem bei der Rente. Ein Knackpunkt ist die geplante Abschaffung der abschlagsfreien Rente nach 45 Beitragsjahren. Die Empfehlung der Rentenkommission lehnt Schweizer aber ab. Ursula Winkler, Nachrichtenredaktion.
1: Zum Fußball. Nach einem erneuten Blitzgegentor und einem Platzverweis für Michael Olise hat der FC Bayern einen weiteren Sieg verpasst. Beim 3:3 im Auswärtsspiel der Champions League bei Viking Stavanger drehten die Bayern um Doppelpacker Harry Kane zwar nach einem 0:2 Rückstand zunächst das Spiel, kassierten aber nach der gelb-roten Karte für Olise in Unterzahl den Ausgleichstreffer. RB Leipzig dagegen kann sich auch in der Königsklasse auf seine Heimstärke verlassen. Das Team gewann gegen die PSV Eindhoven mit 1:0.
4: Das Wetter.
5: Ja, hier und da tröpfelt es noch ein bisschen, da gibt es noch ein bisschen Regen in dieser Nacht, aber hey, keine Sorgen, der zieht jetzt so langsam schon raus und dann starten wir vielleicht mit ein bisschen Nebel hier und da in den Tag und dann wird es aber immer sonniger, die Wolken lassen nach, die ziehen langsam raus, Regen sowieso und dann bekommen wir auch Temperaturen so zwischen 16 und 19 Grad. Also wird ein sehr, sehr schöner Tag heute, der Donnerstag wird auch sehr schön, der wird sogar ein bisschen wärmer noch bis 21 Grad, also der goldene Oktober kommt heute zurück.
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6: A31 Oberhausen-Gronau zwischen Dreieck Bottrop und Bottrop-Feldhausen, 1 Kilometer Stau. Und A40 Essen-Dortmund zwischen Dortmund-Klei und Kreuz Dortmund-West, 1 Kilometer stockender Verkehr. Wir wünschen allen unterwegs gute Fahrt.
5: Vor ein paar Tagen haben sie noch ihr allerletztes Konzert von diesen 10 Konzerten bei uns in NRW gegeben, die Backstreet Boys. Ja. Habt ihr schon Entzugserscheinungen, ja? Wollt ihr noch ein bisschen Backstreet Boys? Ja, komm. Backstreet Boys gleich bei uns mit As Long As You Love Me. Für alle, die in Düsseldorf bei einem der 10 Konzerte der Backstreet Boys waren und noch mal so ein bisschen sich daran erinnern wollen. Gleich hier, nach der neuen Nummer von Nico Santos. Classic ist mit dabei. Und wir starten mit Neeson Evans und dem Willerman.
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0: sagen, na, wie wär's mit einem eigenen Supermarkt? Ja, könnt ihr euch jetzt kaufen bei eBay Kleinanzeigen. Normalerweise ist man früher irgendwie zum Schrotthändler gefahren. Heute setzt man den ganzes Zeug irgendwie bei eBay Kleinanzeigen rein. Und jetzt Fundstück, ein Supermarkt. Kollege Robert Jans, das ist wirklich da zu bekommen. Mhm. Für schlappe 6 Millionen Euro. Muss ich dann da auch selbst die Regale einräumen oder an der Kasse sitzen? Oder
1: ja, aber Kevin, du scheinst es ja wieder zu haben, ne, wenn du dir darüber Gedanken machst. Aber nee, musst du nicht, keine Panik. Der Edeka, der bleibt da ganz normal drin. Verkauft wird im Grunde die Immobilie samt eingerichtetem Markt. Edeka ist tatsächlich nur der Mieter und der Mietvertrag, der läuft laut Makler erstmal 15 Jahre mit einer Option auf weitere 15 Jahre. Also wenn du überlegst, ist ein langfristiges Investment.
0: Ja, eine gute Investition. Wobei, um da selbst einzukaufen, das wäre jetzt morgens eine lange Fahrt, der steht hier in Mecklenburg-Vorpommern. Ja. Aber ein ganzer Supermarkt bei Kleinanzeigen, das ist schon, ich finde es krass.
1: Ja, aber es ist noch lange nicht das Verrückteste, was da schon so angeboten wurde. Wenn wir mal nur auf NRW schauen, ja, also in Recklinghausen, da hat zum Beispiel jemand eine antike Pferdekutsche angeboten. Erst für 2000 Euro und dann wegen des großen Erfolgs runtergesetzt später auf 900 Euro.
0: Ja, dann guckt mal draußen auf den Parkplatz. Wer hat sie gekauft?
1: So, aber ist schick.
0: Ist schon mal Hafer raus bei den Spritpreisen, weißt
1: du. Ja, und wir bleiben mal beim Thema Mobilität in Wuppertal. Da wurde sogar mal eine komplette Schwebebahn angeboten. Baujahr 1972. Der Besitzer hatte sie erworben, durfte sie dann aber nicht auf sein Grundstück stellen und musste sie deshalb wieder abgeben. Ich sag mal sowas, ja, das checkt man ja vielleicht auch mal vorher, ne, bevor man so eine Schwebebahn kauft. Kaufpreis übrigens Verhandlungssache.
0: Ja, alles klar. Was letzte Preis? Genau. So, Supermarkt, Kutsche, Schwebebahn. Ja. Haben wir noch was vergessen?
1: Klar, also drei angeblich perfekt runde Chicken Nuggets wurden mal für 100 Euro angeboten, ob mit sie sauer oder ohne, ist nicht überliefert. Und 2025 gab es eine gebrauchte Skigondel für 1.900 Euro, allerdings nur zur Abholung. Und für 499 Euro einen Kondomautomaten.
0: Ja, ich sag mal, besser haben als brauchen.
1: So.
0: Robert Jans, vielen Dank.
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0: Das Wetter.
1: Ja, hier und da kommt noch ein bisschen Regen runter. Temperaturen dann so zwischen 9 und 11 Grad, also eine relativ milde Nacht. Nachher starten wir erst wolkig, dann wird's aber immer besser. Die Sonne kommt häufiger durch und wir bekommen Temperaturen bis 19 Grad und auch der Donnerstag wird richtig schön.
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2: Hier die aktuelle Verkehrslage. A4 Köln-Aachen zwischen Frechen-Nord und Kreuzkerpen. Dichter Verkehr, 10 Minuten Zeitverlust. Weiterhin auf der A31 Oberhausen-Gronau zwischen Bottrop-Feldhausen und Schermbeck. 3 Kilometer stockender Verkehr, 25 Minuten Verzögerung. Zusätzlich auf der A40 Essen-Dortmund zwischen Dortmund-Klei und Kreuz-Dortmund-West. 1 Kilometer zäh fließender Verkehr. Darüber hinaus auf der A45 Hagen-Gießen zwischen Lüdenscheid-Süd und Meinerzhagen 1 Kilometer Stau. Und auch auf der A61 Venlo-Mönchengladbach zwischen Mackenstein und Kreuz-Mönchengladbach 1 Kilometer stockender Verkehr, 6 Minuten Verzögerung. Wir wünschen allen unterwegs gute Fahrt.
1: Guck mal, haben wir die Woche fast schon wieder geteilt. Ne? Es ist Mittwoch, also die Hälfte habt ihr schon. Also okay, der Mittwoch ist noch sehr, sehr früh, ich gebe das zu, aber komm, was wir haben, das haben wir, ja? Die Black Eyed Peas jetzt für euch in dieser Nacht. Where is the love?

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0: Heute ist es soweit. Heute geht die Comedy Camp Tour weiter und zwar in Duisburg im Theater am Marientor. Und auf der Bühne Top Comedy Star Toni Bauer.
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3: Mein Opa war auch der erste Unterstützer meiner Comedy. Ich habe gesagt, Opa, ich mache jetzt Comedy. Da hat er sich Zigarette angemacht. Toni, weißt du, wie Kohleofen angeht? Ich sag ja. Hab niemals Angst. Ich weiß bis heute nicht, was der mir sagen wollte.

0: Ich habe den mal gefragt, damals im Auto, habe ich den gefragt, Opa, wie ist das denn so nach 50 Jahren Ehe? Was hat sich verändert? Ah, Toni, weißt du was? Nicht jeder Abend ist ein Endspiel. Aber auswärts bin ich klasse.
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1: Ich bin David Riemer. Papst Leo leidet nach Angaben seiner behandelnden Ärzte an Lungenkrebs. Dies teilte das Ärzteteam der Gemelli-Klinik in Rom nach einer Operation des 71-Jährigen mit. Bei dem Eingriff sei der untere Lappen der rechten Lunge entfernt worden. Die anschließende Untersuchung habe bestätigt, dass es sich bei dem Knoten um ein sogenanntes Lungenadenokarzinom handele. Bundespräsident Steinmeier hat den SPD-Politiker Alexander Schweizer zum neuen Bundesarbeitsminister ernannt. Steinmeier überreichte dem 53-Jährigen dazu die Ernennungsurkunde. Schweizer wird Nachfolger von Bärbel Baas. Sie hatte ihren sofortigen Rücktritt als Ministerin und als SPD-Vorsitzende erklärt. Die Ernennung nutzte Steinmeier auch für mahnende Worte an die Adresse der Koalition. Er sagte:
2: Mit dem heutigen Wechsel im Kabinett bleibt die Bundesregierung auf allen Positionen besetzt. Zugleich bleiben die Erwartungen der Deutschen bestehen. Zuallererst die Erwartung, dass die Erneuerung unseres Landes gelingt. Das ist keine leichte Aufgabe. Diese Aufgabe fordert von allen Verantwortlichen Disziplin, gegenseitiges Vertrauen und die Bereitschaft zum Kompromiss.
1: Bundespräsident Steinmeier. Im Dezember will sich in Sachsen-Anhalt der AfD-Politiker Ulrich Siegmund als Ministerpräsident zur Wahl stellen. Die CDU-Fraktion will dann noch vor der Wahl den Saal verlassen. Um so dem Verdacht aus dem Weg zu gehen, aus den CDU-Reihen könnte es Stimmen für einen AfD-Ministerpräsidenten geben.
3: Es war offenbar nicht leicht für die 15 CDU-Abgeordneten, sich auf dieses ungewöhnliche Vorgehen zu einigen. Über 3 Stunden diskutierten sie hinter verschlossenen Türen in einem Raum im Landtag hier in Magdeburg. Anschließend verkündete Fraktionschef Sven Schulze das Ergebnis. 14 Abgeordnete stimmten zu. Einer will noch mal juristische Beratung in Anspruch nehmen. Und warum das Ganze? Vor einer Woche hatte der AfD-Landtagspräsident 4 Stimmen mehr bekommen, als AfD und BSW zusammen eigentlich haben. Es folgten Spekulationen, CDU-Abgeordnete könnten mit Ja gestimmt haben. Aus Magdeburg, Dörte Hein.
1: Zum Fußball. Der FC Bayern hat einen weiteren Sieg in der Champions League verpasst. Beim 3:3 gegen Viking Stavanger verspielten die Münchner trotz einer zwischenzeitlichen Führung den Sieg. Nach der gelb-roten Karte für Michael Olise kassierte Bayern in Unterzahl den Ausgleich. RB Leipzig gewann dagegen sein Heimspiel gegen PSV Eindhoven mit 1:0.
4: Das Wetter.
5: So, der Regen zieht jetzt in dieser Nacht langsam raus und nachher erwartet uns dann ein wirklich schöner Tag wieder. Es wird trocken bleiben. Am Anfang gibt es noch ein paar Wolken, aber dann so im Tagesverlauf setzt sich die Sonne immer häufiger durch. Wir bekommen so Temperaturen bis 19 Grad. Und das Schöne ist, am Donnerstag, da wird es dann nochmal richtig warm. Der wird auch nämlich richtig gut, der Donnerstag, mit Temperaturen dann sogar bis 21 Grad.
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6: A31 Oberhausen-Gronau zwischen Dorsten und Schermbeck, dichter Verkehr, 10 Minuten Zeitverlust. Und A45 Hagen-Gießen zwischen Lüdenscheid-Süd und Meinertshagen, 1 Kilometer stockender Verkehr. Wir wünschen allen unterwegs gute Fahrt.
5: Ich glaube, in den 80ern war jeder ein bisschen verliebt in Kim Wilde, oder? You keep me hanging on. Für alle, denen das ähnlich ging, hören wir gleich. Vorher noch ein bisschen Partymusik. Warum nicht Party machen, auch mal in so einer Mittwochnacht? Kato featuring John, here's Turn the Lights Off.
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0: Das Wetter.
1: Ja, hier und da tröpfelt es noch ein bisschen, da gibt es noch ein bisschen Regen in dieser Nacht, aber hey, keine Sorgen, der zieht jetzt so langsam schon raus und dann starten wir vielleicht mit ein bisschen Nebel hier und da in den Tag. Und dann wird es aber immer sonniger, die Wolken lassen nach, die ziehen langsam raus, Regen sowieso. Und dann bekommen wir auch Temperaturen so zwischen 16 und 19 Grad. Also wird ein sehr, sehr schöner Tag heute. Der Donnerstag wird auch sehr schön, der wird sogar ein bisschen wärmer noch, bis 21 Grad. Also der goldene Oktober kommt heute zurück.
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2: A31 Oberhausen-Gronau zwischen Dorsten und Lembeck, 3 Kilometer Stau, 60 Minuten Zeitverlust. Und A45 Hagen-Gießen zwischen Lüdenscheid-Süd und Meinertshagen. 1 Kilometer stockender Verkehr. Wir wünschen allen unterwegs gute Fahrt.
1: Noch in dieser Woche erfüllen wir ja eure Wünsche und ihr erinnert euch vielleicht, eine Hörerin hatte ja den großen Wunsch, Shabusi zu treffen. Da haben wir nachgeguckt, haben gesehen, ja gut, der tritt ja gar nicht hier bei uns in NRW auf, aber in New York. Also, kurzerhand, weil wir der Wunscherfüllersender sind, haben wir einen Flug nach New York gebucht, haben unsere Hörerin da reingepackt, noch ein Hotel klargemacht und haben dann ein Treffen mit Shabusi klargemacht. Shabusi hören wir gleich, Bar-Song, direkt nach Gigi D'Agostino und La Passion.

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0: Meine Damen und Herren, halten Sie sich fest, die Deutsche Bahn hat einen neuen Fahrplan veröffentlicht. Robert Jans aus der Redaktion, wow. Ab wann verspäten sich die Züge denn im niegelnagelneuen Fahrplan?
1: Ja, ich sag mal so, also der gilt ja erstmal für 2027.
0: Ach, ich bin schon enttäuscht.
1: So, und der bringt Verbesserungen, aber auch Einschränkungen mit sich.
0: Dass die überhaupt noch einen machen, wundert mich. Also, aber gut, was ändert sich?
1: Wir haben uns mal durchgewühlt. Also vor allem bei den Direktverbindungen, da tut sich einiges. Aus Westfalen fahren wieder täglich ICEs über Kassel nach Würzburg, Nürnberg und München.
0: Toll.
1: Guck mal, ist ein Plus.
0: Oktoberfest, wir kommen.
1: Es geht weiter. Von Bonn gibt's wieder alle 2 Stunden einen direkten ICE nach Berlin.
0: Ja, wenn kein Triebwagenschaden ist, so. Kommt der auch an.
1: Es geht, hör doch mal auf, das alles kaputt zu reden.
0: Nein, ich bin da ganz optimistisch.
1: Siegburg-Bonn bekommt stündliche ICE-Verbindungen Richtung Essen, Nürnberg und München. Nochmal Oktoberfest, auch wow. Die. Ne? Und an Sommerwochenenden fahren häufiger direkte ICEs über Gent und Brügge bis nach Ostende.
0: Ja, vielleicht kommst du dann im Urlaub auch an. Das ist das Schöne. So, mal eben Wochenende an der Küste, aber
1: ja,
0: sehr
1: geht
0: realistisch.
1: Jetzt dann alles.
0: Sonntag bist du da, muss auch direkt wieder zurück oder so. Wo gibt es nächstes Jahr sonst noch Probleme?
1: Ja, gut, da ein paar habe ich. Also pass auf. Also von Februar bis Mitte Mai fallen die ICE-Sprinter zwischen Köln und Hamburg aus. Zwischen Mitte Mai, und da sagst du nichts, ne? Da bist du glücklich, ne?

0: Was wird die?
1: Eingestellt.
0: Eingestellt.
1: Ja, hier,
0: also, der neue Fahrplan. Aber die Begründung ist, das wurde einfach nicht genutzt, sagt die Bahn, oder zu wenig.
1: Ah, okay. So, genau. Jetzt hat man gar keinen Bock mehr da zu fahren.
0: Abstellgleis.
1: So, der neue Fahrplan gilt also ab dem 13. Dezember. Juhu, er ist jetzt veröffentlicht worden. Buchbar sind die Verbindungen aber schon ab morgen. Also mehr Direktverbindungen für NRW, aber auch 2027 gilt vor der Reise besser einmal in der App nachschaltet. Könnte ja sein. Möglicherweise.
0: Das ausfällt.
1: Ja, mich wundert es immer eher, wenn die pünktlich kommen, weißt du, dann mache ich mir Sorgen.
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1: Robert, waren wir jetzt zu pessimistisch? Nein, oder?
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0: Ich bin David Riemer. Papst Leo hat Lungenkrebs, das sagten seine Ärzte nach einer Operation des 71-Jährigen. Bei dem Eingriff wurde Leo der untere Lappen der rechten Lunge entfernt. Nach einer Gewebeuntersuchung stand dann fest, es ist Krebs.
1: Eine Schreckensnachricht für viele Gläubige. Leo selbst, sagen seine Ärzte hier, habe damit gerechnet, dass es Krebs ist. Seine Prognose sei aber gut, da der Tumor im Frühstadium entdeckt wurde. Etwa 1,5 Stunden wurde der Papst hier operiert. Alles lief wie geplant und einige Zeit später fragte er schon nach seinem Abendbrot. Erst am Wochenende hatte Leo, der sich immer fit hält, völlig überraschend erklärt, er habe einen Lungenknoten. Aus Rom. Claudia Wächter.
0: Die schwarz-rote Koalition hat ihren Streit über die Einführung einer Zuckersteuer beigelegt. Sie soll am Vormittag im Kabinett beschlossen werden. Der Kompromiss sieht laut Redaktionsnetzwerk Deutschland eine zweistufige Steuer und Ausnahmen für kleinere Hersteller vor. Mit der Zuckersteuer will Bundesfinanzminister Klingbeil nicht nur Einnahmen für den Bundeshaushalt generieren, sondern auch Getränkeherstellern einen Anreiz geben, den Zuckergehalt zu senken und ihre Produkte gesünder zu machen. Bundespräsident Steinmeier hat den SPD-Politiker Alexander Schweizer zum neuen Bundesarbeitsminister ernannt. Steinmeier überreichte ihm dazu die Ernennungsurkunde. Schweizer folgt auf Bärbel Baas, die nach einem Trauerfall in der Familie und öffentlichen Angriffen gegen sie ihren sofortigen Rücktritt erklärt hat.
2: Über 2 Meter groß, Veganer, Familienvater, Katholik, Lautern-Fan und leidenschaftlicher Arbeits- und Sozialpolitiker. Das Amt des Arbeitsministers kennt Schweizer schon aus Rheinland-Pfalz. Schon 2-mal leitete er das Landesministerium, bevor er nach dem Rücktritt von Malu Dreyer Ministerpräsident wurde. Viel Zeit, sich im neuen Job in Berlin einzuarbeiten, wird er nicht haben. Er steht unter Reformdruck, vor allem bei der Rente. Ein Knackpunkt ist die geplante Abschaffung der abschlagsfreien Rente nach 45 Beitragsjahren. Die Empfehlung der Rentenkommission lehnt Schweizer aber ab. Ursula Winkler, Nachrichten.